0: nahegelegenen Uni. Die nächsten Nachrichten in einer Stunde.
1: Der Radio SAW Verkehrsservice, der schnellste im SAW-Land. Die A2 Hannover Richtung Braunschweig ist am Kreuz Hannover Ost gesperrt. Der B188 Wolfsburg Richtung Gardelegen liegt zwischen Weteritzer Landstraße und Isenschnipper Chaussee ein totes Reh auf der Straße. Und in Magdeburg auf der Saalestraße gibt es zwischen Theodor-Kozlowski-Straße und Zwischenbergstraße eine Störung am Bahnübergang. Alle Verkehrsmeldungen auch immer aktuell auf radio-saw.de und in unserer App. Gute Fahrt durchs

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Der Radio SAW Verkehrsservice, der schnellste im SAW-Land. Die A2 Hannover Richtung Braunschweig ist am Kreuz Hannover Ost gesperrt. Auf der B188 Wolfsburg Richtung Gardelegen liegt zwischen Weteritzer Landstraße und Isenschnipper Chaussee ein totes Reh auf der Straße. Und in Magdeburg gibt es auf der Saalestraße zwischen Theodor-Kozlowski-Straße und Zwischenwerkstraße eine Störung am Bahnübergang. Alle Verkehrsmeldungen auch immer aktuell auf radio-saw.de und in unserer App. Gute Fahrt durchs

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1: Ich bin Gisa Weber. Beim großen Stromausfall in Reutlingen gehen die Behörden von Brandstiftung aus. Innenminister Manuel Hagel spricht von einer vorsätzlichen Tat. Staatsschutz und Antiterrorzentrum beim Landeskriminalamt ermitteln. Reutlingens Oberbürgermeister Thomas Keck hat den Vorfall scharf verurteilt.
2: Wenn es dann an so Sachen geht wie Klinikum, Beatmungspatienten etc., wenn es also wirklich radikal ans Leben anderer Menschen geht, das ist unverzeihlich und deshalb ist es gerechtfertigt, hier wirklich alles zum Einsatz zu bringen, um die Urheber zu ermitteln und ihrer gerechten Strafe zuzuführen.
1: Die Stadtwerke arbeiten daran, dass auch die letzten Haushalte wieder mit Strom versorgt werden. In der Spitze waren 20.000 Haushalte betroffen. Deutschland und Frankreich stoppen ihr gemeinsames Kampfjet-Projekt. Darauf haben sich Kanzler Merz und Präsident Macron geeinigt. Bei dem Projekt gab es immer wieder Streit bei den beteiligten Firmen, etwa wer den Hut bei der Entwicklung aufhat. Eigentlich sollte der Kampfjet ab 2040 das Rückgrat der deutsch-französischen Luftverteidigung sein und ältere Modelle ablösen. Unterschiedliche Waffensysteme und andere Techniken sollen weiter europäisch vernetzt bleiben. Der Iran hat seine Angriffe auf Israel vorerst für beendet erklärt. Bedingung sei, dass auch Israel seine Angriffe auf die Hisbollah-Miliz im Libanon beendet. Teheran hatte in der vergangenen Nacht erstmals seit Wochen wieder Israel angegriffen. Israel schoss zurück, obwohl US-Präsident Trump gefordert hatte, das nicht zu tun. Der Militärexperte Carlo Massala sagte bei NTV, dass Trump gerade verzweifelt einen Ausweg aus dem Krieg sucht.
3: Die Situation an der Straße von Hormuz ist zwar so, dass die USA davon direkt nicht betroffen sind, aber natürlich die Auswirkungen auf die Europäer und die Asiaten und den Weltmarkt auch den USA Probleme schaffen. Und der Iran sitzt momentan am längeren Hebel, weil er letzten Endes, wie Trump immer so schön sagt, die Karten in der Hand hat.
1: Viel Grün, viel Ruhe, beste Trainingsbedingungen. Die deutsche Fußballnationalmannschaft hat ihr WM-Quartier im US-Bundesstaat North Carolina bezogen. Das DFB-Team kommt in Winston-Salem unter. Von dort aus reist die Mannschaft zu ihren Spielen. Am Sonntag geht es in Houston, Texas gegen Curaçao. Die nächsten Nachrichten in einer Stunde. 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Auf der B188 Wolfsburg Richtung Gardelegen liegt zwischen Weteritzer Landstraße und Isenschnipper Chaussee ein totes Reh auf der Straße. Und in Magdeburg gibt es auf der Saalestraße zwischen Theodor-Kozlowski-Straße und Zwischenwerkstraße eine Störung am Bahnübergang. Alle Verkehrsmeldungen auch immer aktuell auf radio-saw.de und in unserer App. Gute Fahrt durchs SAW-Land.

Der Radio SAW Verkehrsservice, der schnellste im SAW-Land. Auf der B188 Wolfsburg Richtung Gardelegen liegt zwischen Weteritzer Landstraße und Isenschnipper Chaussee ein totes Reh auf der Straße. Und in Magdeburg gibt es auf der Saalestraße zwischen Theodor-Kozlowski-Straße und Zwischenwerkstraße eine Störung am Bahnübergang. Alle Verkehrsmeldungen auch immer aktuell auf radio-saw.de und in unserer App. Gute Fahrt durchs SAW-Land.

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1: Ich bin Gisa Weber. Guten Morgen. Beim großen Stromausfall in Reutlingen gehen die Behörden von Brandstiftung aus. Innenminister Manuel Hagel spricht von einer vorsätzlichen Tat. Staatsschutz und Antiterrorzentrum beim Landeskriminalamt ermitteln. Reutlingens Oberbürgermeister Thomas Keck hat den Vorfall scharf verurteilt.
2: Wenn es dann an so Sachen geht wie Klinikum, Beatmungspatienten etc., wenn es also wirklich radikal ans Leben anderer Menschen geht, das ist unverzeihlich und deshalb ist es gerechtfertigt, hier wirklich alles zum Einsatz zu bringen, um die Urheber zu ermitteln und ihrer gerechten Strafe zuzuführen.
1: Die Stadtwerke arbeiten daran, dass auch die letzten Haushalte wieder mit Strom versorgt werden. In der Spitze waren 20.000 Haushalte betroffen. Deutschland und Frankreich stoppen ihr gemeinsames Kampfjet-Projekt. Darauf haben sich Kanzler Merz und Präsident Macron geeinigt. Bei dem Projekt gab es immer wieder Streit bei den beteiligten Firmen, etwa wer den Hut bei der Entwicklung aufhat. Eigentlich sollte der Kampfjet ab 2040 das Rückgrat der deutsch-französischen Luftverteidigung sein und ältere Modelle ablösen. Die Grünen kritisieren die Bundesregierung. Co-Chefin Brandner spricht im Ersten von einem außenpolitischen Versagen.
3: Ja, zwischen den Industriellen gab es Schwierigkeiten, aber das ist ja genau der Moment, wo man dann die Politik, wo man Führung braucht, um das trotzdem voranzubringen. Und ich bin fest überzeugt, europäische Verteidigung ohne die deutsch-französische Achse wird es nicht geben.
1: Der Iran hat seine Angriffe auf Israel vorerst für beendet erklärt. Bedingung sei aber, dass Israel seine Angriffe auf die Hisbollah-Miliz im Libanon ebenfalls einstellt, heißt es in einer Erklärung. Seit der vergangenen Nacht hatte es wieder gegenseitige Angriffe vom Iran und Israel gegeben. Es waren die ersten seit Beginn der Waffenruhe im April. US-Präsident Trump hat danach beide Seiten aufgefordert, die Angriffe zu stoppen. Ziel sei weiter, einen Deal für Frieden zu erreichen, so Trump. Der ukrainische Präsident Selenskyj kämpft weiter für Frieden in seinem Land. Mit dem US-Gesandten Steve Witkoff und dem Schwiegersohn von US-Präsident Trump, Jared Kushner, hat er jetzt am Telefon über weitere mögliche Verhandlungen gesprochen. Wegen des Iran-Kriegs waren die USA als Vermittler zuletzt praktisch ausgefallen. Die Fußball-WM rückt immer näher und das deutsche Team hat jetzt sein Turnierquartier bezogen. Der DFB-Tross kam am Abend unserer Zeit in Winston-Salem im US-Bundesstaat North Carolina an. Trainiert wird auf dem Gelände einer nahegelegenen Uni. Die nächsten Nachrichten in einer Stunde. 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Auf der B188 Wolfsburg Richtung Gardelegen liegt zwischen Weteritzer Landstraße und Isenschnipper Chaussee ein totes Reh auf der Straße. Und in Magdeburg gibt es auf der Saalestraße zwischen Theodor-Kozlowski-Straße und Zwischenwerkstraße eine Störung am Bahnübergang. Alle Verkehrsmeldungen auch immer aktuell auf radiosaw.de und in unserer App. Gute Fahrt durchs SAW-Land.

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Der Radio SAW Verkehrsservice, der schnellste im SAW-Land. Auf der B188 Wolfsburg Richtung Gardelegen liegt zwischen Weteritzer Landstraße und Isenschnipper Chaussee ein totes Reh auf der Straße. Und in Magdeburg gibt es auf der Saalestraße zwischen Theodor-Kotzlowski-Straße und Zwischenwerksstraße eine Störung am Bahnübergang. Alle Verkehrsmeldungen auch immer aktuell auf radio-saw.de und in unserer App. Gute Fahrt durchs SAW-Land.

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1: Aus Sachsen-Anhalt hinaus in die Welt. Wer auf dem Sachsen-Anhalt-Tag in Bernburg am Wochenende durch das Kirchendorf geschlendert ist, hatte Begegnungen mit Tansania, Äthiopien und Nepal. Für Menschen in diesen Ländern engagieren sich Christinnen und Christen im Land. Die junge Gemeinde Gernrode sammelt seit 2 Jahren Spenden, damit Mädchen in Nepal zur Schule gehen können. Der Blick über den Tellerrand von Sachsen-Anhalt, sagt die 15-jährige Emma.
2: Wir haben hier die Möglichkeit, zur Schule zu gehen und wir wissen, dass da auch halt vor allem Frauen und Mädchen kaum Chancen haben und wir wollen halt, dass die einen schönen Grundstein für ihr gutes Leben haben und wenigstens diese Grundschule halt hinbekommen. Das wäre schon echt cool.
1: Gerade erst hat das Nepal-Projekt aus Gernrode einen bundesweiten Wettbewerb für gesellschaftliches Engagement gewonnen. In Bernburg gab es außerdem Gelegenheit, um Ministerpräsident Sven Schulze das Projekt vorzustellen. Aus Gernrode nach Köthen. An der Freien Schule Anhalt gibt es schon seit Jahren eine Tansania AG mit dem Fokus auf Schulbildung für Mädchen. Die Mitarbeit in der AG weitet den Horizont, findet die 16-jährige Mila.
3: Weiß schon, was mit einem selber macht und man halt auch einfach ein offeneres Weltbild am Ende hat. Man kann nicht unsensibilisierter rausgehen, als man reingegangen ist. Und es macht ja dann doch schon immer was mit seiner Sichtweise und Denkweise.
1: Im Oktober fahren Schülerinnen und Schüler aus Köthen nach Tansania. Aus der Kirchenredaktion Thorsten Kessler, Radio SAW.
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4: Ich bin Gisa Weber. Guten Morgen. Nach dem großen Stromausfall in Reutlingen vermuten die Ermittler Brandstiftung. Unter anderem wird geprüft, ob Brandbeschleuniger im Spiel war. Staatsschutz und Antiterrorzentrum ermitteln. Baden-Württembergs Innenminister Manuel Hagel sagt:
5: Wir werden keinen Stein auf dem anderen lassen, um diese Täter zu finden. Und jeder, der sich überlegt, sowas an der kritischen Infrastruktur in Baden-Württemberg zu machen, dem muss klar sein, dass wir alles tun werden, um diesem Terror auch Einhalt zu gebieten und mit aller Härte dagegen vorzugehen.
4: In der Spitze waren 20.000 Haushalte ohne Strom. In den nächsten Stunden sollen auch die letzten Betroffenen wieder am Netz sein. Ein gemeinsamer Kampfjet von Deutschland und Frankreich, den wird es nicht geben. Berlin und Paris haben das Projekt jetzt nach langen Streitigkeiten gestoppt. Fabian Hoffmann berichtet.
6: Sowohl Kanzler Merz als auch Frankreichs Präsident Macron sind zu dem Schluss gekommen, dass die entsprechenden Firmen nicht zusammenfinden. Da gab es immer wieder Zoff, wer den Hut bei der Entwicklung aufhat. Eigentlich sollte der Kampfjet ab 2040 das Rückgrat der deutsch-französischen Luftverteidigung sein und ältere Modelle ablösen. Unterschiedliche Waffensysteme und andere Technik sollen weiter europäisch vernetzt bleiben.
4: Der Iran hat seine Angriffe auf Israel vorerst für beendet erklärt. Bedingung sei, dass auch Israel seine Angriffe auf die Hisbollah-Miliz im Libanon beendet. Teheran hatte in der vergangenen Nacht erstmals seit Wochen wieder Israel angegriffen. Israel schoss zurück, obwohl US-Präsident Trump gefordert hatte, das nicht zu tun. Der Militärexperte Carlo Massala sagte bei NTV, dass Trump gerade verzweifelt einen Ausweg aus dem Krieg sucht.
7: Die Situation an der Straße von Hormuz ist zwar so, dass die USA davon direkt nicht betroffen sind, aber natürlich die Auswirkungen auf die Europäer und die Asiaten und den Weltmarkt auch den USA Probleme schaffen. Und der Iran sitzt momentan am längeren Hebel, weil er letzten Endes, wie Trump immer so schön sagt, die Karten in der Hand hat.
4: Viel Grün, viel Ruhe, beste Trainingsbedingungen. Die deutsche Fußballnationalmannschaft hat ihr WM-Quartier im US-Bundesstaat North Carolina bezogen. Das DFB-Team kommt in Winston-Salem unter. Von dort aus reist die Mannschaft zu ihren Spielen. Am Sonntag geht es in Houston, Texas gegen Curaçao. Die nächsten Nachrichten in einer Stunde.
8: 2:05 ist es. Schönen guten Morgen. Hier ist für euch der Radio SAW Verkehrsservice. Der schnellste im SAW-Land, Nadine.
9: Und da sieht es heute Morgen relativ gut aus, mit Ausnahme auf der A2 Richtung Hannover zwischen Bornstedt und Eilsleben wird gebaut. Hier braucht ihr im Moment 10 Minuten länger und auf der B189 Richtung Stendal in Höhe Barleben hat es einen Wildunfall gegeben. Da bitte aufpassen. Die Flitzerblitzer stehen auf der A2 Richtung Berlin Höhe Allerengersleben, A9 Richtung Berlin Höhe Raststätte-Köckern, A36 Richtung Braunschweig Höhe Wernigerode-Nord, auf der B4 zwischen Bad Harzburg und Torfhaus, B71 Ortsausgang Haldensleben Richtung Magdeburg, in Halle im Gimritzer Damm auf der Eislebener Straße und im Böllberger Weg und in Blankenburg Neue Halberstädter Straße. Und wenn ihr dazu noch was habt, dann gerne anrufen 0800 1630 630 oder ihr schickt eine WhatsApp, die Nummer bei uns im Netz. Blitz.
8: Ihr steht auf mit 15 Grad in Hasselrode bei Wernigerode. Generell ist es relativ warm überall bei uns im SRW-Land. Also wir kratzen fast überall in den 20 Grad. Heute gibt es so einen Sonne-Wolken-Mix. Örtlich gibt es dann auch Regen, der kräftig sein kann. Gewitter kann es heute auch geben und stürmische Böen dazu. 18 bis 21 Grad, das sind heute die Höchstwerte. Und morgen haben wir so einen Wechsel aus Sonne und Wolken. Nachmittags gibt es dann auch am Mittwoch einzelne Schauer und kurze Gewitter bei 17 bis 20 Grad.
10: Moin.
11: Moin.
10: Ausgeschlafen.
11: Nur einigermaßen.
10: Ja, dann wollen wir mal.
11: Dann wollen wir mal.
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8: Euch einen schönen Dienstag bedeutet für euch persönlich als Fußballfan ganz besonderer Countdown. Nur noch 2 Tage, bis die Fußball-Weltmeisterschaft anfängt. Für mich persönlich hat gestern auch ein ganz besonderer Countdown angefangen. Welcher, sagen wir euch gleich.

0: Wir schicken euch in den Dienstag. Schönen guten Morgen um 10 ab 5 mit uns Radio SAW Muckefuchs. Am 9. Juni bedeutet für mich, wenn ich lieb, nett und freundlich bin, sind es nur noch 364 Tage, bis man was Wunderbares feiern kann.
1: Was denn?
0: Wir hatten gestern unseren Hochzeitstag, meine Frau Jule und ich.
1: Ach Mensch, ich dachte, das wäre erst nächste Woche.
0: Nee. Und es war der 24. Hochzeitstag. Das ist echt total irre. Weil wenn man sich an seine Eltern zurückerinnert, wie die nochmal so ihre silberne Hochzeit gefeiert haben. Und das ist jetzt tatsächlich bei uns im nächsten Jahr soweit. Und meine Eltern haben das damals auch mit einem Komiker gefeiert, den sie eingekauft haben. Und dieser
1: Komiker. Fips Asmussen.
0: Nee, Heini van Moor in Ostfriesland kam dann an. Und dieser Komiker hat meinem Vater erstmal gratuliert und gesagt, Mensch, Gerd, wie lange musst du denn noch? Und das war so irre komisch, natürlich alles auf Plattdeutsch.
1: Situationskomik.
0: Ja, in diesem Fall schon.
1: Wir waren leider alle nicht dabei und können deshalb uns nicht so drüber freuen wie du.
0: Ach nee, dann freuen wir uns einfach, dass wir uns alle lieb haben, oder im SAW-Land.
1: Welchen Komiker holst du denn im nächsten Jahr zu deiner Silberhochzeit auf die Bühne?
0: Ich würde mich freuen, wenn du eine Rede halten würdest.
1: Um Gottes Willen. Hier ist Radio SAW Muckefuck. Startet gut in den Tag. Jetzt mit dem 90er von Ann Lee.

0: 14 nach 5, schönen guten Morgen am Dienstag. Gleich für euch mit dem Blick auf die Straßenmurzeln besser wie Land, Nadine.
1: Eine Meldung von der A2 Richtung Hannover zwischen Irxleben und Eilsleben. Bauarbeiten, eine Viertelstunde braucht ihr heute Morgen länger.
0: Angenehme 15 Grad jetzt auch in Rosheim bei Hessen, bei uns im SRW-Land. Heute gibt es so einen Sonne-Wolken-Mix. Ab und zu gibt es auch mal Regen und Gewitter, 18 bis 21 Grad heute. Und morgen gingen die Temperaturen bei ähnlichem Wetter noch ein bisschen runter auf 16 bis 18 Grad.
1: Wunderschönen guten Morgen wünschen wir euch mit Radio SRW und Dermot Kennedy.
0: Morgen.

0: Dann stoßen wir mal an mit dem ersten Kaffee des Tages um 16.05 Uhr auf euren Geburtstag. Herzlichen Glückwunsch wünschen euch. Und alles Liebe, die Muckefuchs am 9. Juni. Ihr feiert mit Christina Stürmer. Ihr feiert mit Pietro Lombardi. Und ihr feiert mit Jack Sparrow.
1: Was für ein wirres Gerede.
0: Jack Sparrow, jetzt singt er auch noch, genau, dahinter steckt Johnny Depp, auch der feiert heute seinen neuen Geburtstag. Euch alles Liebe für diesen heutigen Dienstag.
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3: Nehmt die Dinge nicht so ernst. Vielleicht versucht ihr es lieber mal mit einem Lächeln.
2: Stier.
3: Eure Arbeit wird sich noch auszahlen. Gebt nicht auf, wenn das nicht gleich heute der Fall ist.
2: Zwillinge.
3: Macht reinen Tisch. Ihr werdet euch besser fühlen, wenn ihr die Dinge klar ansprecht.
2: Krebs.
3: Schiebt Aufgaben nicht auf die lange Bank. Erledigt sie lieber sofort.
2: Löwe.
3: Ihr wisst nicht, was ihr wollt. In Beziehungsfragen solltet ihr euch aber ganz schnell klar darüber werden.
2: Jungfrau.
3: Aus einer kurzen Bekanntschaft kann bald mehr werden. Haltet die Augen offen.
2: Waage.
3: Ihr habt den nötigen Biss, etwas zu erreichen. Also setzt euch neue Ziele.
2: Skorpion.
3: Wenn ihr Abstand braucht, dann nehmt ihn euch. Fordert ein, was ihr wollt.
2: Schütze.
3: Der Stress ist bald vorüber. Beißt nochmal die Zähne zusammen. Danach könnt ihr dann stolz auf euch sein.
2: Steinbock.
3: Heute kommt einiges auf euch zu. Lasst euch nicht entmutigen. Ihr schafft das.
2: Wassermann.
3: Seht es positiv. Auch aus Pannen könnt ihr noch was Gutes mitnehmen.
2: Fische.
3: Das Geld sitzt bei euch zurzeit sehr locker. Passt auf, dass ihr es nicht übertreibt.
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0: Wir bringen euch in den Dienstag. Schönen guten Morgen am 9. Juni um 5.30 Uhr, halb sechs. Die Radio SAW Nachrichten für euch mit Gisa Weber.
1: Nach dem großen Stromausfall in Reutlingen vermuten die Ermittler Brandstiftung. Unter anderem wird geprüft, ob Brandbeschleuniger im Spiel war. Staatsschutz und Antiterrorzentrum ermitteln. In der Spitze waren 20.000 Haushalte ohne Strom. In den nächsten Stunden sollen auch die letzten Betroffenen wieder am Netz sein. Ein gemeinsamer Kampfjet von Deutschland und Frankreich, den wird es nicht geben. Berlin und Paris haben das Projekt jetzt nach langen Streitigkeiten gestoppt. Fabian Hoffmann berichtet.
2: Sowohl Kanzler Merz als auch Frankreichs Präsident Macron sind zu dem Schluss gekommen, dass die entsprechenden Firmen nicht zusammenfinden. Da gab es immer wieder Zoff, wer den Hut bei der Entwicklung aufhat. Eigentlich sollte der Kampfjet ab 2040 das Rückgrat der deutsch-französischen Luftverteidigung sein und ältere Modelle ablösen.
1: Viel Grün, viel Ruhe, beste Trainingsbedingungen. Die deutsche Fußballnationalmannschaft hat ihr WM-Quartier im US-Bundesstaat North Carolina bezogen. Das DFB-Team kommt in Winston-Salem unter. Von dort aus reist die Mannschaft zu ihren Spielen. Am Sonntag geht es in Houston, Texas gegen Curaçao.
0: Die nächsten Radio-SAW-Nachrichten gibt's für euch um 6 Uhr. Nadine ist da und guckt auf die Straßen im SAW-Land. Wie sieht's aus?
3: Auf der A2 Richtung Hannover vor der Baustelle heute Morgen zwischen Irxleben und Bornstedt wieder 10 Minuten mehr einplanen. Und ansonsten gibt's Flitzerblitzer. Auf der A2 Richtung Berlin Höhe Allerengersleben, A9 Richtung Berlin Höhe Raststätte-Köckern, A36 Richtung Braunschweig Höhe Wernigerode-Nord. Auf der B4 stehen sie immer noch zwischen Bad Harzburg und Torfhaus. Auf der B71 am Ortsausgang Haldensleben Richtung Magdeburg. Gleich dreimal wurde in Halle aufgebaut, auf dem Gimritzer Damm, in der Eislebener Straße und auf dem Böllberger Weg. Und in Blankenburg stehen sie auf der neuen Halberstädter Straße. Wenn ihr auch noch was habt, dann gerne anrufen 0800 1630 630 oder ihr schickt eine WhatsApp, die Nummer bei uns im Netz.
0: Angenehme 16 Grad im Bandsleben bei Schöppenstedt. Heute gibt es so einen Sonne-Wolkenmix an diesem Dienstag. Örtlich auch Regen, der kann auch kräftig sein. Gewitter können auch dazukommen, nur im Westen des Landes. Da bleibt bis heute noch recht trocken. 18 bis 21 Grad heute. Im Süden sind auch 23 Grad möglich. Und morgen haben wir ein ähnliches Wetter mit so einem Sonne und Wolken, auch Regen bei 16 bis 18 Grad.
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0: Einen schicken Dienstag wünschen wir euch und ihr werdet gleich alle über mich sagen, jetzt ist er aber verrückt geworden, jetzt übertreibt er es aber. Wieso und womit, das sagen wir euch in 5 Minuten.
3: Jetzt sagen wir das erst. Hier ist Radio SAW Muckefuck mit der besten Mischung der meisten Abwechslung, den Superhits fürs SAW-Land. Ihr bekommt in dieser halben Stunde noch eine tolle Nummer aus den 90ern von Everything But The Girl. Missing, dazu ein 2010er von Sido, Bilder im Kopf und jetzt für euch Leonie. Guten Morgen. Morgen.

0: Guten Morgen bei eurem Frühsport. Aufstehen mit euren Mucka Fuchs um 5.38 Uhr, 8:30, 6 an diesem Dienstag. Und an dieser Stelle habe ich auch vor einiger Zeit erzählt, dass ich mich mal im Fitnessstudio angemeldet habe.
1: Genau. Wie oft bist du jetzt gegangen, seitdem du dich angemeldet hast?
0: Jetzt kommt der Hammer. Ich war gestern sogar zweimal da. Ja.
1: Hast du was vergessen oder was musstest du nochmal zurück? Hast du dein Handtuch vergessen?
0: Ja, genau. Nee, Handtuch nicht. Also ich war einmal da, ein paar Übungen zu machen und die mache ich immer so nach dem Handy, weil ein Freund von mir so ein paar Übungen zusammengestellt hat und da muss ich mich immer dran halten. Und dann hatte ich das da aber liegen lassen und dann musste ich abends um kurz nach 8 dann nochmal wieder hinfahren, mein Handy abholen. Ja, aber so, ich glaube in naher Zukunft, ja.
1: Bist du hingefahren oder wenigstens hingelaufen?
0: Nee, ich bin mit dem Fahrrad hingefahren, Cardio. Okay. Also eine Cardio-Übung.
1: Ja, liebe Fitnessstudio-Besitzer, wenn ihr den großen Reibach machen wollt, ich gebe euch gerne die Telefonnummer, die private von Holger Tapper. Der meldet sich auch bestimmt bei euch im Studio an. Hier ist Radio SRB. Guten Morgen.
0: Morgen.

0: 18 Minuten noch bis 6. Schönen guten Morgen mit uns, Muckefuchs. Soll ich viertelstündig sagen, wie es auf den Straßen aussieht? Machen wir auch jetzt.
1: Wir haben eine Meldung von der A2 Richtung Hannover. 10 Minuten dauert es länger zwischen Irxleben und Bornstedt wegen Bauarbeiten. Und Vorsicht auf der A38 Richtung Leipzig zwischen Merseburg Süd und Leuna hat es einen Unfall gegeben. Die Standspur ist blockiert. Und Steffen hat noch einen Flitzerblitzer. Wo denn?
2: Ortsausgang Tangermünde in Richtung Hüderin.
1: Dankeschön. Wenn ihr auch was habt, gerne kurz durchklingeln. Und ansonsten wünschen wir euch eine gute Fahrt.
0: In der Altmark, da bin ich auch am Wochenende, am Freitag in Seehausen. Wenn ihr Lust habt, feiern wir 1060 Jahre Seehausen. Vorher feiern wir noch die hohen Temperaturen, die wir jetzt gerade schon haben, in Drachenberg bei Weferlingen mit 16 Grad. Heute gibt es so einen Sonne-Wolken-Mix, örtlich auch Regen. Kann teilweise recht kräftig sein und gewittrig. Nur im Westen des Landes bleibt es heute noch trocken. 18 bis 21 Grad im Süden bis 23.

0: Wir sind in der zweiten Woche vom Juni. Schönen guten Morgen wünschen euch die Radio SAW Muckefuchs. In 10 Minuten haben wir 6 und ich glaube, die Landeshauptstadt ist immer noch grün-rot, weil der SC Magdeburg gestern für seinen deutschen Meistertitel auf dem Rathausbalkon empfangen worden ist. Und wenn man so die Bilder sieht.
1: Der alte Markt war knüppeldicke voll. Das Einzige, wo niemand stand, war direkt hinterm Roland. Weil da kannst du halt auch nicht auf den Balkon gucken. Und wenn du dann die Fotos von oben siehst, wirklich der alte Markt pickepacke voll. Und dann so ein ganz langer Streifen, wo niemand steht.
0: Aber allein dieses Bild, dass die Jungs eben mit so einem Doppeldeckerbus, so ein Open-Air-Doppeldeckerbus vors Rathaus gefahren kommen und dann gespielt wird Stand Up for the Champions, das ist großartig. Und dieses Ereignis möchte man ganz gerne am kommenden Montag nochmal haben, wenn sie dann hoffentlich das Final Four in Köln gewonnen haben, der Champions League.
1: So, wartet.
0: Voll.
1: Sowas von auf Holz geklappt, klopft, dass das klappt. Schönen guten Morgen.

5:51 der Radio SAW Verkehrsservice. Vorsicht bitte auf der A2 Richtung Hannover. Zwischen dem Kreuz Wolfsburg-Königslutter und dem Rastplatz Essehof eine Stoßstange auf der linken Spur. A2 Richtung Hannover. Zwischen dem Kreuz Wolfsburg-Königslutter und dem Rastplatz Essehof eine Stoßstange auf der linken Spur. Bitte seid vorsichtig.

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2: Ich bin Laura Födisch. Guten Morgen. Ein Rettungshubschrauber, ein schwer verletztes Kind und ein Tatverdächtiger in U-Haft. Im Osternienburger Land im Landkreis Anhalt-Bitterfeld laufen die Ermittlungen derzeit auf Hochtouren. Am Sonntag wurde hier ein 6-jähriges Kind mit lebensgefährlichen Kopfverletzungen in die Klinik geflogen. Nach Einschätzungen der Ärzte können die Verletzungen nicht durch einen Unfall erklärt werden. Sie informierten die Polizei. Noch am selben Abend wurde der 27-jährige Lebensgefährte der Mutter festgenommen. Ein Richter ordnete jetzt Untersuchungshaft an. Das Kind schwebt immer noch in Lebensgefahr. Der Fall um den Rechtsextremisten Sven Liebig aus Halle geht in die nächste Runde. Er wehrt sich weiter gegen seine Auslieferung von Tschechien nach Deutschland. Lena Fierge berichtet.
3: Liebig hat Beschwerde eingelegt und sagt, er fürchte in einem deutschen Gefängnis um sein Leben. Nach seiner Verurteilung ließ er seinen Geschlechtseintrag ändern und möchte jetzt als Maler Svenja angesprochen werden. Der Saale-Kreis prüft derzeit, ob dieser Wechsel rechtens war. Über die Auslieferung entscheidet jetzt das Oberlandesgericht in Prag. Liebig wurde in Halle unter anderem wegen Volksverhetzung verurteilt und setzte sich anschließend ins Ausland ab.
2: Schule soll nicht nur auf Prüfungen vorbereiten, sondern auch auf das spätere Berufsleben. Deshalb baut Sachsen-Anhalt die sogenannten Praxislerntage weiter aus. Das Land möchte mehr Schulen und Betriebe für das Projekt gewinnen. Schülerinnen und Schüler erhalten dabei Einblicke in den Arbeitsalltag und lernen verschiedene Berufe kennen. Eine entsprechende Vereinbarung zwischen dem Land, der Wirtschaft und dem Handwerk wurde jetzt in Magdeburg unterzeichnet. 4 Beine statt schwerer Maschinen in Retzau im Kreis Anhalt-Bitterfeld übernimmt aktuell eine Schafherde die Deichpflege. Ganz ohne Motorenlärm und mit deutlich weniger CO2-Ausstoß. Die Tiere halten den Rasen kurz und trampeln den Boden fest. Das vertreibt Wühlmäuse und verhindert, dass der Deich bei Hochwasser unterspült wird und bricht. Die Zäune für die Schafe wandern abschnittsweise mit. Spaziergänger und Radfahrer müssen daher aktuell flexibel sein und kleine Umwege einplanen. Die nächsten Nachrichten um 6.30 Uhr.
4: 2 nach 6 haben wir. Schönen guten Morgen mit dem Radio SAW Verkehrsservice. Tim Schell zum SAW Land, Nadine.
5: A2 Richtung Hannover zwischen Erxleben und Bornstedt. Stop and go wegen Bauarbeiten. 10 Minuten braucht ihr im Moment mehr. Und in Güsen im breiten Weg in Richtung Parey. Da ist Öl ausgelaufen. Bitte seid vorsichtig. Flitzerblitzer stehen. Auf der A2 Richtung Berlin Höhe Allerringersleben, A9 Richtung Berlin Höhe Raststätte-Köckern, A36 Richtung Braunschweig in Höhe Wernigerode Nord. Es blitzt auf der B4 zwischen Bad Harzburg und Torfhaus, B71 am Ortsausgang Haldensleben Richtung Magdeburg. In Halle auf dem Gimritzer Damm, in der Eislebener Straße und auf dem Böllberger Weg. In Blankenburg auf der neuen Halberstädter Straße und am Ortsausgang Tangermünde wurde Richtung Lüderitz aufgebaut. Wenn ihr dazu noch was gesehen habt, dann klingelt bitte kurz bei uns durch. 0800 1630 630 oder schickt eine WhatsApp. Die Nummer gibt's bei uns im Netz und in der App.
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4: In Keindorf bei Ettingen haben wir jetzt gerade 16 Grad. Heute bei uns im SAW-Land gibt es so einen Sonne-Wolken-Mix, dunkle Wolken. Jetzt auch gerade schon im Norden des SAW-Landes und zeigen, dass es heute auch Regen geben wird. Und Gewitter können auch möglich sein im Westen des Landes. Da bleibt es heute trocken bei uns. 18 bis 21 Grad. Im Süden sind heute auch 23 Grad möglich. Und wir nehmen dieses Wetter mit in die kommenden Tage, so einen Sonne-Wolken-Mix. Morgen am Mittwochnachmittag soll wieder einzelne Schauer bei 16 bis 18 Grad und auch am Donnerstag ist es wechselhaft.
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4: Wir beschicken euch in den Dienstag, das machen wir wahnsinnig gerne und stellt euch vor, ihr seid gerade erst frisch in eure neue Wohnung eingezogen und müsst gleich wieder ausziehen. Ja, das ist passiert bei uns im SAW-Land, weil der Film direkt dort in eurer Wohnung drehen möchte. Wo das passiert ist, sagen wir euch in 5 Minuten.
5: Dazu die beste Mischung, die meiste Abwechslung, die sucht ihr jetzt fürs SAW-Land, damit ihr ordentlich zur Arbeit kommt, haben wir Meredith Brooks aus den 90ern mit Bitch. Was ganz Neues von Kygo, Save My Love und jetzt für euch Shawn Mendes. Guten Morgen.
4: Morgen.

0: Aufstehen mit eurem Lieblingssender. Am Dienstag um 11.06 Uhr mit uns Radio SAW Muckefuchs. Knapp 400 Menschen, die leben in Mangelsdorf. Das ist mitten im Jerichoer Land bei uns. Alles ganz beschaulich, wie man sich das so vorstellt. So mit Kirche, Vereinshaus und Höfen. Ganz viel Natur drumherum. Und jetzt wird es dort bald richtig Trubel geben, denn der Bestseller Über Menschen von Juli C. wird dort bald verfilmt. Und genau dort haben wir unsere Radio SAW Reporterin Rebecca Göring vor euch hingeschickt. Und die hat jemanden getroffen, der gerade frisch nach Mangelsdorf gezogen ist.
1: Ein bisschen versteckt hinter Rosenbüschen steht direkt gegenüber der Kirche das alte Pfarrhaus in Mangelsdorf. Hellgelbe Fassade, orangerotes Dach. Dieses Haus wird der Hauptdrehort sein. Eigentlich wohnt hier Alexander Köppe. Erst vor 8 Monaten ist er mit seiner Familie hier eingezogen und nun schneller wieder raus als gedacht.
2: Im April kam ein Location Scout auf uns zu und hat uns mal gefragt, ob er sich das Grundstück und Haus angucken kann. Da haben wir gesagt, ja, guck es dir mal an. Und dann hat sich das so entwickelt. Wir haben erst gesagt, ob das überhaupt was wird. Aber mittlerweile sind wir ausgezogen, weil die Filmcrew eingezogen ist.
1: Aktuell sind dort die Bühnenbauer am Werk, streichen Wände, verlegen neuen Boden. Anfang Juli sollen dann die tatsächlichen Dreharbeiten starten. Die Vorfreude bei den Einwohnern ist groß, auch wenn sie noch nicht so ganz wissen, was auf sie zukommt.
3: Wann kann man das schon mal so miterleben, auch wenn man nicht unmittelbar was mit damit zu tun hat, aber man spürt doch diese kribbelige Vorfreude.
4: Alle sind irgendwie voller Erwartung und aufgeregt.
5: Ich freue mich drauf, ist mal was los in Mangelsdorf und dass unser Dorf ausgesucht worden ist, finde ich super.
1: Im Moment sucht das Filmteam noch Komparsen für die Dreharbeiten. Die sollten am besten aus der Umgebung kommen. Wer Interesse hat, kommt heute Abend 18 Uhr ins Vereinshaus des Heimatvereins in der Dorfstraße 8. Da gibt es dann alle weiteren Informationen.
0: Ach, das klingt doch jetzt schon richtig aufgeregt. Und Action, wer mitmachen möchte bei diesem Film, einfach am besten nach Mangelsdorf ins Jerichoer Land. Und dann freuen wir uns und halten euch natürlich auf dem Laufenden, wenn dieser Film dann auch ins Kino oder ins Fernsehen kommt. Über Menschen gedreht im Mangelsdorf, im Jerichoer Land bei uns im SAW-Land. Guten Morgen.

0: Wir sind bei euch für Radio SAW Muckerfuchs am Dienstag um 16 nach 6. Gucken auf die Straßen vor euch. Wie sieht's aus, Nadine?
1: Die A71 ist in Richtung Suhl zwischen Erfurt-Bindersleben und dem Kreuz Erfurt nach einem Unfall gesperrt. Bitte nutzt hier die Umleitung ab Bindersleben.
0: 17 Grad, die haben wir in Elsebeck bei Jeseritz jetzt gerade bei uns im SAW-Land. Wolkenmix auch mit Regen und Gewittern erwartet euch heute. 18 bis 21 Grad.
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0: Wir frühstücken mit euch gemeinsam und das machen wir am Dienstag. Heute ist der 9. Juni. Schönen guten Morgen um 18:06 mit euren Radio SAW Muckefuchs.
1: Morgen.
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1: Heute haben wir ein Sportdate in Naumburg beim Firmenlauf Burgenlandkreis. Die Infos hat Veranstalter Johannes Schipke.
3: Über 800 werden dabei sein. Wir freuen uns auf den wunderschönen Marktplatz in Naumburg und ganz, ganz viele Teilnehmende aus der ganzen Region, aus zahlreichen Firmen aus dem ganzen Burgenlandkreis.
1: 18 Uhr ist heute Startschuss in Naumburg. Mehr dazu und zu den kommenden Firmenläufen in Wernigerode und Nordhausen findet ihr auf radiosaw.de. Und wie man fit für den Flug ins All wird, erfahrt ihr heute beim Besucherabend der Sternwarte Hondelage bei Braunschweig. Zu Gast ist Raumfahrtexperte Dr. Peter Eichler, der jahrelang Astronauten für ESA- und NASA-Missionen ausgebildet hat. Außerdem lernt ihr Spannendes über den aktuellen Sternenhimmel und schaut bei klarem Wetter sogar durch die Teleskope der Sternwarte. Der Astronautentraining-Besucherabend in Hondelage beginnt heute 19 Uhr. Der Eintritt ist frei. Über Spenden freuen sich natürlich alle.
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0: Schönen guten Morgen beim ersten Kaffee und das am Dienstag mit uns Radio SAW Muckefuchs um 6:55. Guten Morgen.
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0: Halb sieben. Guten Start in den Dienstag. Wir bringen euch in den 9. Juni jetzt mit den Radio SAW Nachrichten und Laura Födisch.
7: Guten Morgen. Wenn Ärzte Verletzungen sehen, die Fragen aufwerfen, schalten sie oft die Polizei ein. So auch in der Gemeinde Osternienburger Land im Land.

0: Landkreis Anhalt-Bitterfeld. Hier wurde am Sonntag ein 6-jähriges Kind mit schweren Verletzungen ins Krankenhaus gebracht. Die Ärzte gehen davon aus, dass die Verletzungen nicht durch einen Unfall entstanden sind. Sie informierten die Polizei. Die ermittelt jetzt gegen den 27-jährigen Lebensgefährten der Mutter. Er sitzt seit gestern in Untersuchungshaft. Das Kind schwebt nach Angaben der Ermittler weiterhin in Lebensgefahr. Und jetzt mehr Nachrichten aus dem SAW-Land von unseren Reportern.
1: Ob historische Zeitreise oder digitale Schnitzeljagd, die Stadt Zerbst lässt sich ab heute digital erkunden. Ab sofort gibt es eine neue kostenlose Audio-Guide-App fürs Handy. Von individuell planbaren Stadtrundgängen bis hin zu Rätseltouren für Familien ist alles dabei. An den wichtigsten Sehenswürdigkeiten erzählt der Audio-Guide dann die passenden Geschichten. Wer kein eigenes Handy hat, kann sich eines von 10 Leihgeräten in der Touristinfo abholen. Aus Zerbst, Lena Vieregge, Radio SAW.
2: Skateboard, BMX und Rollstuhlfahrer kommen ab heute wieder im Skatepark im Olfenstädter Scheid in Magdeburg auf ihre Kosten. Ab 15.30 Uhr gibt die Stadt die neu gebaute Bahn mit einer Skateshow offiziell frei. Das Besondere hier, die lokale Skate-Szene konnte sich mit Ideen einbringen und mitplanen. So sind neben klassischen Skate-Elementen wie Bänken und Geländern zum Sliden auch spezielle Auffahrten gebaut worden, die es Rollstuhlfahrern ermöglichen, den Park zu nutzen. Wer selbst nicht skaten, aber zuschauen will, findet außerdem zahlreiche Sitzmöglichkeiten. Aus Magdeburg, Frank Wiedemann, Radio SAW.
3: Das Nest nimmt immer mehr Gestalt an. Nest ist in diesem Fall die Abkürzung für das Naturerlebniszentrum Stausee in Kelbra in Mansfeld-Südharz. Gestern war Richtfest, der Rohbau ist damit fertig. In den kommenden Monaten stehen Innenausbau, Technik und Außenanlagen auf dem Plan. Das Naturerlebniszentrum Stausee soll Besuchern künftig eine interaktive Ausstellung rund um die Themen Wasser und Natur bieten. Die Eröffnung ist für Ende 2027 vorgesehen. Aus Kelbra, Rebecca Göring, Radio SAW.
0: Die nächsten Nachrichten um 7.
4: Schönen guten Morgen um 6:35 mit dem Radio SAW Verkehrsservice im Schnell zum Besser WLAN. Nadine?
5: A2 Richtung Hannover, Baustelle zwischen Irxleben und Bornstedt. Hier braucht ihr im Moment eine Viertelstunde länger. Und die A71 ist in Richtung Suhl zwischen Erfurt-Bindersleben und dem Kreuz Erfurt nach einem Unfall gesperrt. Bitte nutzt hier die ausgeschilderte Umleitung ab Bindersleben. Die Flitzerblitzer stehen auf der A2 Richtung Berlin, Höhe Allerengersleben. A9 Richtung Berlin, Höhe Raststätte-Köckern. A36 Richtung Braunschweig in Höhe Wernigerode Nord. Es blitzt auf der B4 zwischen Bad Harzburg und Torfhaus, B71 am Ortsausgang Haldensleben Richtung Magdeburg, auf der B87 in Weißenfels in beiden Richtungen. In Halle auf dem Gimritzer Damm in der Eislebener Straße und auf dem Böllberger Weg. In Blankenburg wurde auf der neuen Halberstädter Straße aufgebaut und am Ortsausgang Tangermünde Richtung Lüderitz. Und wenn ihr dazu noch was habt, dann klingelt bitte kurz bei uns durch 0800 1630 630 oder schickt uns eine WhatsApp. Und gerade eben noch reingekommene Meldung von der A14 Richtung Magdeburg. Zwischen Gröbers und dem Rastplatz Kabelsketal hat es einen Unfall gegeben auf allen Spuren. Die Unfallstelle ist noch nicht gesichert. Bitte seid hier äußerst vorsichtig.
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4: Ja, den Sonnenschirm, den haben wir gestern benutzt. Im Westen könnte es heute auch noch bei uns im SAW-Land. Aber heute braucht ihr vor allem auch den Regenschirm, denn ab Nachmittag gibt es bei uns im SAW-Land fast überall Regen. In Arkendorf bei Garderlingen haben wir jetzt 17 Grad. Temperaturen liegen heute bei 18 bis 21 Grad. Im Süden gibt es auch so nochmal so 23 Grad. Morgen am Mittwoch wieder so ein Wechsel aus Sonne und Wolken. Auch wieder mit Regen am Nachmittag bei 17 bis 20 Grad. Und am Donnerstag ist es wechselhaft bei Temperaturen bis 18 Grad.
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4: Ja, wenn die Sonne schon, die strahlt heute den ganzen Tag, dann strahlen wir Muckefuchs halt, damit ihr gut durch den Dienstag kommt.
5: Mit den Superhits fürs SAW-Land. Ihr kommt gut in den Tag mit einem 90er von Toploader, Dancing in the Moonlight, dazu Benson Boone, Sorry, I'm Here for Someone Else. Und jetzt gibt's Power für den Morgen mit John Newman. Guten Morgen.
7: Morgen. 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

0: was Wichtiges an bei euch. Wird schon klappen. Alles Gute wünschen euch die Radio SAW Muckefuchs am Dienstag um 20 vor 7.
1: Morgen.
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3: Ja, Oberamtsrat Alfred Klausen?
4: Morgens, Alfred. Na, wie ist?
3: Oh, mir geht's gut, richtig gut. Ich freue mich ja so für Alexander Zverev.
4: Oh, Hase und ich, wir sind auch völlig aus dem Häuschen.
3: Was für ein Wimbledon-Finale?
4: French Open.
3: Was?
4: Der hat French Open gespielt.
3: Hä, das war doch England. Paris ist doch die Hauptstadt von England.
4: Frankreich.
3: Jetzt bringst du wieder alles durcheinander, Habe.
4: Du bringst alles durcheinander.
3: Jedenfalls haben wir uns so mit ihm gefreut. Noella war so ein bisschen skeptisch, als er sich im roten Sand von Paris nach dem Matchball gesuhlt hat.
4: Wieso war Ella da skeptisch?
3: Ella meinte, rot gerannt bekommt man auch bei 90 Grad Wäsche nicht so leicht raus.
4: Oh.
3: Und er braucht das Hemd ja wieder sauber zurück, ne, für das nächste Turnier bei den US Open.
4: Nein, das nächste Turnier, Alfred, ist Wimbledon.
3: Hä?
4: Wimbledon ist das nächste Turnier auf Rasen.
3: Ist das nicht Melbourne?
4: Nein, Melbourne ist auf Acrylbelag.
3: Ach, so ein Billigbelag wie bei euch in der Küche.
4: Ach, vergiss es. Jedenfalls hat Sascha Zverev das so sehr verdient. Und das sogar alles mit Diabetes. Die Ärzte haben ihm damals als Vierjährigen gesagt, dass er niemals Profisportler werden könne.
3: Ja gut, die Ärzte haben mir damals auch gesagt, ich sei zu lebendig für den Beamtenjob. Und schau mich heute an.
4: Dringendes Besprechungskäffchen.
2: 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Thank you.

0: Wir sind auch im Badezimmer für euch da. Schönen guten Morgen um 6:45 am Dienstag. Eure Radio SAW Muckefuchs. Und damit er gut ankommt, kommen auf die Straßen, Nadine.
1: Vorsicht bitte auf der A14 Richtung Magdeburg zwischen Gröbers und dem Rastplatz Kabelsketal. Hat es einen Unfall gegeben, die Standspur ist blockiert. Alle Meldungen wieder in einer Viertelstunde.
0: Stellt euch auf Regen ein, so gegen Nachmittag bei uns im SAW-Land. Im Bamme-Baratenow haben wir jetzt gerade 16 Grad. Temperaturen heute bei 18 bis 21, im Süden auch 23 Grad möglich.
2: Am

0: Pink. Und die bringt euch gut in den Tag hier bei uns in Radio SRW Muckefuck um 10 vor 7. Und die hat ja auch ein richtig anstrengendes Wochenende hinter sich. Ne?
1: Ja, genau. Während du ganz knuffig auf der Bühne beim Sachsen-Anhalt-Tag in Bernburg getanzt hast, hat sie die Tony Awards in New York moderiert. Das sind quasi die Oscars für Theaterschaffende. Und Pink hat er echt abgeliefert. Als Peter Pan ist sie im wahrsten Sinne des Wortes über die Bühne geflogen, hat aus Phantom der Oper gesungen und auch aus dem Kultmusical Chicago, da war es die Nummer All That Jazz.

0: kriege ich direkt Gänsehaut, wenn ich das höre. Was kann die Frau eigentlich nicht? Wahnsinn.
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0: Schönen guten Morgen.

0: haben schon die ersten Nachrichten auf eurem Handy überflogen und die Radio SAW Muckefuck schicken euch in den Dienstag. Schönen guten Morgen um 6:55.
1: Morgen. 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
5: In der westlichen Altmark finden wir eines der ältesten Museumsdörfer in Deutschland. Das Freilichtmuseum Diesdorf. Mehr als 20 Wohn- und Wirtschaftsgebäude präsentieren hier auf einer Fläche von 6 Hektar die Kultur und Lebensweise der Menschen zwischen dem 17. und dem 20. Jahrhundert. Dazu gehören unter anderem Bauernhäuser, Schmiede, Bockwindmühle, Taubenturm, Backhaus und Dorfschule. In diesem außergewöhnlichen Ambiente geben sich auch regelmäßig Brautpaare das Ja-Wort. Und auch Kindergeburtstage werden hier immer wieder gefeiert.
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7: Ich bin Laura Födisch. Guten Morgen. Ein Rettungshubschrauber, ein schwerverletztes Kind und ein Tatverdächtiger in U-Haft. Im Osternienburger Land im Landkreis Anhalt-Bitterfeld laufen die Ermittlungen derzeit auf Hochtouren. Am Sonntag wurde hier ein 6-jähriges Kind mit lebensgefährlichen Kopfverletzungen in die Klinik geflogen. Nach Einschätzungen der Ärzte können die Verletzungen nicht durch einen Unfall erklärt werden. Sie informierten die Polizei. Noch am selben Abend wurde der 27-jährige Lebensgefährte der Mutter festgenommen. Ein Richter ordnete jetzt Untersuchungshaft an. Das Kind schwebt immer noch in Lebensgefahr. Der Fall um den Rechtsextremisten Sven Liebig aus Halle geht in die nächste Runde. Er wehrt sich weiter gegen seine Auslieferung von Tschechien nach Deutschland. Lena Vierge berichtet.
8: Liebig hat Beschwerde eingelegt und sagt, er fürchte in einem deutschen Gefängnis um sein Leben. Nach seiner Verurteilung ließ er seinen Geschlechtseintrag ändern und möchte jetzt als Maler Svenja angesprochen werden. Der Saalekreis prüft derzeit, ob dieser Wechsel rechtens war. Über die Auslieferung entscheidet jetzt das Oberlandesgericht in Prag. Liebig wurde in Halle unter anderem wegen Volksverhetzung verurteilt und setzte sich anschließend ins Ausland ab.
7: Schule soll nicht nur auf Prüfungen vorbereiten, sondern auch auf das spätere Berufsleben. Deshalb baut Sachsen-Anhalt die sogenannten Praxislerntage weiter aus. Das Land möchte mehr Schulen und Betriebe für das Projekt gewinnen. Schülerinnen und Schüler erhalten dabei Einblicke in den Arbeitsalltag und lernen verschiedene Berufe kennen. Eine entsprechende Vereinbarung zwischen dem Land, der Wirtschaft und dem Handwerk wurde jetzt in Magdeburg unterzeichnet. Mehr als doppelt so schnell wie erlaubt. Ein Raser hat am Wochenende auf dem Magdeburger Ring für einen traurigen Geschwindigkeitsrekord gesorgt. Er war mit 151 km/h unterwegs, wo eigentlich nur 60 erlaubt sind. Auf Höhe der Anschlussstelle Reform erwischte ihn ein Blitzer der Stadt. Den Mann erwartet nun ein Bußgeld in Höhe von 800 Euro, 2 Punkte in Flensburg und 3 Monate Fahrverbot. Die nächsten Nachrichten um 7.30 Uhr.
0: Jetzt haben wir es 6:58. Euch einen schönen guten Morgen an diesem Dienstag mit dem Blick auf die Straße im SAW-Land. Übernimmt Nadine für euch.
9: A2 Richtung Hannover zwischen Irxleben und Bornstedt. Bauarbeiten hier dauert es im Moment 10 Minuten länger. Die A14 ist in Richtung Magdeburg jetzt gesperrt. Zwischen Gröbers und dem Rastplatz Kabelsketal hier laufen Bergungsarbeiten. Die Polizei hat uns aber gesagt, die sollen jetzt nicht so lange andauern. Bitte nutzt in der Zeit die Umleitung ab dem Schkeuditzer Kreuz. Sobald die Strecke wieder offen ist, erfahrt ihr es natürlich bei uns. Die A71 ist in Richtung Suhl zwischen Erfurt-Bindersleben und dem Kreuz Erfurt nach einem Unfall gesperrt. Hier bitte die Umleitung ab Bindersleben nutzen. Und die Flitzerblitzer Sie stehen auf der A2 Richtung Berlin, Höhe Haller-Ingersleben. Auf der A9 Richtung Berlin, Höhe Raststätte-Köckern. A36 Richtung Braunschweig, Höhe Wernigerode-Nord. Auf der B4 blitzt es zwischen Bad Harzburg und Torfhaus. Auf der B71 am Ortsausgang Haldensleben Richtung Magdeburg. B87 in Weißenfels beidseitig. In Magdeburg stehen sie auf dem Kümmelsberg in Richtung Olvenstedt. In Blankenburg, Neue Halberstädter Straße. In Halle, Gimritzer Damm, Eislebener Straße und Böllberger Weg. Und am Ortseingang Tangermünde wurde aus Grobleben kommend aufgebaut. Wenn ihr noch was habt, dann gerne anrufen 0800 1630 630 oder ihr schickt uns eine WhatsApp. Die Nummer gibt's bei uns im Netz.
0: So, dann gucken wir auf das Thermometer am Braunsdorf bei der Lutherstadt Wittenberg. Da haben wir 17 Grad, eigentlich eine ganz angenehme Temperatur, wird aber nicht mehr allzu viel höher. 18 bis 21 Grad, das sind heute die Höchstwerte. Auch nicht mehr ganz so viel Sonne, ihr bekommt sie zwar noch ein bisschen, aber wir bekommen auch Wolken, aus denen es auch recht kräftig regnen kann. Gewitter sind auch möglich heute, nur im Westen, da bleibt es heute trocken. 18 bis 21 Grad habe ich schon gesagt. Im Süden sind sogar 23 Grad möglich. Wechsel aus Sonne und Wolken haben wir dann morgen am Mittwoch auch wieder Regen bei 17 bis 20 Grad.
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Das hört sich doch gut an, oder? Und sorgt doch mal für Stolz und Gänsehaut. Der SC Magdeburg wurde von Tausenden von euch auf dem Alpenmarkt in Magdeburg als deutscher Handballmeister empfangen. Und natürlich waren wir als stolzer Medienpartner für euch mit dabei. Alle Gefühle und Emotionen in 5 Minuten.

0: Wir sind bei euch an diesem Dienstag. Schönen guten Morgen um 10 nach 7. Schönen Dienstag wünschen euch die Radio SRW Muckefuchs. Und diesen Empfang, den haben sie sich willig erspielt, den haben sie sich erarbeitet. Die Jungs vom deutschen Handballmeister, ach was sagen wir, vom weltbesten Handballverein, vom SC Magdeburg, von gestern auf dem Alten Markt in Magdeburg empfangen von euch. Tausende waren da. Großartige, tolle, grün-rote Bilder sind da entstanden. Aus ganz Sachsen-Anhalt waren die Menschen dort. Und natürlich in der Mitte Trainer Bennett Wiegert. Im letzten Jahr hat es so ein kleines Problem gegeben, als die Füchse aus Berlin deutscher Meister geworden sind. Da ist die Schale nämlich verschwunden. Umso wichtiger ist es, einen Beauftragten zu haben für die Meisterschale. Gibt es ja auch bei euch?
1: Ich habe keine Ahnung. Tatsächlich war das aber auch nach dem Gummersbach-Spiel meine größte Sorge, weil ich sie irgendwo nicht mehr gesehen habe, wo ist sie geblieben. Und sie hat trotzdem den Weg wieder in die Geschäftsstelle gefunden. Wer das organisiert hat, ich bin einfach froh, dass sie bei uns bleibt und nicht wegkommt.
0: Einige Spieler bleiben nicht beim SC Magdeburg, wie zum Beispiel auch Tim Zechel, der uns ja auch mal im Radio SRW Muckefuchs-Studio besucht hat. Der wird den Verein in Richtung Hannover verlassen. Was für ein sympathischer Kerl. Und wenn man da diese tausende Menschen sieht, ja, und auf dem Balkon steht, was geht da in einem vor?
2: Ja, ich glaube, es ist immer schön, wenn man sowas feiern kann. Umso schöner wäre es natürlich, wenn wir uns hier nächste Woche nochmal sehen. Ja, ich glaube, die Fans, die nehmen das hier unfassbar gut an und dafür ist es ja auch gemacht. Und ich glaube, dass es sowohl für uns als auch für die Fans heute ein unglaublich schöner Tag ist.
0: Wäre schön, wenn wir uns nächste Woche hier nochmal sehen, denn die Jungs spielen am Wochenende das Final Four und wollen ihren Champions-League-Titel verteidigen. Am Samstag ab 15 Uhr sind sie erstmal gegen die Füchse dran und dann am Sonntag gibt es hoffentlich das zweite Spiel am Nachmittag, denn das wäre das Finale. Wir halten euch auf dem Laufenden und wenn sie denn wieder auf dem Balkon stehen, dann gehen wir gemeinsam hin.
3: 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Startet gut in den Dienstag.

0: Guten Morgen. 7:45 bei uns im SR WLAN. Schönen guten Morgen mit uns Muckefuchs. Viertelstündlich gucken wir auf die Straßen bei euch. So auch jetzt, Nadine.
1: Und da gibt's gute Nachrichten von der A14 Richtung Magdeburg. Der Sigi hat gerade angerufen und das nochmal bestätigt. Zwischen Grövers und dem Rastplatz Kabelsketal. Da stehen die Autos jetzt auf der Standspur. Die Sperrung ist aufgehoben. Hier läuft's wieder. Aber im Stadtverkehr Halle auf der B100 stadteinwärts. Da braucht ihr auch heute Morgen wieder auf der Berliner Chaussee ordentlich Geduld. Eine halbe Stunde müsst ihr hier leider mehr einplanen.
0: Leider lenkt die Sonne heute auch nicht unbedingt ab, denn wir bekommen heute so einen Tag, an dem wir auch viele Regenwolken sehen werden. Das Gewitter kündigt sich auch an. Nur im Westen, da bleibt es heute trocken. In Söllichau bei Bad Düben, da haben wir jetzt gerade 18 Grad. Und das Wetter nehmen wir teilweise auch mit, auch gerade die Temperaturen 18 bis 21 Grad heute. Morgen haben wir dann 17 bis 20 Grad und auch wechselhaftes Wetter.
1: Kommt gut in den Morgen mit Radio SAW Muckefuck. Gleich auf der Hunderunde mit Tate McRae. Guten Morgen. Guten
0: Morgen.

0: Wir sind auch beim Schulbrote schmieren für euch dabei. Wir sind dabei, wenn ihr eure Kinder in Richtung Kita fahrt. Also eigentlich sind wir rund um die Uhr für euch da. Wir Radio SAW Muckefuchs. Gut, nur bis 10, aber unsere Kollegen sind ja noch ein bisschen länger da für euch. Damit einen schönen guten Morgen um 18 nach 7.
1: Ihr merkt, bei uns bekommt ihr sogar alle Fakten, die ihr schon kanntet, auf den Tisch gebraten.
0: Bestätigung.
1: Und obendrauf die Superhits fürs SAW-Land. Ihr bekommt gleich Ariana Grande nach Lieblingsmusik von Nico Santos. Und vorher was ganz Entspanntes von Bruno Mars. Guten Morgen.
0: Morgen.

0: Ihr macht eure Pläne für den Dienstag und wir Radio SRW Muckefuchs sind mit dabei. Schönen guten Morgen um 7:35.
1: Morgen.
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0: Halb acht. Wir wünschen euch einen schönen Dienstag, einen guten Start in den 9. Juni mit den Radio SAW Nachrichten und Laura Füttisch.
15: Guten Morgen. Wenn Ärzte Verletzungen sehen, die Fragen aufwerfen, schalten sie oft die Polizei ein. So auch in der Gemeinde Osternienburger Land im Landkreis Anhalt-Bitterfeld. Hier wurde am Sonntag ein 6-jähriges Kind mit schweren Kopfverletzungen ins Krankenhaus gebracht. Die Ärzte gehen davon aus, dass die Verletzungen nicht durch einen Unfall entstanden sind. Sie informierten die Polizei, die ermittelt jetzt gegen den 27-jährigen Lebensgefährten der Mutter. Er sitzt seit gestern in Untersuchungshaft. Das Kind schwebt nach Angaben der Ermittler weiterhin in Lebensgefahr. Und jetzt mehr Nachrichten aus dem SAW-Land von unseren Reportern.
16: Ob historische Zeitreise oder digitale Schnitzeljagd, die Stadt Zerbst lässt sich ab heute digital erkunden. Ab sofort gibt es eine neue kostenlose Audio-Guide-App fürs Handy. Von individuell planbaren Stadtrundgängen bis hin zu Rätseltouren für Familien ist alles dabei. An den wichtigsten Sehenswürdigkeiten erzählt der Audio-Guide dann die passenden Geschichten. Wer kein eigenes Handy hat, kann sich eines von 10 Leihgeräten in der Touristinfo abholen. Aus Zerbst, Lena Vieregge, Radio SAW.
17: Skateboard, BMX und Rollstuhl.

0: Fahrer kommen ab heute wieder im Skatepark im Olfenstädter Scheid in Magdeburg auf ihre Kosten. Ab 15.30 Uhr gibt die Stadt die neu gebaute Bahn mit einer Skateshow offiziell frei. Das Besondere hier, die lokale Skate-Szene konnte sich mit Ideen einbringen und mitplanen. So sind neben klassischen Skate-Elementen wie Bänken und Geländern zum Sliden auch spezielle Auffahrten gebaut worden, die es Rollstuhlfahrern ermöglichen, den Park zu nutzen. Wer selbst nicht skaten, aber zuschauen will, findet außerdem zahlreiche Sitzmöglichkeiten. Aus Magdeburg, Frank Wiedemann, Radio SAW.
1: Das Nest nimmt immer mehr Gestalt an. Nest ist in diesem Fall die Abkürzung für das Naturerlebniszentrum Stausee in Kelbra in Mansfeld-Südharz. Gestern war Richtfest, der Rohbau ist damit fertig. In den kommenden Monaten stehen Innenausbau, Technik und Außenanlagen auf dem Plan. Das Naturerlebniszentrum Stausee soll Besuchern künftig eine interaktive Ausstellung rund um die Themen Wasser und Natur bieten. Die Eröffnung ist für Ende 2027 vorgesehen. Aus Kelbra, Rebecca Göring, Radio SAW.
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3: 2:30 ist es. Schönen guten Morgen, hier ist für euch der Radio SAW Verkehrsservice. So schnell zum SAW-Land, Nadine.
4: A2 Richtung Hannover zwischen Irxleben und Bornstedt. Bauarbeiten hier dauert eine Viertelstunde länger und im weiteren Verlauf zwischen Peine und Hämmelerwald vor der Baustelle nochmal 10 Minuten mehr einplanen. Die A71 ist in Richtung Suhl gesperrt zwischen Erfurt-Bindersleben und dem Kreuz Erfurt. Hier hat es einen Unfall gegeben. Eine Umleitung ist für euch ab Bindersleben ausgeschildert. Stadtverkehr Halle B100 stadteinwärts auf der Berliner Chaussee staut es sich wegen Bauarbeiten. Hier braucht ihr heute Morgen leider eine halbe Stunde mehr Geduld. Und Flitzerblitzer stehen auf der A2 Richtung Berlin, Höhe Allerengersleben, A9 Richtung Berlin, Höhe Raststätte Köckern, A36 Richtung Braunschweig, in Höhe Wernigerode Nord. Auf der B4 wurde zwischen Bad Harzburg und Torfhaus aufgebaut, auf der B71 am Ortsausgang Haldensleben Richtung Magdeburg. Sie stehen auf der B87 in Weißenfels in beiden Richtungen, auf der B246a am Ortseingang Helmstedt aus Harpke kommend. In Magdeburg auf dem Kümmelsberg Richtung Olvenstedt, in Blankenburg auf der neuen Halberstädter Straße, in Halle, Gimritzer Damm, Eislebener Straße und Böllberger Weg und am Ortseingang Tangermünde blitzt es aus Grobleben kommend. Wenn ihr auch noch was habt, dann meldet es bitte. Kostenfrei natürlich 0800 1630 630 oder ihr schickt eine WhatsApp, die Nummer bei uns im Netz und in der App.
3: Mit 17 Grad geht es im Bornebad Bad Belzig in den Dienstag. Heute gibt es so einen Sonne-Wolken-Mix bei uns im SAW-Land. Oft auch verbunden mit Regen, der recht kräftig sein kann, und Gewitter. 18 bis 21 Grad, das sind heute so die Höchstwerte. Im Süden haben wir sogar noch 23 Grad. Morgen am Mittwoch so ein Wechsel aus Sonne und Wolken. Nachmittags gibt es noch einzelne Schauer und Gewitter. 17 bis 20 Grad, und der Donnerstag geben wir die Temperatur noch ein bisschen runter. Dann haben wir 16 bis 18 Grad.
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3: Schönen guten Morgen wünschen wir euch und beziehen mit euch in den Dienstag. Und vielleicht habt ihr von euren Kindern ja schon mal gehört, dass sie gesagt haben, später, da werde ich mal Influencer. Viel Glück wünschen wir euch dabei. Vielleicht könnt ihr noch ein bisschen was lernen von einer, die Mama-Influencerin geworden ist. Wie sie das geschafft hat, das sagen wir euch gleich in gut 5 Minuten.
4: Und haben dazu wie immer die beste Mischung, die meiste Abwechslung, die super jetzt fürs SAW-Land. Für euch ganz frisch mit dabei Dermot Kennedy und Funeral. Und hier der Kracher von Banners. Hier ist Someone to You.

0: 22 vor 8. Wir sind bei euch. Wir Radio SRW Muckefuchs an diesem 9. Juni. Vielleicht sieht es bei euch jetzt so aus, dass Brotboxen sich türmen, Wäscheberge und ganz normal der Familienwahnsinn sich gerade abspielt bei euch. Und genauso sieht es auch bei Sophie Schütt aus Barleben aus. Die zeigt nämlich genau diesen Alltag auf ihrem Instagram-Kanal. Also ganz ehrlich, ganz praktisch und mit ganz viel Humor für Mamas, genauso wie euch. Und die Sophie, die war bei uns im Radio SRW-Studio und wir haben sie gefragt, du bist ja vor 2 Jahren nochmal Mama geworden und dann hat das mit Social Media bei dir angefangen. Wie kam es denn überhaupt dazu?
1: Es hat tatsächlich vor 2 Jahren angefangen, als ich das 2. Mal Mama geworden bin. Und ich habe versucht, mir Wege und Pläne zu machen, wie ich einfach zeiteffizient und schnell so meinen Haushalt in den Griff kriege oder gefühlt mein Leben wieder in den Griff kriege, weil das war so zwischenzeitlich echt ein Riesenproblem. Und habe dann auf Instagram relativ spontan so diese Putzhacks angefangen und habe gemerkt, oh krass, da ist ein ziemlicher Hype drauf. Es hat mir aber super viel Spaß gemacht, es hat mir wahnsinnig viel Zeit im Haushalt erspart und dann hat sich das so ein bisschen weiterentwickelt in Richtung halt Interesse an Low-Tox-Lösungen oder zumindest natürlich reinigen, weil viele Mamas, glaube ich, auch da ganz viel Wert drauf legen, weil sobald man Kinder hat, ändert sich irgendwie alles.
0: Sagt Sophie Schütt aus Barleben bei Magdeburg, was sich sonst noch alles für sie geändert hat und wie sie damit inzwischen über 90.000 Menschen erreicht hat und ob es bei ihr zu Hause trotzdem auch mal chaotisch aussieht, das hört ihr heute hier bei uns bei Radio SRW um 10.45 Uhr, 10:45, 11:15 bei Freddy Holzapfel. 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

0: Wir sind bei euch um 16 vor 8. Guten Morgen. Und vor allem gucken, bevor ich auf die Straßenbahn zum SRW lande, Nadine.
1: Auf der A2 Richtung Hannover klemmt es zwischen dem Kreuz Magdeburg und Bornstedt vor der Baustelle. Eine halbe Stunde dauert es hier länger, auch wenn es schwerfällt. Bitte bleibt auf der Autobahn. Die Umleitung über die B1 ist komplett überlastet. Und auf der Landstraße zwischen Ermsleben und Aschersleben hat es in Höhe des Kreisverkehrs einen Unfall gegeben. Hier bitte aufpassen.
0: In Ramm 7 bei Bitterfeld haben wir 17 Grad. Heute haben wir an diesem Dienstag so einen Sonne-Wolken-Mix. Das wird morgen sich auch fortsetzen. Am Donnerstag haben wir ein ähnliches Wetter. Also in den kommenden Tagen und so einstellen auch auf Regen. 18 bis 21 Grad haben wir heute. Morgen haben wir dann 17 bis 20 Grad und am Donnerstag 16 bis 18 Grad.

0: Das ist ein frischer Superhit fürs SAW-Land.
1: Dermot Kennedy, Funeral.
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0: Wir machen euch fit für den Dienstag bei Radio SAW Muckefuchs und das um 9 vor 8 und wir Radio SAW Muckefuchs freuen uns, denn auch Torwart Manuel Neuer ist wieder fit. Nach seinem Ausfall war er ein bisschen verletzt, hat jetzt das erste Training 45 Minuten lang komplett durchgezogen, also fit für die Fußball-Weltmeisterschaft.
1: Verrückt, eine ganze Unterrichtsstunde lang. Wir sind stolz auf dich, Manuel.

0: Danke fürs Einschalten von eurem Lieblingssender auch in den Büros von uns im SAW-Land. 3 vor 8 haben wir es. Schönen Dienstag wünschen euch die Muckefuchs.
1: Guten Morgen.
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11: Ich bin Laura Födisch. Guten Morgen. Der Tankrabatt der Bundesregierung entlastet Autofahrer in Sachsen-Anhalt. Mal mehr, mal weniger gut. Nach Berechnungen von Wirtschaftsforschern bleibt immer noch ein Teil der Steuermittel bei den Mineralölkonzernen hängen. Die Bundesregierung will Ende des Monats entscheiden, ob der Tankrabatt verlängert wird, Sui Tasovali berichtet.
12: An der Zapfsäule kommt zwar ein Großteil des Rabatts an, nach Einschätzung des IFO-Instituts profitieren davon aber vor allem Vielfahrer und Menschen mit größeren Autos. Wer nur selten tankt oder mit wenig Geld auskommen muss, habe deutlich weniger von dieser Entlastung. Die Forscher aus München sagen deshalb, wenn der Rabatt Ende des Monats ausläuft, sollte Schluss sein. Statt günstigeren Sprit für alle zu finanzieren, könnte der Staat Menschen mit geringem Einkommen gezielter unterstützen.
11: Ein Kind in Lebensgefahr und viele offene Fragen beschäftigen derzeit die Ermittler im Kreis Anhalt-Bitterfeld. Im Osternienburger Land kam am Sonntag ein 6-jähriges Kind mit schweren Kopfverletzungen ins Krankenhaus. Nach Einschätzung der Ärzte passen die Verletzungen nicht zu einem Unfall. Die Polizei nahm daraufhin den 27-jährigen Lebensgefährten der Mutter fest. Er sitzt inzwischen in U-Haft. Das Kind ist weiterhin in einem sehr kritischen Zustand. Handy an oder Handy aus? Diese Frage sorgt in Schulen immer wieder für Streit. In Sachsen-Anhalt gibt es dafür jetzt einen neuen Ansatz. Rebecca Göring dazu.
13: Wann und wie Schülerinnen und Schüler ihre Handys nutzen dürfen, entscheidet jede Schule künftig selbst. Passend zum Alter, zur Schulform und zum pädagogischen Konzept. Ein neuer Leitfaden bietet dabei Orientierung, so das Bildungsministerium. Mithilfe eines Online-Baukastens kann sich jede Schule ihr individuelles Regelwerk erstellen. Eltern, Lehrer und Schüler sollen gemeinsam entscheiden, was erlaubt wird. Ziel sei es, Risiken wie Ablenkung oder Cybermobbing zu begrenzen und gleichzeitig die Medienkompetenz zu fördern.
11: Mehr als doppelt so schnell wie erlaubt. Ein Raser hat am Wochenende auf dem Magdeburger Ring für einen traurigen Geschwindigkeitsrekord gesorgt. Er war mit 151 km/h unterwegs, wo eigentlich nur 60 erlaubt sind. Auf Höhe der Anschlussstelle Reform erwischte ihn ein Blitzer der Stadt. Ihn erwartet nun ein Bußgeld in Höhe von 800 Euro, 2 Punkte in Flensburg und 3 Monate Fahrverbot. Die nächsten Nachrichten um 8.30 Uhr.
0: 2 nach 8. Schönen guten Morgen, hier ist für euch der Radio SAW Verkehrsservice, der schnellste im SAW-Land, Nadine.
1: A2 Richtung Hannover zwischen dem Kreuz Magdeburg und Bornstedt. Bauarbeiten hier dauert es im Moment eine halbe Stunde länger. Bitte bleibt hier auf der Autobahn. Die B1 als Umleitungsstrecke ist komplett überlastet. Im weiteren Verlauf wird gebaut zwischen Peine und Hemmeler Wald. Hier braucht ihr eine Viertelstunde länger. Die A71 ist in Richtung Suhl zwischen Erfurt-Bindersleben und dem Kreuz Erfurt wegen Bergungsarbeiten gesperrt. Hier bitte die ausgeschilderte Umleitung ab Bindersleben nutzen. Magdeburger Ring Richtung Halberstadt. In der Abfahrt Sudenburg ist ein Fahrzeug liegen geblieben. Vorsicht bitte. Im Stadtverkehr Halle auf der B100 stadteinwärts Berliner Chaussee, da staut es sich wegen der Bauarbeiten. 25 Minuten braucht ihr im Moment länger. Und auf der Landstraße zwischen Ermsleben und Aschersleben hat es in Höhe des Kreisverkehrs einen Unfall gegeben. Hier bitte aufpassen. Und noch ein Unfall zwischen Kläden und Steinfeld. Flitzerblitzer stehen. Auf der A2 Richtung Berlin in Höhe Allerengersleben, A9 Richtung Berlin Höhe Raststätte Köckern, auf der B4 zwischen Bad Harzburg und Torfhaus. Es blitzt auf der B71 am Ortsausgang Haldensleben Richtung Magdeburg, auf der B87 in Weißenfels beidseitig. Auf der 245a wurde am Ortseingang Helmstedt aus Harpke kommend aufgebaut. In Magdeburg auf dem Kümmelsberg Richtung Olvenstedt, in Blankenburg auf der neuen Halberstädter Straße. Sie stehen in Halle auf dem Gimritzer Damm, in der Eislebener Straße und auf dem Böllberger Weg. Am Ortseingang Tangermünde aus Grobleben kommend. Und wenn ihr dazu noch was habt, dann klingelt bitte kurz bei uns durch 0800 1630 630 oder ihr schickt eine WhatsApp. Die Nummer gibt's bei uns im Netz.
0: In Obermaschwitz, das liegt bei Halle, haben wir 17 Grad. Heute gibt's für euch an diesem Tag so einen Sonne-Wolken-Mix. Örtlich gibt's dann auch Regen, kann kräftig sein und Gewitter kommen auch. Nur im Westen, da bleibt es heute vornehmlich trocken. 18 bis 21 Grad, im Süden liegen sie so um die 23 Grad. Auch morgen am Mittwoch ein Sonne-Wolken-Mix. Nachmittags auch wieder einzelne Schauer und kurze Gewitter. Dann bei 17 bis 20 Grad. Und der Donnerstag dieser Woche, der wird wechselhaft bei 16 bis 18 Grad.
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0: Und wir sind bei euch, auch auf den Baustellen bei uns im SAW-Land. Und wie herrlich wäre es doch, die Wände bei euch zu Hause, wenn die neu gestrichen werden würden und auch die Leitung neu verlegt, ohne dass ihr etwas dafür tun und bezahlen müsst. Sowas passiert jetzt gerade im Jerichower Land in Mangelsdorf. Präsentieren wir euch in gut 5 Minuten.

0: Ich stehe auf mit diesem guten Gefühl, dass heute Dienstag ist. Schönen guten Morgen mit euren Muckefuchs um 10 nach 8. Und das SRW-Land, das habt ihr schon mitbekommen, ist Filmland. George Clooney hat sich ja wohl gefühlt, hat hier schon gedreht. Till Schweiger, Matthias Schweighöfer. Und der Film In die Sonne schauen hat gerade erst den Deutschen Filmpreis bekommen. Und jetzt will gerade alles für die Verfilmung des Bestsellers Über Menschen von Juli 10 Mangelsdorf im Jerichoer Land aufgebaut. Und wieso dafür eine Familie jetzt erstmal aus ihrem Haus ausziehen muss, das weiß unsere Radio-SRW-Reporterin Rebecca Göring.
1: Ein bisschen versteckt hinter Rosenbüschen steht direkt gegenüber der Kirche das alte Pfarrhaus in Mangelsdorf. Hellgelbe Fassade, orangerotes Dach. Dieses Haus wird der Hauptdrehort sein. Eigentlich wohnt hier Alexander Köppe. Erst vor 8 Monaten ist er mit seiner Familie hier eingezogen und nun schneller wieder raus als gedacht.
2: Im April kam ein Location-Scout auf uns zu und hat uns mal gefragt, ob er sich das Grundstück und Haus angucken kann. Haben wir gesagt, ja, guck es dir mal an, und dann hat sich das so entwickelt. Wir haben erst gesagt, ob das überhaupt was wird, aber mittlerweile sind wir ausgezogen, weil die Filmcrew eingezogen ist.
1: Aktuell sind dort die Bühnenbauer am Werk, streichen Wände, verlegen neuen Boden. Anfang Juli sollen dann die tatsächlichen Dreharbeiten starten. Die Vorfreude bei den Einwohnern ist groß, auch wenn sie noch nicht so ganz wissen, was auf sie zukommt.
3: Wann kann man das schon mal so miterleben, auch wenn man nicht unmittelbar was mit damit zu tun hat, aber man spürt doch diese kribbelige Vorfreude.
4: Alle sind irgendwie voller Erwartung und aufgeregt.
5: Ich freue mich drauf, ist mal was los in Mangelsdorf, und dass unser Dorf ausgesucht worden ist, finde ich super.
1: Im Moment sucht das Filmteam noch Komparsen für die Dreharbeiten. Die sollten am besten aus der Umgebung kommen. Wer Interesse hat, kommt heute Abend 18 Uhr ins Vereinshaus des Heimatvereins in der Dorfstraße 8. Da gibt es dann alle weiteren Informationen.
0: So, haben schon ganz, ganz große Karrieren angefangen als Komparse. Also ab für euch nach Mangelsdorf ins Jerichoer Land. Und wenn der Film fertig ist, werden wir natürlich darüber sprechen, hier bei Radio SRW.

0: Guten Morgen am Dienstag mit euren Muckefuchs. Sind gleich mit den Augen auf den Straßen vor euch, Messer Wieland, Nadine.
1: Auf der A2 Richtung Hannover braucht ihr 40 Minuten länger wegen der Bauarbeiten zwischen dem Kreuz Magdeburg und Bornstedt. Die Umleitung über die B1 ist komplett dicht, deshalb hier bitte, auch wenn es schwerfällt, auf der Autobahn bleiben. A14 Richtung Magdeburg zwischen Halle Ost und Tornau geht es im Moment nur stockend voran. Ihr braucht ihr eine Viertelstunde länger und Vorsicht bitte im Stadtverkehr Magdeburg. Auf der Strecke von der Ernst-Reuter-Allee bis hin zur großen Diesdorfer Straße gibt es Behinderungen, weil hier Öl ausgelaufen ist, das jetzt beseitigt werden muss.
0: Ich weiß gar nicht, ob ich zu wenig getrunken habe oder ob es einfach mal das Wetter ist, dass man jetzt Kopfschmerzen hat.
1: Beides. Prost.
0: Genau. Dann stoßen wir an auf die 15 Grad in Ahrensberg bei Bismarck in der Altmark. So ein Sonne-Wolken-Mix heute auch mit Regen bei 18 bis 21 Grad und so geht es in den nächsten Tagen weiter.
1: Stößchen jetzt mit auf Monsters and Men. Hier ist Little Talks bei Radio SAB.

0: Schönen guten Morgen an diesem Dienstag, der in 4 Wochen vielleicht sogar schon euer Sommerurlaub Dienstag sein kann. Schönen guten Morgen mit uns Radio SAW Muckefuchs. Es ist 18 nach 8.
1: Guten Morgen.

0: Perfekten Dienstag wünschen euch die Radio SAW Muckefuchs. Wir sind bei euch und sorgen für ein gutes Gefühl um 8.28 Uhr, 8:02, 8:30.
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4: Es besteht zwar aus Tausenden von Holzpfählen und nicht aus großen Steinen, aber in Größe, Aufbau und Funktion glich es dem Stonehenge in England. Das Ringheiligtum in Pörmelte. Ein 4000 Jahre alter Kultort südlich von Magdeburg. Gemeinsam mit der Arche Nebra, dem Sonnenobservatorium von Goseck, dem Großsteingrab Langeneichstätt und dem Landesmuseum für Vorgeschichte in Halle bildet das Ringheiligtum eine touristische Route. Die Himmelswege.
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0: Zu 30, 8:30, 9:00. Schönen guten Morgen wünsche ich mir euch an diesem Dienstag mit den Radio SAW Nachrichten und Laura Födisch.
8: Guten Morgen. Das Tanken belastet die Autofahrer im Land immer noch. Nach Angaben von Wirtschaftsforschern komme der Tankrabatt zwar an, ein Teil der Steuermittel bleibe aber immer noch bei den Mineralölkonzernen hängen. Die Bundesregierung will Ende des Monats darüber entscheiden, ob der Tankrabatt verlängert wird. Eine Verlängerung sehen Experten kritisch, weil vor allem Vielfahrer profitieren. Sie empfehlen, statt eines generellen Tankrabatts Menschen mit geringerem Einkommen gezielter zu unterstützen. Und jetzt mehr Nachrichten aus dem SAW-Land von unseren Reportern.
9: Ob historische Zeitreise oder digitale Schnitzeljagd, die Stadt Zerbst lässt sich ab heute digital erkunden. Ab sofort gibt es eine neue kostenlose Audio-Guide-App fürs Handy. Von individuell planbaren Stadtrundgängen bis hin zu Rätseltouren für Familien ist alles dabei. An den wichtigsten Sehenswürdigkeiten erzählt der Audio-Guide dann die passenden Geschichten. Wer kein eigenes Handy hat, kann sich eines von 10 Leihgeräten in der Touristinfo abholen. Aus Zerbst, Lena Vieregge, Radio SAW.
10: Skateboard, BMX und Rollstuhlfahrer kommen ab heute wieder im Skatepark im Olfenstädter Scheid in Magdeburg auf ihre Kosten. Ab 15.30 Uhr gibt die Stadt die neu gebaute Bahn mit einer Skateshow offiziell frei. Das Besondere hier, die lokale Skate-Szene konnte sich mit Ideen einbringen und mitplanen. So sind neben klassischen Skate-Elementen wie Bänken und Geländern zum Sliden auch spezielle Auffahrten gebaut worden, die es Rollstuhlfahrern ermöglichen, den Park zu nutzen. Wer selbst nicht skaten, aber zuschauen will, findet außerdem zahlreiche Sitzmöglichkeiten.

0: Einsatzmöglichkeiten. Aus Magdeburg, Frank Wiedemann, Radio SAW.
1: Das Nest nimmt immer mehr Gestalt an. Nest ist in diesem Fall die Abkürzung für das Naturerlebniszentrum Stausee in Kelbra in Mansfeld-Südharz. Gestern war Richtfest, der Rohbau ist damit fertig. In den kommenden Monaten stehen Innenausbau, Technik und Außenanlagen auf dem Plan. Das Naturerlebniszentrum Stausee soll Besuchern künftig eine interaktive Ausstellung rund um die Themen Wasser und Natur bieten. Die Eröffnung ist für Ende 2027 vorgesehen. Aus Kelbra, Rebecca Göring, Radio SAW.
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3: 8:30. Schönen guten Morgen mit dem Blick von Nadine auf die Straßen vor euch im SAW-Land.
4: Auf der A2 Richtung Hannover braucht ihr vor der Baustelle zwischen dem Kreuz Magdeburg und Bornstedt im Moment 20 Minuten länger. Die A7 ist in Richtung Hamburg gesperrt zwischen dem Dreieck Dramatal und Göttingen Nord wegen Bergungsarbeiten. Bitte nutzt hier die Umleitung über die U99 und die U5. A14 Richtung Magdeburg zwischen Halle-Peißen und Halle-Tornau braucht ihr im Moment 10 Minuten länger. A71 Richtung Suhl, da wurde die Sperrung zwischen Erfurt-Bindersleben und dem Kreuz Erfurt aufgehoben. Im Moment Stop and Go wegen der Bergungsarbeiten. Und im Stadtverkehr Halle braucht ihr auf der B100 stadteinwärts auf der Berliner Chaussee immer noch Geduld wegen der Bauarbeiten. Hier dauert es 25 Minuten länger. Flitzer, Blitzer. Auf der A2 Richtung Berlin, Höhe Allerengersleben und dann nochmal in Höhe Rastplatz Ilegrund. Es blitzt auf der A9 Richtung Berlin, Höhe Raststätte Köckern. A36 Richtung Braunschweig in Höhe Wernigerode Nord. Auf der B4 zwischen Bad Harzburg und Torfhaus. B71 am Ortsausgang Haldensleben Richtung Magdeburg. Auf der B87 blitzt es in Weißenfels in beiden Richtungen. Auf der 245a am Ortseingang Helmstedt aus Harpke kommend. In Magdeburg auf dem Kümmelsberg Richtung Olvenstedt, Blankenburg Neue Halberstädter Straße, in Halle auf der Eislebener Straße und in der Fritz-Hoffmann-Straße. Es blitzt in Andersleben Richtung Gröningen, am Ortsausgang Schönebeck in Richtung A14 und am Ortseingang Tangermünde aus Grobleben kommend. Wenn ihr noch was habt, dann gerne anrufen 0800 1630 630 oder schickt eine WhatsApp, die Nummer bei uns im Netz und in der App.
3: Also Wetter, das so ein bisschen durchhängt, das wird auch bitte in den kommenden Tagen nicht anders sein. Eine Großkugel bei Leipzig haben wir jetzt gerade 17 Grad, Temperaturen sind okay. 18 bis 21, im Süden auch gerne bis 23 Grad. So ein Sonne-Wolken-Mix, auch mit Regen heute. Und dieses wechselhafte Wetter mit Sonne und Wolken, das nehmen wir auch morgen mit. Dann haben wir 17 bis 20 Grad und Donnerstag, genau, ist es auch wechselhaft bei 16 bis 18 Grad.
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3: Ja, wie oft guckt ihr euch eigentlich Bilder aus dem Urlaub an oder Kinderbilder? Genau, mehrmals. Und deswegen lohnt es sich auch, sich nochmal die tollen Bilder vom Sachsen-Anhalt-Tag in Bernburg auf radio-saw.de anzugucken.
4: Und wir haben für euch die beste Mischung, die meiste Abwechslung, die Superhits fürs SAW-Land, damit euer Morgen perfekt wird. Gestern haben wir noch den Geburtstag von Simply Red Frontmann Mick Tagnell gefeiert.
3: Und
4: jetzt kommt er mit den 90ern, nachdem er sich ausgeruht hat von seiner Party. Und Stars direkt nach Huntrix mit Golden und jetzt für euch Post Malone. Hier ist Circles bei Radio SAW Muckefuck. Wunderschönen guten Morgen zusammen.
3: Morgen.

0: Wir sind bei euch. Heute ist Dienstag. Schönen guten Morgen am 9. Juni mit uns. Radio SAW. Muckefuchs um 8.40 Uhr, 20 vor 9.
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3: Ja, Oberamtsrat Alfred Klausen?
4: Morgens, Alfred. Na, wie ist?
3: Oh, mir geht's gut, richtig gut. Ich freue mich ja so für Alexander Zverev.
4: Oh, Hase und ich, wir sind auch völlig aus dem Häuschen.
3: Was für ein Wimbledon-Finale?
4: French Open.
3: Was?
4: Der hat French Open gespielt.
3: Hä, das war doch England. Paris ist doch die Hauptstadt von England.
4: Frankreich.
3: Jetzt bringst du wieder alles durcheinander, Habe.
4: Du bringst alles durcheinander.
3: Jedenfalls haben wir uns so mit ihm gefreut. Noella war so ein bisschen skeptisch, als er sich im roten Sand von Paris nach dem Matchball gesuhlt hat.
4: Wieso war Ella da skeptisch?
3: Ella meinte, rotgerannt bekommt man auch bei 90 Grad Wäsche nicht so leicht raus.
4: Oh.
3: Und er braucht das Hemd ja wieder sauber zurück, ne? Für das nächste Turnier bei den US Open.
4: Nein, das nächste Turnier, Alfred, ist Wimbledon.
3: Hä?
4: Wimbledon ist das nächste Turnier auf Rasen.
3: Ist das nicht Melbourne?
4: Nein, Melbourne ist auf Acrylbelag.
3: Ach, so ein Billigbelag wie bei euch in der Küche.
4: Ach, vergiss es. Jedenfalls hat Sascha Zverev das so sehr verdient. Und das sogar alles mit Diabetes. Die Ärzte haben ihm damals als Vierjährigen gesagt, dass er niemals Profisportler werden könne.
3: Ja gut, die Ärzte haben mir damals auch gesagt, ich sei zu lebendig für den Beamtenjob. Und schau mich heute an.
4: Dringendes Besprechungskäffchen.
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0: 16 vor 9. Schönen guten Morgen. Vielleicht der Blick auf die Straßen gerichtet vor euch von Nadine.
1: Unter anderem ist die A7 in Richtung Hamburg gesperrt zwischen dem Dreieck Dreimetall und Göttingen Nord wegen Bergungsarbeiten. Hier bitte die Umleitung über die U99 und die U5 nutzen. Und auf der A14 Richtung Magdeburg braucht ihr heute Morgen 10 Minuten länger zwischen Halle Peißen und Halle Tronau.
0: In Sackwitz bei Meuro im Bad Schmiedeberg. Da haben wir so 19 Grad, wird auch nicht mehr allzu warm. 18 bis 21 Grad, also steigt nicht mehr an das Thermometer heute so großartig. Bei einem Sonne-Wolken-Mix an diesem Dienstag, auch mit Regen müsst ihr heute rechnen und gewittern. Und morgen sieht das Wetter ähnlich aus. Da haben wir Temperaturen zwischen 17 und 20 Grad und am Donnerstag 16 bis 18 Grad.
1: Einen wunderschönen guten Morgen wünschen wir euch mit Radio SAW Muckefuck. Startet gut in den Tag. Jetzt mit Dua Lipa und Break My Heart hier bei uns Muckefuchs am Dienstag.
0: So ist es.

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0: Jetzt kommt's. Haltet euch fest, Nadine war gestern einkaufen.
2: Das ist richtig.
0: In einem Drogeriemarkt. Mhm. Welchen Einkaufswagen hast du da genommen? Oder so einen Einkaufskorb?
2: Ich habe witzigerweise gar keinen genommen, weil das alles in meine kleinen Hände gepasst hat, weil ich nicht so viel gekauft habe. Aber normalerweise nehme ich so ein Körbchen. Und stehen ja aber noch so kleine Kinderwagen.
0: Richtig.
2: Einkaufswagen rum mit so einer Stange mit einer Fahne dran. Genau, richtig. Die finde ich auch mal ganz putzig.
0: Aber warum haben die denn so eine kleine Fahne oben dran, diese Einkaufswagen, Frank Wiedemann?
3: So ein herkömmlicher Einkaufswagen wiegt so um die 30 Kilo und kostet je nach Ausführung zwischen 100 und 250 Euro. Es stimmt also nicht, dass man ihn für einen Euro Pfand einfach mitnehmen kann. Das Ding für die Münze heißt übrigens Pfandschloss und das sagt auch schon aus, dass man sich den Einkaufswagen nur zum Einkaufen leiht. Manche Supermärkte oder Drogerieketten bieten zusätzlich so kleine Kindereinkaufswagen an, damit sich die Kinder beim Einkaufen nicht langweilen. Aber auch Erwachsene, die nicht viel kaufen wollen, nutzen diese kleinen Einkaufswagen. Praktisch ist die knapp 1,30 Meter lange Fahnenstange an der hinteren rechten Ecke. Zum einen können Erwachsene ihre Kinder damit besser wiederfinden. Für Erwachsene lässt sich der kleine Wagen damit gut durch die Gänge steuern. Allerdings hat diese Fahnenstange noch einen ganz anderen Grund, nämlich damit er nicht geklaut wird. Der Kindereinkaufswagen ist nämlich ein beliebtes Mitbringsel vom Einkaufen und durch die massive Stange ist er so sperrig, dass er nicht so einfach im Kofferraum verschwinden kann.
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0: Brauchst du eine schnöde Uhrzeit für eine Frühstückspause?
1: Eine schnöde Uhrzeit?
0: Ja, eine richtig schnöde. 8.57 Uhr, tagtäglich gibt es 8.57 Uhr, aber noch nie war sie so schön wie heute am Dienstag. Schönen guten Morgen mit uns Radio SAW Muckefuchs.
1: Morgen.
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1: Ich bin Laura Födisch. Guten Morgen. Der Tankrabatt der Bundesregierung entlastet Autofahrer in Sachsen-Anhalt mal mehr, mal weniger gut. Nach Berechnungen von Wirtschaftsforschern bleibt immer noch ein Teil der Steuermittel bei den Mineralölkonzernen hängen. Die Bundesregierung will Ende des Monats entscheiden, ob der Tankrabatt verlängert wird, Zoe Tasovali berichtet.
12: An der Zapfsäule kommt zwar ein Großteil des Rabatts an, nach Einschätzung des IFO-Instituts profitieren davon aber vor allem Vielfahrer und Menschen mit größeren Autos. Wer nur selten tankt oder mit wenig Geld auskommen muss, habe deutlich weniger von dieser Entlastung. Die Forscher aus München sagen deshalb, wenn der Rabatt Ende des Monats ausläuft, sollte Schluss sein. Statt günstigeren Sprit für alle zu finanzieren, könnte der Staat Menschen mit geringem Einkommen gezielter unterstützen.
1: Handy an oder Handy aus? Diese Frage sorgt in Schulen immer wieder für Streit. In Sachsen-Anhalt gibt es dazu jetzt einen neuen Ansatz. Rebecca Göring berichtet.
13: Wann und wie Schülerinnen und Schüler ihre Handys nutzen dürfen, entscheidet jede Schule künftig selbst. Passend zum Alter, zur Schulform und zum pädagogischen Konzept. Ein neuer Leitfaden bietet dabei Orientierung, so das Bildungsministerium. Mithilfe eines Online-Baukastens kann sich jede Schule ihr individuelles Regelwerk erstellen. Eltern, Lehrer und Schüler sollen gemeinsam entscheiden, was erlaubt wird. Ziel sei es, Risiken wie Ablenkung oder Cybermobbing zu begrenzen und gleichzeitig die Medienkompetenz zu fördern.
1: Nach dem Anschlag auf den Magdeburger Weihnachtsmarkt gibt es weitere finanzielle Hilfe für Betroffene. Insgesamt stehen dafür jetzt nochmal 7,5 Millionen Euro zur Verfügung. Das Geld kommt von der Versicherung des Tatfahrzeugs und der Verkehrsopferhilfe. Damit sollen vor allem Opfer unterstützt werden, die keine Leistungen aus anderen Hilfsprogrammen erhalten. Die Ansprüche der Opfer liegen allerdings bei rund 9 Millionen Euro. Vier Beine statt schwerer Maschinen. In Retzau im Kreis Anhalt-Bitterfeld übernimmt aktuell eine Schafherde die Deichpflege. Ganz ohne Motorenlärm und mit deutlich weniger CO2-Ausstoß. Die Tiere halten den Rasen kurz und trampeln den Boden fest. So vertreiben sie Wühlmäuse und verhindern, dass der Deich bei Hochwasser unterspült wird und bricht. Die Zäune für die Schafe wandern abschnittsweise mit. Spaziergänger und Radfahrer müssen daher flexibel sein und auch mal kleine Umwege einplanen. Die nächsten Nachrichten um 10.
0: Schönen guten Morgen, es ist 3 nach 9. Hier ist für euch der Radio SAW Verkehrsservice zur Schnellzimmer SAW-Land. Nadine?
14: A2 Richtung Hannover, eine Viertelstunde braucht ihr länger. Zwischen Irxleben und Bornstedt 15 Minuten wegen der Bauarbeiten im Meer einplanen. Die A7 ist in Richtung Hamburg gesperrt. Zwischen dem Dreieck Drammetal und Göttingen Nord wegen Bergungsarbeiten. Hier bitte weiterhin die Umleitung über die U99 und die U5 nutzen. A14 Richtung Magdeburg zwischen Halle-Peißen und Halle-Tornau dauert es 10 Minuten länger. Und im Stadtverkehr Halle, da braucht ihr 25 Minuten mehr. Auf der B100 stadteinwärts, das ist die Berliner Chaussee, wegen der Bauarbeiten. Flitzerblitzer stehen. Auf der A2 Richtung Berlin in Höhe Allerengersleben, dann nochmal in Höhe Rastplatz Ihlegrund. Auf der A9 Richtung Berlin, Höhe Raststätte Köckern. Es blitzt auf der A36 Richtung Braunschweig, Höhe Wernigerode Nord. Auf der B4 zwischen Bad Harzburg und Torfhaus. B71 am Ortsausgang Haldensleben Richtung Magdeburg. Auf der B245a am Ortseingang Helmstedt aus Harbke kommend. In Magdeburg stehen sie auf dem Kümmelsberg in Richtung Olvenstedt. Unsere Kollegin Michelle Loof ist da gerade dran vorbeigefahren, als sie hier zur Arbeit gekommen ist. Und hat erzählt, der steht direkt in so einer Einfahrt drin.
3: Das gibt's doch gar nicht.
14: So hat sie nämlich auch reagiert. Außerdem wurde in Blankenburg aufgebaut, in der neuen Halberstädter Straße, in Halle auf der Eislebener Straße und in der Fritz-Hoffmann-Straße. Sie stehen in Andersleben Richtung Gröningen und am Ortsausgang Schönebeck Richtung A14. Und wenn ihr dazu noch was habt, dann ruft gerne an 0800 1630 630 oder schickt einfach nur WhatsApp. Die Nummer gibt's dazu bei uns im Netz und in der App.
0: In Keutschen bei Hohenmölsen, da sind es jetzt gerade 17 Grad. Wärmer war es da nur am Wochenende bei der 800-Jahr-Feier. Heute gibt es einen Sonne-Wolken-Mix. Örtlich gibt es auch Regen. Der kann auch ziemlich kräftig sein. Also auf jeden Fall einen Schirm mitnehmen heute. Gewitter, die kann es auch mal wieder geben. Nur im Westen, da bleibt es heute trocken. 18 bis 21 Grad, im Süden auch 23 möglich. Und morgen am Mittwoch, genauso wie am Donnerstag, immer so ein Sonne-Wolken-Mix. Morgen nochmal bis 20 Grad und am Donnerstag so um die 18.
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0: Ja, es war ja am letzten Wochenende so viel los bei uns im SAW-Land. Und wenn ihr denkt, das kann doch noch nicht alles gewesen sein. Richtig, es geht nämlich weiter. Und womit, das erfahrt ihr gleich von Freddy in einer guten Viertelstunde.
14: Dazu für euch die Super jetzt für den SAW-Land aus den 90ern dabei. Eine coole Nummer aus Italien. Quasi schon so das Vorfeeling für den Sommerurlaub. Für euch Neck und Laura Nonce. Dazu bekommt ihr Leonie und Lieblingsmusik von Coldplay. Guten Morgen.
0: Morgen.

0: is falling down. 9:10 haben wir zusammen diesen Dienstag. Schönen guten Morgen mit uns Radio SAW.
1: Mensch, es ist Dienstag und alle. Wir wissen alle, Dienstag ist nicht der Tag der Muckefuchs.
0: So sieht's aber aus, genau. Und wenn wir dann auch noch mal so uns umgucken bei uns zu Hause, dann sehen wir ganz, ganz viel Zeug, das da rumliegt, unter anderem auch Wäscheberge. Und der ganz normale Familienwahnsinn treibt auch um so einen Dienstag rum. Und Sophie Schütt aus Barleben bei Magdeburg, die zeigt genau diesen Alltag auf ihrem Instagram-Kanal. Ganz ehrlich, ganz praktisch, mit ganz viel Humor für Mamas wie du und ihr. Sophie war bei uns im Radio SAW-Studio und wir haben sie gefragt, wie bist du denn eigentlich dazu gekommen?
2: Es hat tatsächlich vor 2 Jahren angefangen, als ich das zweite Mal Mama geworden bin. Und ich habe versucht, mir Wege und Pläne zu machen, wie ich einfach zeiteffizient und schnell so meinen Haushalt in den Griff kriege oder gefühlt mein Leben wieder in den Griff kriege, weil das war so zwischenzeitlich echt ein Riesenproblem. Und habe dann auf Instagram relativ spontan so diese Putzhacks angefangen und habe gemerkt, oh krass, da ist ein ziemlicher Hype drauf. Es hat mir aber super viel Spaß gemacht, es hat mir wahnsinnig viel Zeit im Haushalt erspart und dann hat sich das so ein bisschen weiterentwickelt in Richtung halt Interesse an Low-Tox-Lösungen oder zumindest natürlich reinigen, weil viele Mamas, glaube ich, auch da ganz viel Wert drauf legen, weil sobald man Kinder hat, ändert sich irgendwie alles.
0: Das Leben wieder in den Griff bekommen, das brauchen wir Muckefuchs heute Morgen auch, aber was sich sonst noch alles geändert hat, wie sie damit inzwischen über 90.000 Menschen erreicht und wie es bei ihr zu Hause trotzdem auch mal chaotisch aussieht, das hört ihr heute bei uns hier bei Radio SAW um 10:45 bei Freddy Holzapfel.

0: mit eurem Lieblingssender Radio SAW durch den Dienstag. Schönen guten Morgen. Viertel zehn haben es. Nadine ist da und guckt auf die Straßen.
1: Die A7 ist gesperrt in Richtung Hamburg zwischen dem Dreieck Dramatal und Göttingen-Nord wegen Bergungsarbeiten. Hier bitte die Umleitung über die U99 und die U5 nutzen. Alle Meldungen wieder in einer Viertelstunde.
0: Nicht mehr so sonnig, sondern eher ein bisschen grau und auch ein bisschen regnerisch heute. Gewitter kann es auch geben heute an diesem Dienstag. Nur am besten bleibt es trocken. Im Pirkau bei Theißen haben wir jetzt 18 Grad und 18 bis 21 bekommen wir heute. Im Süden sind auch noch 23 Grad möglich.
1: Aber wisst ihr was, wenn das Wetter schon einen auf Mellow macht, dann machen wir das auch mit den Superhits für das SAW-Land. Für euch Lost Frequencies, Ellie Duay und die Ex-Ambassadors für einen entspannten Start in den Tag hier bei uns Muckefuchs.
0: Morgen.

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1: Leipzig wird ab morgen zur großen Theaterbühne. Beim Club Fusion Festival im Clara Park zeigen 2 Wochen lang rund 250 Spieler aus 18 Theaterclubs, was entsteht, wenn Kinder, Jugendliche, Erwachsene und Senioren gemeinsam kreativ werden. Auf dem Plan sind Premieren, Experimente und jede Menge überraschende Theatermomente. Zum Auftakt gibt's morgen auf der AOK-Wiese Musik, Mitmachaktionen sowie erste Einblicke ins Festival. Insgesamt warten rund 40 Veranstaltungen an verschiedenen Spielorten beim Club Fusion Festival in Leipzig. Und Burg im Jerichower Land feiert am Wochenende das große Rolandfest und Radio SAW ist mittendrin. Los geht's bereits am Freitag mit einem Kinder- und Familientag in der Innenstadt. Am Samstag freue ich mich auf euch beim Tag der Region im Goethepark mit Ausstellern, historischen Roland-Schauspielen, Akrobatik, Musik und jeder Menge Mitmachaktionen. Ab 19 Uhr sorgen unser Englishman Warren Green, die Partyband Empire und Star-DJ Enrico Ostendorf für Stimmung bis tief in die Nacht. Und am Sonntag präsentieren sich Vereine mit Bühnenprogramm für die ganze Familie. Der Eintritt zum 3-tägigen Rolandfest ab Freitag in Burg ist frei.
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6: Guten Morgen um 9.30 Uhr, 9:30, an diesem 9. Juni blicken wir gleich auf die Straßen vor euch. Nadine, wie sieht's aus?
7: Auf der A2 Richtung Hannover zwischen dem Kreuz Magdeburg und Bornstedt braucht ihr im Moment wegen der Bauarbeiten 20 Minuten länger und weiter zwischen Peine und Hämelerwald sind es nochmal 10 Minuten vor der Baustelle. A7 Richtung Hamburg, die Sperrung wurde aufgehoben zwischen Hannover-Schmünden-Hedemünden und dem Dreieck Drammetal. Hier laufen Aufräumarbeiten, 10 Minuten dauert es länger. In Richtung Kassel, Stop and Go nach einem Unfall zwischen der Raststätte Hildesheimer-Börde und Derneburg-Salzgitter. Hier braucht ihr ebenfalls 10 Minuten mehr. A14 Richtung Magdeburg, zwischen Halle-Peißen und Halle-Tornau, 10 Minuten plus. Hier geht's nur stockend voran und Flitzerblitzer stehen. Auf der A2 Richtung Berlin, Höhe Rastplatz Alleringersleben und dann nochmal in Höhe Rastplatz Ihlegrund. Es blitzt auf der A9 Richtung Berlin, Höhe Raststätte Köckern, A36 Richtung Braunschweig, Höhe Wernigerode Nord. Auf der B4 zwischen Bad Harzburg und Torfhaus, B71, Ortsausgang Haldensleben Richtung Magdeburg. Auf der B245a stehen sie am Ortseingang Helmstedt aus Harb gekommen. In Magdeburg auf dem Kümmelsberg Richtung Olvenstedt, Blankenburg, Neue Halberstädter Straße, Halle, Eislebener Straße und Fritz-Hoffmann-Straße. In Adersleben wurde Richtung Gröningen aufgebaut und am Ortsausgang Schönebeck in Richtung A14. Und wenn ihr dazu noch was habt, dann gerne anrufen 0800 1630 630 oder schickt uns eine WhatsApp, die Nummer bei uns im Netz.
6: In der Altmark in Sandau bei Havelberg, da haben wir 16 Grad. Heute gibt es ein bisschen Sonne, aber auch Wolken, aus denen dann auch noch ein bisschen Regen kommen kann. Gewitter sind heute auch möglich. 18 bis 21 Grad im Süden, so um die 23. Wechsel aus Sonne und Wolken gibt es dann auch morgen am Mittwoch und am Donnerstag geht das Wetter so weiter. Morgen haben wir Temperaturen so bis zu 20 Grad und am Donnerstag bis 18.
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6: Dass unser Bundesland herrlich und toll ist und großartig ist, das wisst ihr, das fühlt ihr. Wir haben schließlich auch eine Rosenkönigin, eine Weinkönigin und jetzt haben wir auch einen Kuchenkönig. Und zwar inzwischen bei Leuna wurde Jonas Fink am Wochenende zum Kuchenkönig gekürt, hat was Leckeres gebacken und ein paar Fragen beantwortet. Und das Schöne ist, wenn der so gut Kuchen backen kann, dann wünsche ich mir von ihm gedeckten Apfelkuchen.
7: Ja, vielleicht schafft er das ja, den mal vorbeizubringen. Ansonsten wünschen wir euch einen schönen Start in den Tag, auch außerhalb der Küche, mit den Superhits für das SAW-Land. Ihr bekommt von uns aus den 90ern Nelly Furtado und I'm Like a Bird, dazu die ganz neue von One Republic. Und jetzt Ray Garvey, hier ist Take This Heart. Schönen guten Morgen zusammen.
6: Morgen. 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

0: Gerner für euch in Radio SAW Muckefuck an diesem Dienstag. Und die hat ja einen Mann, der auch singt. A$AP Rocky heißt der. Mhm. Ja, der macht so Rap-Musik. Das weiß ich auch nur, weil mein Sohn den so toll findet. Und zur Konfirmation hat er jetzt Konzerttickets von uns geschenkt bekommen. Dieses Konzert mit mir zusammen besuchen. Und ich schaffe mir jetzt gerade die ganze Mucke drauf, damit ich an den richtigen Stellen beim Konzert dann auch ganz cool meinen Kopf bewegen kann.
1: Wenn ihr auch Bock auf Konzerte habt, dann empfehlen wir euch One Republic. Die holen wir euch im Juli auf die Peisnitz nach Halle. Tickets noch an allen bekannten Vorverkaufsstellen. Und hier für euch die aktuelle Nummer von den Jungs. Hier ist Need Your Love bei Radio SAW.

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0: Hier geht's gleich weiter, hier bei uns bei Radio SAW mit Freddy Holzapfel und wir Muckefuchs. 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
6: Ich bin Tom Husse. Guten Tag. Erfurt ist die Stadt mit den glücklichsten Einwohnern in Deutschland. Das geht aus dem neuen Glücksatlas hervor. Jana Klonikowski mit den Einzelheiten.
7: Für das Städteranking des Glücksatlas wurde die Lebenszufriedenheit in den 40 größten deutschen Städten untersucht und dafür wurden auch die Einwohner befragt. Erfurt kann da vor allem mit günstigen Mieten, viel Grün und einer vergleichsweise guten wirtschaftlichen Lage punkten. Auf den Plätzen 2 und 3 folgen dann Augsburg und Düsseldorf. Schlusslicht in dem Ranking ist erneut Rostock. Der bisherige Spitzenreiter Kassel ist auf Platz 13 zurückgefallen. Warum, ist laut Studienautoren noch nicht ganz klar.
6: Die deutsche Fußballnationalmannschaft ist in ihrem WM-Quartier angekommen. In Winston-Salem im US-Bundesstaat North Carolina bereitet sich das DFB-Team jetzt aufs Turnier vor. Die WM startet übermorgen und Sonntag steigt dann auch Deutschland ein. Trotz der teils späten Anstoßzeiten gibt's vielerorts Public Viewings. Axel Klein vom Hotel- und Gaststättenverband sagte uns:
8: Die Fußball-Weltmeisterschaft ist natürlich immer ein Highlight, nicht nur für die Fans, sondern auch für die Gastronomie, für die Hotellerie. Da ist immer ein Umsatzzuwachs. Das ist vor allen Dingen natürlich bei den deutschen Spielen der Fall, bei den vielen späten Spielen, die da sind. Da wird es ein bisschen darauf ankommen, wie sich das Turnier entwickelt, aber auch wie kreativ manche Gastronomen sind.
6: Die SPD will die Grenzkontrollen schrittweise aufheben. Wenn am Freitag die schärferen EU-Asylregeln in Kraft treten, braucht es die Kontrollen in Deutschland langfristig nicht mehr, so SPD-Innenpolitiker Fiedler gegenüber der Mediengruppe Bayern. Die Union will dagegen noch weiter an den Kontrollen festhalten.
5: Und jetzt mehr Nachrichten aus dem SAW-Land.
9: Viele Gäste, volle Außenbereiche und eine Menge Leben. Die kleine Ulrichstraße in Halle ist im Sommer ein beliebter Treffpunkt. Für mehr Sicherheit baut die Stadt heute einen neuen Zufahrtsschutz ein. Hintergrund sind unter anderem die erwarteten hohen Besucherzahlen während der Fußball-WM. Während der Spielzeiten soll der Zufahrtsschutz dann jeweils aktiviert werden und die Besucher vor Gefahren schützen. Bereits jetzt dürfen Autofahrer hier nur zwischen 6 und 17 Uhr lang. Die Straße bleibt während der Installation heute offen. Aus Halle, Laura Födisch, Radio SAW.
6: Die nächsten Nachrichten in einer Stunde.
10: Es ist 2:02, hier ist der Radio SAW Verkehrsservice, der schnellste im SAW-Land. A2 Richtung Hannover. Zwischen dem Kreuz Magdeburg und Bornstedt stockt's in der Baustelle, dauert hier eine halbe Stunde länger. Und weiter zwischen Peine und Temeler Wald stockend in der Baustelle 10 Minuten plus. 10 Minuten Verzögerung auch auf der A7 Richtung Kassel zwischen der Raststätte Hildesheimer Börde und Derneburg-Salzgitter. Da stockt es nach einem Unfall. A9 Richtung Berlin zwischen Wiedemar und Halle stockend nach einem Unfall. Auch hier 10 Minuten Verzögerung. Und Stadtverkehr Lutherstadt-Wittenberg, B2 stadteinwärts. Auf der Hafenbrücke gab es einen Unfall. Fahrt da bitte vorsichtig. Und die Flitzerblitzer stehen auf der A2 Richtung Berlin. Erst in Höhe Allerengersleben, dann in Höhe Rastplatz Ihlegrund. A9 Richtung Berlin, Höhe Raststätte Köckern. A36 Richtung Braunschweig in Höhe Wernigerode Nord. B71 am Ortsausgang Haldensleben in Richtung Magdeburg. B86 zwischen Edersleben und Oberröpplingen. B245a am Ortseingang Helmstedt, wenn ihr aus Harbke kommt. In Magdeburg auf der Albert-Vater-Straße stadtauswärts sowie auf dem Schleinufer in Richtung der B1. In Blankenburg blitzt es, neue Halberstädter Straße, in Braunschweig auf dem Brotweg, in Adersleben Richtung Gröningen sowie umgekehrt und am Ortsausgang Schönebeck in Richtung A14. Habt ihr noch mehr Staus, Störungen, Flitzerblitzer, sagt gern Bescheid. Unsere kostenfreie Service-Hotline ist die 0800 1630 630 oder ihr schickt eine WhatsApp. Die Nummer steht auf radio-saw.de. Dankeschön und eine gute Fahrt durchs SAW-Land. Ich glaube, Petrus ist dieses Jahr kein Firmenlauf-Fan. Nachdem wir ja in Stendal und Dessau schon fast abgesoffen sind, wird es auch heute in Naumburg, naja, spannend, würde ich sagen. Aktuell 16 Grad in Kuhndorf bei Zeitz. Kann heute immer mal wieder heftig schauern und gewittern, dazu dann auch stürmen. Aber auch die Sonne kommt raus bei maximal 21 Grad. Die Nacht dann meist trocken und frisch, 10 bis 7 Grad. Und am Morgen ist es wechselhaft mit Sonne, Wolken, Schauer, Wind und bis zu 20 Grad. Es ist Dienstag, der 9. Juni, 4 nach um 10. Heute lernt ihr eine großartige Mama-Fluencerin aus dem SAW-Land kennen, die mit selbstgemachten Putzmitteln und gesunden Lifehacks das Leben von tausenden Followern bereichert. Warum euch außerdem Kirschsaft heute besorgen solltet, das erfahrt ihr 10:45. Und jetzt rein in den statistisch gesehen produktivsten Tag der Woche mit Lieblingsmusik von David Guetta, von Shaggy und hier ist Miley Cyrus.

Der hat aber auch immer die coolsten Leute an seiner Seite. Aktuell hat David Guetta auch mit Jennifer Lopez was am Laufen. Natürlich nur musikalisch. Das war er mit Teddy Swims und Tones and I bei Radio SAW. Hier und apropos Laufen. Wir treffen uns heute in Naumburg zum Firmenlauf Burgenlandkreis. 17 Uhr starten wir auf dem schönen Marktplatz das Vorprogramm und 18 Uhr fällt der Startschuss für die 2,2 Kilometer durch die Innenstadt. Gut ist, wenn ihr euch vorher schon Kirschsaft besorgt, denn Sportler schwören bei Muskelkater auf dieses Getränk. Kirschsaft enthält solche Antioxidantien, die eine ähnliche Wirkung wie Schmerzmittel haben. Außerdem stecken in Kirschen entzündungshemmende Stoffe. Ist zwar ein bisschen schwieriger, 100%igen Kirschsaft zu bekommen, der ist auch ganz schön teuer, aber besser und dann eben auch wieder günstiger als jede Medizin. Oder ihr kommt einfach nur zum Anfeuern vorbei. Alle Infos zum Firmenlauf heute in Naumburg und später in Wernigerode und Nordhausen findet ihr auf radiosaw.de. Sag ich doch.

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7: Das größte Majoran-Anbaugebiet Europas befindet sich zwischen Aschersleben und Kochstedt. Fast der gesamte Küchenbedarf Deutschlands wächst hier im Salzlandkreis. Genannt wird er übrigens trotzdem Thüringer Majoran, weil er dort ca. 1890 kultiviert wurde.
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8: 10.30 Uhr, 10:30, 10:30, hier ist der Radio SAW Verkehrsservice, der schnellste im SAW-Land. A2 Richtung Hannover, zwischen dem Kreuz Magdeburg und Eilsleben. Stop and Go in der Baustelle dauert hier 40 Minuten länger. Weiter zwischen Peine und Temmeler Wald stockt es in der Baustelle, das dauert 10 Minuten länger. 10 Minuten plus auch auf der A7 Richtung Kassel, zwischen der Raststätte Hildesheimer Börde und Derneburg-Salzgitter, da stockt es nach einem Unfall. Und A9 Richtung Berlin, zwischen dem Schkeuditzer Kreuz und Halle, Stau wegen Bergungsarbeiten, 40 Minuten Verzögerung. Die Flitzerblitzer stehen auf der A2 Richtung Berlin in Höhe Allerengersleben sowie in Höhe Rastplatz Ihlegrund. A9 Richtung Berlin, Höhe Raststätte Köckern. A36 Richtung Braunschweig in Höhe Wernigerode Nord. B71 am Ortsausgang Haldensleben in Richtung Magdeburg. B86 zwischen Edersleben und Oberröpplingen. B190 zwischen Kleden und Binde in Richtung Salzwedel. In Magdeburg auf der Albert-Vater-Straße stadtauswärts sowie auf dem Schleinufer Richtung B1. In Blankenburg Neue Halberstädter Straße, in Braunschweig auf dem Brotweg, in Dingelstädt Richtung Anderbeck und in Kusei Richtung Neuferchau. Habt ihr noch mehr gesehen? Staus, Störung, Flitzerblitzer, seid so lieb und sagt Bescheid. Unsere kostenfreie Service-Hotline ist die 0800 1630 630 oder ihr schickt eine WhatsApp. Die Nummer steht auf radio-saw.de. Danke und eine gute Fahrt durchs SAW-Land. Ich freue mich, wenn es regnet, denn wenn ich mich nicht freue, regnet es auch. Das sagte schon Komiker Karl Valentin. Aktuell sind es 15 Grad in Backleben bei Kölle da. Gibt heute immer wieder Grund zum Freuen, denn es soll immer wieder regnen, aber auch die Sonne kommt durch. Heißt, schöne Regenbögen sind möglich. Neben Schauern und Sonne gibt es vereinzelt mal ein Gewitter und bis zu 21 Grad. Die Nacht dann sternklar und trocken bei kühlen 10 bis 7 Grad. Und auch morgen gibt es so einen Wechsel aus Wolkensonne, Schauern bei bis zu 20 Grad. Wie schafft man es innerhalb kurzer Zeit, 91.000 Follower bei Instagram zu bekommen und auch noch sein eigenes Leben zu verbessern? Das erfahrt ihr 10:45 und hört bis dahin in der besten Mischung und meisten Abwechslung Depeche Mode. Taylor Swift, die ja gerade Rihanna als reichste Musikerin der Welt überholt hat, ist dabei. Zweifache Milliardärin ist sie jetzt. Und hier der Dermot Kennedy.

Autofahrer, hier ist der Radio SAW Verkehrsservice gleich mit zwei Meldungen. Einmal A9 Richtung Berlin zwischen Kleinmarzehns und Niemegk eine ungesicherte Unfallstelle. Und Vorsicht auf der A14 Richtung Dresden. Zwischen Schöneberg und dem Rastplatz 3 Höhenberg brennt ein Fahrzeug auf der Standspur. Bitte Rettungsfahrzeuge durchlassen.

0: Die Lieblingsband im Lieblingsradio, Depeche Mode bei Radio SAW. Kinderwäsche, Social Media und irgendwo dazwischen noch ein bisschen Zeit für sich selbst. Viele Eltern kennen diesen täglichen Spagat nur zu gut. Und genau darüber habe ich mit Sophie aus Barleben von Einfach Mama gesprochen. Sophie, wie hat denn deine Influencer- oder besser gesagt Momfluencer-Karriere eigentlich begonnen?
1: Es hat tatsächlich vor 2 Jahren angefangen, als ich das 2. Mal Mama geworden bin. Also mein Kleiner war, glaube ich, 6 Wochen alt ungefähr und ich war zu Hause völlig überfordert mit dem Haushalt. Und ich habe versucht, mir Wege und Pläne zu machen, wie ich einfach zeiteffizient und schnell so meinen Haushalt in den Griff kriege oder gefühlt mein Leben wieder in den Griff kriege, weil das war so zwischenzeitlich echt ein Riesenproblem. Und habe dann auf Instagram relativ spontan so diese Putzhacks angefangen und habe gemerkt, oh krass, da ist ein ziemlicher Hype drauf. Es hat mir wahnsinnig viel Zeit im Haushalt erspart und deswegen bin ich dabei geblieben und dann hat sich das so ein bisschen weiterentwickelt in Richtung halt Interesse an Low-Tox-Lösungen oder zumindest natürlich reinigen und habe mich einfach immer ein bisschen mehr mit der Gesundheit auch beschäftigt, weil viele Mamas, glaube ich, auch da ganz viel Wert drauf legen, weil sobald man Kinder hat, ändert sich irgendwie alles.
0: Mittlerweile hast du 91.100 Follower bei Insta.
1: Ja.
0: Kann man von sowas leben?
1: Das werde ich auch sehr oft gefragt. Ich glaube, die meisten denken immer, okay, krass, wenn man schon so viel Follower hat, dann muss man ja richtig viel Geld verdienen. Aber so einfach ist es tatsächlich nicht. Aber ich habe tatsächlich einen 30-Stunden-Job und gehe auch normal arbeiten, aber eben meiner Leidenschaft nach als Social-Media-Managerin bei der Cybertrading GmbH in Barleben und bin da sehr glücklich. Aber man könnte, wenn man es gut anstellt, schon gutes Geld verdienen.
0: Krass.
1: Das auf alle Fälle.
0: Ey, ich dümpel mit meinen, 4.500 Followern so vor mich hin. Was mache ich falsch? Was machst du richtig?
1: Ich habe sehr viel Geld verbrannt in Social-Media-Kursen. Und es ist aber auch ganz viel Try and Error. Einfach zu probieren, zu testen, zu schauen, okay, was macht einem selber Spaß?
0: Welche Themen in dieser Bubble funktionieren da bei dir am allerbesten? Hast du das mal evaluiert?
1: Oh ja, das ist krass. Also es geht eigentlich immer um die Hausmittel, die, glaube ich, jeder schon gehört hat. Natron. Soda ist ganz, ganz krass, weil die meisten den Unterschied zwischen Natron und Soda gar nicht kennen. Zitronensäure oder generell mit Zitronen an sich zu putzen oder zu reinigen. Putzmittel selber herzustellen. Also es ist ja nichts Neues, aber es ist so jetzt wieder neu am Aufkommen, dass viele sich mehr mit diesen gesundheitlichen Themen beschäftigen. Und ich glaube, das ist der Grund, warum das gut funktioniert.
0: Welcher Haushaltshack ihr Leben rettete und was denn nun der Unterschied zwischen Natron und Soda ist, das erfahrt ihr in 1 Stunde, also 11:45 hier bei Radio SAW.
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9: Ich bin Tom Husse, guten Tag. Letztes Jahr sind in Deutschland so viele politisch motivierte Straftaten registriert worden wie noch nie. Laut Bundeskriminalamt waren es knapp 86.000, bei etwa der Hälfte der Straftaten waren es Rechtsextreme oder rechte Täter. Den größten Anstieg gab es im linksextremen Bereich, Bundesinnenminister Dobrindt.
10: Das zeigt auch wiederholt deutlich, dass eine sehr große und die größte Gefahr natürlich vom Rechtsextremismus ausgeht. Eindrucksvoll aber wird klar, dass die linke Szene deutlich mobilisiert.
9: Erfurt ist die Stadt mit den glücklichsten Einwohnern in Deutschland. Im Städteranking des Glücksatlas belegt Erfurt zum ersten Mal Platz 1, dahinter folgen Augsburg und Düsseldorf. Laut der Studie ist die Lebenszufriedenheit in den Großstädten auch generell weiter gewachsen. Immer weniger Deutsche wandern in die USA aus. Knapp 8.900 waren es im vergangenen Jahr. Vom Statistischen Bundesamt heißt es, nimmt man die Corona-Zeit mal aus, ist das ein neuer Tiefstand innerhalb der letzten 20 Jahre. Ein Grund dafür dürfte die angespannte politische Lage in den USA sein.
8: Und jetzt mehr Nachrichten aus dem SAW-Land.
11: Viele Gäste, volle Außenbereiche und eine Menge Leben. Die kleine Ulrichstraße in Halle ist im Sommer ein beliebter Treffpunkt. Für mehr Sicherheit baut die Stadt heute einen neuen Zufahrtsschutz ein. Hintergrund sind unter anderem die erwarteten hohen Besucherzahlen während der Fußball-WM. Während der Spielzeiten soll der Zufahrtsschutz dann jeweils aktiviert werden und die Besucher vor Gefahren schützen. Bereits jetzt dürfen Autofahrer hier nur zwischen 6 und 17 Uhr lang. Die Straße bleibt während der Installation heute offen. Aus Halle, Laura Födisch, Radio SAW.
9: Die nächsten Nachrichten in einer Stunde.
12: Es ist 10:02, hier ist der Radio SAW Verkehrsservice, der schnellste im SAW-Land. A2 Richtung Hannover, zwischen dem Kreuz Magdeburg und Eilsleben, Stop and Go an der Baustelle, 30 Minuten dauert es hier länger, hat uns auch gerade der Tim nochmal über WhatsApp bestätigt. Dankeschön, trotzdem gute Fahrt. Dann ist die A4 in beiden Richtungen zwischen Erfurt West und Erfurt Ost nach einem LKW-Unfall gesperrt, nutzt bitte die ausgeschilderten Umleitungen. A9 Richtung Berlin, zwischen dem Schkeuditzer Kreuz und Halle, Stau wegen Bergungsarbeiten, eine halbe Stunde Verzögerung. Weiter A9 Richtung Berlin, zwischen Kleinmarzehns und Niemegk, Behinderungen nach einem Unfall. Und A14 Richtung Dresden, zwischen Schönebeck und dem Rastplatz 3 Höhenberg, stockt es, da brennt ein Fahrzeug auf der Standspur. Die Flitzerblitzer stehen auf der A2 Richtung Berlin in Höhe Allerengersleben sowie in Höhe Rastplatz Ihlegrund. A9 Richtung Berlin in Höhe Raststätte Köckern. A36 Richtung Braunschweig, Höhe Wernigerode Nord. B71 am Ortsausgang Haldensleben in Richtung Magdeburg. B86 zwischen Edersleben und Oberröpplingen. B190 zwischen Kleden und Binde in Richtung Salzwedel. In Magdeburg Albert-Vater-Straße stadtauswärts und Schleinufer Richtung B1. In Blankenburg Neue Halberstädter Straße, in Dingelstädt Richtung Anderbeck und in Kusei Richtung Neufärchau. Und wenn auch ihr was gesehen habt, seid so lieb wie der Tim, sagt kurz Bescheid über WhatsApp, die Nummer steht auf radio-saw.de oder klingelt direkt durch in unserer kostenfreien Service-Hotline 0800 1630 630. Dankeschön und eine gute und sichere Fahrt durchs SAW-Land. Ey, gut, dass es gestern so lange hell und warm war. Da hat sich die Nachtschicht mit meinem Sohn auf dem Balkon echt gelohnt. Ich sage nur Herbarium. Ich dachte, der Mist wird nach der Grundschule abgeschafft. Aber nein, auch Klasse 9 darf nochmal fein ran. Heute kriegen all die Blümchen, die nicht rausgerupft und gepresst wurden, schön Regen ab. Aktuell 17 Grad in Falkenberg bei Seehausen an der Altmark. Es wird wechselhaft, Schauer, Gewitter, aber auch Sonne ist mit drin und Wind, der macht die 21 Grad ein bisschen kühler gefühlt. In der Nacht dann kühl und trocken, 10 bis 7 Grad und morgen wird es wechselhaft wie heute. Langsam geht in Deutschland das Fußballfieber los, obwohl ich habe noch keine Autos mit Wimpeln irgendwo fahren sehen. Viel mehr sollten sowieso ganz andere Sportler gefeiert werden. Mehr dazu, 11:45. Und vor dem Meeting-Marathon gönnt ihr euch die beste Mischung, die meiste Abwechslung mit OMC. Bibi Rexha hat sich Faithless vorgenommen. Ihre Insomnia-Version hört er gleich nach Klock Klock. Super.

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0: So klang der Sommer 96, erinnert euch dran. OMC, How Bizarre bei Radio SAW. Gestern Nachmittag war der alte Markt in Magdeburg ein einzig grün-rotes Fanmeer. Der Wahnsinn, Tausende wollten sich den Empfang vom deutschen Handballmeister SC Magdeburg nicht entgehen lassen nach dieser überragenden Saison. Wir sind so stolz, Medienpartner sein zu dürfen. Und alle haben gejubelt, gefeiert und das zu Recht. Warum wird denn so ein Empfang niemals langweilig, egal wie oft ihr oben auf dem Balkon steht?
1: Wer das süchtig macht, das wird nicht langweilig. Das macht eher süchtig. Da muss man so ein bisschen aufpassen, dass man den Kopf behält. Aber das ist so der gefühlte nochmal so richtige Lohn für die harte Arbeit, die dahinter steht.
0: Und hattest du die Meisterschale so auch noch in Erinnerung? Weil es ist ja jetzt die vierte Meisterschaft für den SCM nach 2001, 22 und 24.
1: Ja, hatte ich. Hat sich nicht wirklich verändert und fühlt sich trotzdem wieder gut an.
0: Der Empfang ging nicht allzu lang, weil für den SCM geht es ja jetzt weiter nach Köln. Da findet am Wochenende das Final Four der Champions League statt. Der SCM steht als Titelverteidiger Samstag 15 Uhr auf der Platte, spielt gegen die Füchse Berlin. Vielleicht sehen wir sie also ganz bald wieder auf dem Magdeburger Rathausbalkon. Und herrliche Bilder vom Empfang gestern findet ihr natürlich auch nochmal auf radio-saw.de und bei uns in der Insta-Story.

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8: 11.30 Uhr, 11:30, hier ist der Radio SAW Verkehrsservice, der schnellste im SAW-Land. A2 Richtung Hannover, zwischen dem Kreuz Magdeburg und Eilsleben. Stop and Go an der Baustelle, plant hier eine halbe Stunde mehr ein. Und weiter zwischen Peine und Thämeler Wald, stockt's in der Baustelle, dauert da 10 Minuten länger. Die A4 ist Richtung Frankfurt, zwischen Erfurt Ost und Erfurt West nach einem LKW-Unfall gesperrt. Nutzt bitte die Umleitung ab Erfurt-Fieselbach. A9 Richtung Berlin, zwischen Wiedemar und Halle, stockt's wegen Bergungsarbeiten, dauert da 20 Minuten länger. Und A14 Richtung Dresden, zwischen Schönebeck und dem Rastplatz 3 Höhenberg, stockt es wegen Löscharbeiten auf der Standspur. Die Flitzerblitzer stehen auf der A2 Richtung Berlin in Höhe Allerengersleben und Höhe Rastplatz Ilegrund. A9 Richtung Berlin in Höhe Raststätte Köckern. A36 Richtung Braunschweig, Höhe Wernigerode Nord. B71 am Ortsausgang Haldensleben in Richtung Magdeburg. B107 zwischen Gürzke und Neue Hütten. B190 zwischen Kleden und Binden Richtung Salzwedel. In Magdeburg Albert-Vater-Straße stadtauswärts und auf dem Schleinufer Richtung B1. In Blankenburg Neue Halberstädter Straße. In Halle auf der Fritz-Hoffmann-Straße. In Dingelstädt Richtung Anderbeck und in Kusei Richtung Neuferchau. Und wenn ihr noch mehr habt, Staus, Störung, Flitzerblitzer, sagt gern Bescheid an unserer kostenfreien Service-Hotline 0800 1630 630 oder ihr schickt eine WhatsApp. Die Nummer steht auf radio-saw.de. Dankeschön und eine gute Fahrt durchs SAW-Land.
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8: Ganz schön windig wird es heute, also passt auf, dass es nicht die Schlüppis auf dem Nachbarbalkon von alleine runterweht. Aktuell 14 Grad in Badra bei Kelbra. Obwohl, nee, Wäsche raushängen ist jetzt nicht so wahnsinnig sinnvoll. Denn neben Wind gibt es auch immer mal wieder heftige Schauer. Auch Gewitter sind möglich bei bis 21 Grad. Die Nacht dann kühl und klar, 10 bis 7 Grad. Und auch morgen wird es eher so Wäsche drin aufhängen, Wetter mit Wolken, Schauern, aber ein bisschen Sonne bei bis zu 20 Grad. Momfluencerin Sophie aus Barleben nimmt uns heute mit in ihren Insta-Kosmos, in dem es um natürliches Putzen, Lifehacks und Putzmittel selbst herstellen geht. Über ihr meistgefragtestes Thema spricht sie 23:45 und bis dahin genießt ihr die beste Mischung, die meiste Abwechslung mit Harry Styles. Lady Gagas Just Dance ist dabei nach dem Rag & Bone Man.

0: einen Hype nach dem anderen zu produzieren, Harry Styles. Der bedankte sich mit einer selbstgeschriebenen Zeitungsanzeige gerade bei seinen Amsterdamer Fans und alle wollen jetzt so eine Zeitung vom Samstag haben, natürlich vergriffen und für hunderte Euro irgendwo im Netz zu haben. Das war er mit American Girls bei Radio SAW. Und wir bleiben bei anderen Hypes. Putzmittel selber machen und auch noch der Gesundheit was Gutes tun. Das sind so Themen von Sophie aus Barleben. Sie ist Momfluencerin, hat auf Insta innerhalb kurzer Zeit 91.000 Follower generiert und etwas, das immer funktioniert bei ihren Themen, sind Natron und Soda. Sophie, du hast uns schon drüber erzählt, dass viele den Unterschied nicht kennen. Was ist denn jetzt der Unterschied?
1: Oh ja, krass. Das ist, also Natron ist tatsächlich ein bisschen leichter in der Reinigung und nicht so krass aggressiv, wenn es um, sagen wir mal als Beispiel, so verbrannter Backofen. Ja, viele sagen immer Natronpaste. Funktioniert super. Funktioniert nicht so ganz gut, weil es einfach zu leicht ist. Also zu basisch oder zu leicht basisch. Und Soda ist dann noch stärker basisch und kann auf jeden Fall viel krasser die Kruste noch beseitigen, vor allem wenn man es einwirken lässt. Das Zauberwort ist immer Einwirkzeit, weil viele denken, ich nehme die Paste, schrub einfach drüber und dann ist fertig und dann geht das. Nee, das geht nicht. Also Zauberwort Einwirkzeit, ja.
0: Gibt es denn einen Haushaltshack, der dir so das Leben leichter gemacht oder gerettet hat?
1: Völlig unterschätzt, aber super geil ist Schmierseife. Schmierseife hat super viele Möglichkeiten und Einsatzmöglichkeiten im Haushalt und auch im Garten, auch wenn es um die Abflussreinigung geht.
0: Jetzt gerade die aktuellsten Posts sind Erdbeerflecken, muffige Kühlschränke und Spinnenbeseitigung. Mhm. Vor allem Letzteres ist für mich ganz wichtig zu wissen, hier von wegen Kastanie zu kloppen, das bringt gar nichts. Was hast du rausgefunden? Wie hält man Spinnen fern?
1: Mein All-Time-Favorite ist dieser Spinnenfänger, den ich habe, wo du dann einfach wirklich den Deckel so drauf machst und dann so rausschiebst, dass das Ding zugeht und du die dann draußen aussetzen kannst, ja, weil wir wollen ja auch keine Unmenschen sein und Tiere töten. Und an der Stelle war es dann auch der zweite Punkt. Am Fensterrahmen gibt es Lüftungsschlitze, weil man fragt sich ja, wo kommen denn die großen Dinger überhaupt rein? Dafür gibt es tatsächlich Sticker, die man drauf machen kann, dass die da nicht durchkommen.
0: Oh Gott, die brauche ich, ganz viele. Das komplette Interview mit Momfluencerin Sophie von Einfach Mama, in dem sie auch von ihrem Mann, von Hassmails und Druck erzählt, hört ihr nach auf radio-saw.de.

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18: Ich bin Tom Husse. Guten Tag. In Deutschland gibt es immer mehr politisch motivierte Straftaten. Bundeskriminalamt und Innenministerium melden fürs letzte Jahr einen neuen Höchststand. Auch bei den Gewalttaten gab es ein Plus. Den größten Anstieg gab es im linksextremen Bereich. Die meisten Taten sind weiter rechts- oder rechtsextrem motiviert. Dazu sagt BKA-Präsident Holger Münch.
19: Die gesellschaftliche Stimmung spitzt sich zu. Das Fundament unserer Demokratie wird angegriffen. Wesentliche Treiber sind dabei auch soziale Medien, über die Hass, Hetze und Propaganda verbreitet werden. Das beschleunigt Radikalisierungsprozesse und führt im schlimmsten Fall zu schweren Straftaten im analogen Raum.
18: In keiner anderen Großstadt sind die Menschen so glücklich wie in Erfurt. Das zeigt der neue Glücksatlas. Die Stadt punktet vor allem mit günstigen Mieten und einer guten wirtschaftlichen Lage. Auf Erfurt folgen Augsburg und Düsseldorf in dem Ranking. Schlusslicht ist Rostock. Im Gegensatz zur Winter-WM in Katar vor 4 Jahren spielt Public Viewing wieder eine deutlich größere Rolle. Fast die Hälfte der Menschen hierzulande möchte die Spiele zusammen mit anderen verfolgen, so eine aktuelle Umfrage. Der Hotel- und Gaststättenverband spricht im Interview mit uns von einem Highlight, das für mehr Umsatz sorgt.
0: Und jetzt mehr Nachrichten aus dem SAW-Land.
6: Das Wörlitzer Gartenreich vom Wasser aus entdecken, das können ab heute auch Menschen im Rollstuhl. Die Kulturstiftung Dessau-Wörlitz hat am Vormittag ihre erste barrierefreie Gondel getauft. Das Spezialschiff aus der Roßlauer Schiffswerft bietet Platz für 3 Rollstuhlfahrer mit je 2 Begleitpersonen. Finanziert wurde das Projekt durch eine Privatspende und eine Sonderförderung des Landes Sachsen-Anhalt. Außerdem gibt es jetzt 8 neue Leihrollstühle für die Schlösser und das Ausstellungszentrum. Aus Wörlitz, Lena Vierecke, Radio SAW.
18: Die nächsten Nachrichten in einer Stunde.
14: Es ist 12:02, hier ist der Radio SAW Verkehrsservice, der schnellste im SAW-Land. A2 Richtung Hannover. Zwischen dem Kreuz Magdeburg und Eilsleben. Stop and Go an der Baustelle plant da eine halbe Stunde mehr ein. Weiter zwischen Peine und Temmeler Wald stockt es in der Baustelle hier 10 Minuten plus. Weiter A2 Richtung Dortmund. Zwischen Hannover-Lahe und Bodfeld stockend ebenfalls 10 Minuten Verzögerung. Und zwischen Hannover-Herrenhausen und Wunsdorf-Lute stockt es, dauert auch hier 10 Minuten länger. Die A4 ist Richtung Frankfurt zwischen Erfurt-Ost und Erfurt-West nach einem LKW-Unfall gesperrt. Nutzt bitte die Umleitung ab Erfurt-Fieselbach. A7 Richtung Kassel zwischen dem Rastplatz Hildesheimer Börde und Derneburg-Salzgitter stockt's. Eine Viertelstunde kommt hier oben drauf. Und A14 Richtung Dresden zwischen Schönebeck und dem Rastplatz Dreihöhenberg stockend wegen Bergungsarbeiten. Und auch hier 15 Minuten plus. Die Flitzerblitzer stehen auf der A2 Richtung Berlin in Höhe Allerengersleben sowie in Höhe Rastplatz Ihlegrund. A9 Richtung Berlin, Höhe Raststätte Köckern. A36 Richtung Braunschweig, Höhe Wernigerode Nord. B71 am Ortsausgang Haldensleben in Richtung Magdeburg. B107 zwischen Görzke und Neue Hütten. B190 zwischen Kleden und Binde in Richtung Salzwedel. In Magdeburg, Albert-Vater-Straße stadtauswärts und Schleinufer Richtung B1. In Blankenburg auf der neuen Halberstädter Straße. In Halle Fritz-Hoffmann-Straße. In Dingelstedt Richtung Anderbeck. Und in Kusei Richtung Neu-Ferchau. Fehlt was auf der langen Liste? Seid so lieb und sagt Bescheid. Unsere kostenfreie Service-Hotline ist die 0800 1630 630. Oder ihr schickt eine WhatsApp. Die Nummer steht auf radio-saw.de. Dankeschön und eine gute Fahrt durchs SAW-Land.
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14: Also das Wetter ist schon wieder launischer als meine beiden Pubertiere zu Hause. Aktuell haben wir es 13 Grad in Barbies bei Bad Lauterberg. Der Wind sorgt heute dafür, dass es Sonnenlücken, aber auch eine ganze Menge kräftige Schauer und vereinzelte Gewitter gibt. Dazu fühlen sich die maximal 21 Grad etwas kühler an. Die Nacht wird frisch und klar bei 10 bis 7 Grad. Und auch morgen ist mehr April als Juni mit Wolken, Sonne, Schauern und bis zu 20 Grad. Übermorgen startet die Fußball-WM und ein Sänger, den ihr noch in der kommenden halben Stunde hört, hat große Gefühlsschwankungen, was seinen Favoriten angeht. Mehr dazu 12:45. Vorher in der besten Mischung der meisten Abwechslungen der frische Superhit von Teddy Swims. No Doubt sind dabei und hier ist Ed Sheeran, der für den aktuellen WM-Song Die Die ja mitgearbeitet und Shakira die Hymne geschrieben hat. Hier ist Ed Sheeran.

0: Die Fußball-WM geht ihm am Hintern vorbei, denn er brennt für American Football, was er früher auch selbst gespielt hat. Das war Teddy Swims mit seinem frischen Superhit bei Radio SAW. Und dann gibt es die, die für Fußball leben, aber gerade riesige Gewissenskonflikte haben. Alvaro Soler ist so einer.
1: Das Ding ist, ich hoffe, dass beide nicht aufeinandertreffen. Natürlich dadurch, dass ich in Spanien aufgewachsen bin und dort mein ganzes Leben lang gelebt habe, bis jetzt vor kurzem eben in Deutschland erst, habe ich natürlich ein großes Bonding zu Spanien und ich muss schon sagen, das fühlt sich schon mehr an für mich als Heimat. Deswegen bin ich eher für Spanien. Aber ich gucke mir auf jeden Fall alle Deutschlandspiele auch an und feuer eigentlich bis zum Ende immer beide richtig krass an, bis es dann zum Finale Deutschland-Spanien kommt und dann wird's krass.
0: Schauen wir mal, wer dann gewinnt. Aber erstmal müssen wir ja die Vorrunde überleben, ne? Sonntag spielt Deutschland gegen WM-Neuling Curaçao. Das sollte klappen. Obwohl, Underdogs darf man ja niemals unterschätzen, ne? Und hier ist der Alvaro Soler bei Radio SAW.

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0: A9 ist Richtung München zwischen Dreußig und Eisenberg nach einem Unfall gesperrt. Nutzt bitte die Umleitung ab Dreußig. Und A14 Richtung Dresden zwischen Schönebeck und dem Rastplatz Dreihöhenberg stockt es wegen Bergungsarbeiten. Da kommen 10 Minuten obendrauf. Die Flitzerblitzer stehen auf der A2 Richtung Berlin. Erst Höhe Allerengersleben, dann zwischen Lenin und dem Dreieck Werder. A9 Richtung Berlin, Höhe Raststätte Köckern. A36 Richtung Braunschweig in Höhe Wernigerode Nord. B71 am Ortsausgang Haldensleben in Richtung Magdeburg. B107 zwischen Görzko und Neue Hütten. In Magdeburg auf dem Schleinufer Richtung B1. In Blankenburg Neue Halberstädter Straße. In Stendal auf der Osterburger Straße. In Halle Fritz-Hoffmann-Straße. Und dann hat das Sven auch noch einen gesehen. Wo denn?
1: In Leipzig steht gerade ein frischer Blitzer. Und zwar auf der Paunsdorfer Straße stadtauswärts.
0: Danke fürs Melden, lieber Sven. Gute Weiterfahrt. Und wenn auch ihr was gesehen habt, macht's genauso. Klingelt durch. Unsere kostenfreie Service-Hotline ist die 0800 1630 630. Oder ihr schickt eine WhatsApp. Die Nummer steht auf radio-saw.de. Vielen Dank und eine gute Fahrt durchs SAW-Land.
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0: Ich glaube, Petrus ist dieses Jahr nicht so richtiger Firmenlauf-Fan. Nachdem wir in Stendal und Dessau ja fast abgesoffen sind, wird es auch heute in Naumburg, na sagen wir es mal so, spannend. Aktuell sind es 14 Grad in Schernberg bei Sondershausen. Kann immer mal wieder heftig schauern und gewittern, dazu dann auch stürmen bei maximal 21 Grad. Die Nacht dann meist trocken und frisch, 10 bis 7 Grad. Und morgen wird es ähnlich wechselhaft mit Sonne, Wolken, Schauern, Wind bei bis zu 20 Grad. Finnland ist zum 9. Mal in Folge das Land mit den glücklichsten Menschen. Deutschland liegt da auf Platz 17, aber wie sieht's in unseren Städten aus? Heute wurde der Glücksatlas veröffentlicht und 12:45 gucken wir das nochmal genauer an. Bis dahin macht uns die beste Mischung, die meiste Abwechslung glücklich, von Arneburg bis Zeitz. Dafür sorgen Bryan Adams, Loy und hier ist Quops aus Großbritannien, die nur auf Platz 29 im Glücksland-Ranking sind.

0: 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Der Alltagstrubel ist in vielen Orten gleich. Morgens schnell Brotdose packen, Kinder fertig machen, zur Arbeit rasen. Und eigentlich wünscht man sich doch nur, dass alles ein bisschen entspannter läuft, oder? Und genau darum geht's auch im aktuellen Glücksatlas. Und da liegt Erfurt in diesem Jahr überraschend auf Platz 1. In der Landeshauptstadt Thürings haben die Menschen die höchste Lebenszufriedenheit. Radio-SRW-Redaktorin Michelle Loof, erzähl, warum denn ausgerechnet Erfurt?
1: Ja, weil dort einfach vieles zusammenkommt, was uns den Alltag leichter macht. Bezahlbare Mieten, viel Grün, gute Luft und gleichzeitig sichere Jobs. Das nimmt dann einfach extrem viel Druck raus, gerade wenn Familie und Beruf unter einen Hut müssen. Und dazu ist Erfurt groß genug für alles, was wir brauchen und manchmal sogar noch viel mehr, aber ohne diese ständige Hektik einer typischen Großstadt. Man fühlt sich hier einfach schneller angekommen und zu Hause.
0: Ach schön, kleiner Sieg fürs SAW-Land. Erfurt auf Platz 1 vom Glücksatlas. Vielleicht plant er den nächsten Familienausflug hier einfach mal in die Richtung. Die scheinen ja ziemlich genau zu wissen, wie sich Alltag ein bisschen leichter anfühlt.
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5: Im Jagdschloss in den Spiegelsbergen bei Halberstadt finden wir ein Fass. Und was für eins. Das laut Guinness-Buch der Rekorde älteste Riesenweinfass. Hergestellt im Jahre 1594. Mit einem Fassungsvermögen von 144.000 Litern. Es hat einen Innendurchmesser von 5,70 Meter und ist 9,40 Meter lang.
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8: Ich bin Tom Husse, guten Tag. Neuer Rekord bei den politisch motivierten Straftaten in Deutschland. Laut Bundeskriminalamt wurden letztes Jahr knapp 86.000 Fälle registriert, darunter gut 4.000 Gewalttaten. Mehr von Fabian Hoffmann.
9: Innenminister Dobrindt sagt, Gewalt nimmt in der linken und rechten Szene spürbar zu. Im linksextremen Bereich ist der Anstieg der Taten am größten. Die meisten Taten kommen weiter aus dem rechten Spektrum. BKA-Chef Münch sieht soziale Medien als Treiber für Hass und Hetze, die dann oft auch zu Gewalt in der realen Welt führen. Bundeskriminalamt und Innenministerium haben angekündigt, den Kampf gegen Extremismus weiter zu verstärken.
8: Die deutsche Fußballnationalmannschaft ist in ihrem WM-Quartier angekommen. In Winston-Salem im US-Bundesstaat North Carolina bereitet sich das DFB-Team jetzt aufs Turnier vor. Die WM startet übermorgen und Sonntag steigt dann auch Deutschland ein. Trotz der teils späten Anstoßzeiten gibt's vielerorts Public Viewings. Axel Klein vom Hotel- und Gaststättenverband sagte uns:
10: Die Fußball-Weltmeisterschaft ist natürlich immer ein Highlight, nicht nur für die Fans, sondern auch für die Gastronomie, für die Hotellerie. Da ist immer ein Umsatzzuwachs. Das ist vor allen Dingen natürlich bei den deutschen Spielen der Fall, bei den vielen späten Spielen, die da sind. Da wird es ein bisschen darauf ankommen, wie sich das Turnier entwickelt, aber auch wie kreativ manche Gastronomen sind.
8: Sophia und Noah bleiben in Deutschland die beliebtesten Babynamen. Das hat die Gesellschaft für deutsche Sprache mitgeteilt. Bei den Mädchen landen Emma und Emilia auf den Plätzen 2 und 3. Bei den Jungs sind auch Matteo und Theo hoch im Kurs.
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11: Das Wörlitzer Gartenreich vom Wasser aus entdecken, das können ab heute auch Menschen im Rollstuhl. Die Kulturstiftung Dessau-Wörlitz hat am Vormittag ihre erste barrierefreie Gondel getauft. Das Spezialschiff aus der Roßlauer Schiffswerft bietet Platz für 3 Rollstuhlfahrer mit je 2 Begleitpersonen. Finanziert wurde das Projekt durch eine Privatspende und eine Sonderförderung des Landes Sachsen-Anhalt. Außerdem gibt es jetzt 8 neue Leihrollstühle für die Schlösser und das Ausstellungszentrum. Aus Wörlitz, Lena Vierecke, Radio SAW.
8: Die nächsten Nachrichten in einer Stunde.
12: Es ist 12:02, hier ist der Radio SAW Verkehrsservice, der schnellste im SAW-Land. Einiges los. A2 Richtung Hannover zwischen dem Kreuz Magdeburg und Eilsleben, Stop and Go an der Baustelle, dauert 20 Minuten länger. Weiter zwischen Peine und Hämeler Wald, stockt's in der Baustelle, auch hier 20 Minuten plus. Weiter A2 Richtung Dortmund, zwischen Hannover-Lahr und Bodfeld gibt es Probleme, da stockt es nämlich, dauert hier 10 Minuten länger. Und zwischen Hannover-Herrenhausen und Wunstorf-Lute ebenfalls stockend, hier eine Viertelstunde Verzögerung. A4 Richtung Frankfurt, zwischen Stadtroda und Jena Zentrum. Vorsicht, Unfall auf der linken Spur. Dann ist die A4 Richtung Frankfurt zwischen Erfurt Ost und Erfurt West nach einem LKW-Unfall gesperrt. Bitte nutzt die Umleitung ab Erfurt-Fieselbach. A7 Richtung Kassel. Zwischen dem Rastplatz Hildesheimer Börde und Derneburg-Salzgitter stockt's und dauert eine Viertelstunde länger. Die A9 ist Richtung München zwischen Dreußig und Eisenberg nach einem Unfall gesperrt. Nutzt da bitte die Umleitung ab Dreußig. Und A14 Richtung Dresden zwischen Schönebeck und dem Rastplatz Dreihöhenberg stockt es wegen Bergungsarbeiten. Plan da 10 Minuten mehr ein. Die Flitzerblitzer stehen auf der A2 Richtung Berlin in Höhe Allerengersleben sowie zwischen Lenin und dem Dreieck Werder. A9 Richtung Berlin in Höhe Raststätte-Köckern. A36 Richtung Braunschweig, Höhe Wernigerode-Nord. B71 am Ortsausgang Haldensleben in Richtung Magdeburg. B107 zwischen Görzke und Neue Hütten. In Magdeburg auf dem Schleinufer Richtung B1. In Blankenburg, Neue Halberstädter Straße. In Stendal auf der Osterburger Straße. In Halle, Fritz-Hoffmann-Straße. Und in Leipzig auf der Paunsdorfer Straße. Und wenn auf der langen Liste was fehlt, ihr noch mehr gesehen habt, dann meldet's gerne an unserer kostenfreien Service-Hotline 0800 1630 630. Oder ihr schickt eine WhatsApp. Die Nummer steht auf radio-saw.de. Vielen Dank und trotz allem eine gute und sichere Fahrt durchs SAW-Land. Ich freue mich, wenn es regnet, weil wenn ich mich nicht freue, regnet's auch. Das hat schon Komiker Karl Valentin gesagt. Aktuell haben wir es 15 Grad in Grauhof bei Hahndorf. Gibt heute immer wieder Grund zum Freuen, denn es soll immer wieder regnen, aber auch die Sonne kommt durch. Heißt auch, schöne Regenbögen sind möglich. Neben Schauern und Sonne gibt's vereinzelt mal ein Gewitter und bis zu 21 Grad. Die Nacht dann sternklar und trocken bei kühlen 10 bis 7 Grad. Und auch morgen wird's ein Wechsel aus Wolken, Sonne, Schauern, Wind bei bis zu 20 Grad. Versucht euch am besten bis zum Wochenende zu klonen, denn es ist schon wieder so viel los. Wir feiern Rolandfest in Burg, Stadt- und Gewerbefest in Braunsbetra, Campusfieber in Wernigerode, Luthers Hochzeit in Wittenberg. Wo es heute schon laut, lustig, sportlich wird, das erfahrt ihr Viertel zwei. Und bis dahin atmen wir nochmal kurz durch mit der besten Mischung, der meisten Abwechslung. Brandy und Monica von unserem Urban Music Stream sind dabei. Ray Dalton und hier ist David Guetta mit Sia. 5 nach 1, Mahlzeit. Super.

0: Mucke aus unserer Disco-Zeit, wie wir mit der besten Freundin auf der Tanzfläche gesungen und zelebriert haben. Brandy und Monika bei Radio SAW. Heute sehen wir uns in Naumburg zum Firmenlauf Burgenlandkreis. Das Schöne ist ja jedes Mal zu sehen, wie sich Kollegen auch nach Feierabend verstehen, wie plötzlich ganz anders mal zusammengehalten wird, wie man gemeinsam etwas schafft. 17 Uhr drehen wir auf dem Markt die Mucke auf. Ihr könnt euch massieren lassen, den heißen Draht spielen. Es gibt ein Mobil, in dem ihr testen lassen könnt, wie beweglich ihr seid und was man für mehr Gesundheit auf Arbeit alles so machen kann. Und die Stimmung ist jedes Mal wirklich super.
1: Es hat Spaß gemacht, auf jeden Fall.
2: War angenehm, muss ich sagen. Also die meiste Zeit war ja glatter Asphalt. Zwischendurch immer mal so ein paar Kiesel, die durch den Schuh ins Gesicht gesprungen sind. Aber ansonsten alles gut.
3: Dabei sein ist alles Teamwork.
4: Sehr gut. War ein schöner Wettkampf. Ein schöner Event. Viele Leute trifft, ein bisschen erhalten kann, feiern kann. Bisschen Sport dabei.
5: Dabei sein ist alles. Der Spaß steht im Vordergrund.
0: Genau so ist es. Kommt einfach zum Anfeuern oder mitlaufen oder nur Netzwerken vorbei. Heute nach Naumburg. Die Strecke geht 2,2 Kilometer durch die wunderschöne Innenstadt. Wird eine richtig bombastische Geschichte. Nächsten Mittwoch sehen wir uns dann in Wernigerode und am 24. Juni in Nordhausen. Alle Infos und Anmeldungen zu den Firmenläufen findet ihr natürlich auf radiosaw.de. Sport frei!

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7: 13.30, halb zwei. Hier ist der Radio SAW Verkehrsservice, der schnellste im SAW-Land. A2 Richtung Hannover, zwischen dem Kreuz Magdeburg und Eilsleben. Stop and Go in der Baustelle, plant dort 20 Minuten mehr ein. Weiter zwischen Peine und Hämeler Wald, stockend Baustelle, 15 Minuten plus. Weiter A2 Richtung Dortmund, zwischen Hannover-Lahr und Bodfeld, stockt es, dauert hier 10 Minuten länger. Und weiter zwischen Hannover-Herrenhausen und Wunstorf-Lute, stockend 25 Minuten Verzögerung.

0: und Fieselbach. A7 Richtung Kassel. Zwischen dem Rastplatz Hildesheimer Börde und Derneburg Salzgitter stockt's 15 Minuten obendrauf. Die A9 ist Richtung München. Zwischen Dreußig und Eisenberg nach einem Unfall gesperrt. Nutzt bitte die Umleitung ab Dreußig. A14 Richtung Dresden. Zwischen Schönebeck und dem Rastplatz 3 Höhenberg stockt es wegen Bergungsarbeiten, dauert 10 Minuten länger. Achtung, auf der B2 in Oitsch gab es im Kreisverkehr einen Unfall. Und eine Meldung aus dem Landkreis Börde. Zwischen Hundesburg und Haldensleben liegt ein großer Ast auf der Fahrbahn. Die Flitzerblitzer stehen auf der A2 Richtung Berlin, Höhe Allerengersleben und zwischen Lenin und dem Dreieck Werder. A9 Richtung Berlin, Höhe Raststätte Köckern. A36 Richtung Braunschweig in Höhe Wernigerode Nord. B71 am Ortsausgang Haldensleben in Richtung Magdeburg. B107 zwischen Görzke und Neue Hütten. In Magdeburg auf dem Schleinufer Richtung B1, in Stendal auf der Osterburger Straße, in Halle Fritz-Hoffmann-Straße und in Leipzig auf der Paunsdorfer Straße. Und wenn ihr noch mehr habt, meldet's bitte gerne in unserer kostenfreien Service-Hotline auf der 0800 1630 630, oder ihr schickt eine WhatsApp, die Nummer steht auf radio-saw.de. Dankeschön und eine gute und sichere Fahrt durchs SAW-Land.
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0: Ey, gut, dass es gestern so lange hell und warm war. Da hat sich die Nachtschicht mit meinem Sohn auf dem Balkon echt gelohnt. Ich sag nur Herbarium. Heute kriegen all die Blümchen, die nicht rausgerupft und gepresst wurden, schön Regen ab. Aktuell haben wir es 10 Grad in Torfhaus im Harz. Wechselhaft ist es mit Schauern, einzelnen Gewittern, aber auch Sonne und Wind bei bis zu 21 Grad. Nachts dann kühl und trocken, 10 bis 7 Grad, und auch morgen wird es wechselhaft wie heute.
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0: In 41 Tagen starten in Sachsen-Anhalt schon die Sommerferien. Bei uns gibt es dieses Jahr keinen Urlaub, Umzug war zu teuer. Und wenn auch ihr noch nicht gebucht, aber vorhabt zu verreisen, dann habe ich 2:45 ein paar Urlaubsspartipps. Und bis dahin träumen wir uns mit der besten Mischung, der meisten Abwechslung einfach unter irgendeine Palme. Tiffany Harris und ihr frischer Superhit Vertigo hilft beim Wegträumen. Außerdem Madcon und Elton John mit Britney Spears. Die hat sich immerhin gerade einen frischen, blonden Look obenrum gegönnt.

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0: Ja, man soll sich selbst am allermeisten lieben, aber auch von anderen Wertschätzung zu kriegen, das tut so einer verwundeten Seele ja auch mehr als gut. Tiffany Harris dankt in ihrem frischen Superhit allen Weggefährten, die in guten und schlechten Zeiten immer bei ihr waren. Vertigo bei Radio SAW. In 41 Tagen starten die Sommerferien in Sachsen-Anhalt und egal, ob ihr einen Kurztrip oder einen ausgedehnten Urlaub geplant habt, nach aktuellen Zahlen des Statistischen Bundesamtes sind Hotels und der Besuch im Restaurant in Südeuropa teilweise sogar um die Hälfte günstiger als bei uns. Kollege Ronny Thorau, wohin sollte man denn jetzt fahren, wenn man sparen will und wohin besser nicht?
1: Also am günstigsten übernachtet und speist man in den südeuropäischen Ländern Nordmazedonien und Bulgarien. Da liegen die Preise im Schnitt bei der Hälfte nur im Vergleich zu Deutschland. Und ein Drittel auch spart man in Portugal und immerhin auch noch rund ein Fünftel in Spanien, Malta, Zypern und Griechenland. Eher teurer in Südeuropa sind Kroatien und Italien, aber auch da spart man bei Hotels und Restaurants immer noch ein paar Prozent im Vergleich zu Deutschland. Deutlich teurer dagegen wird es in der Schweiz und in Nordeuropa, in Island und Norwegen vor allem, aber auch zum Beispiel in Dänemark.
0: Nordmazedonien, gucke, habe ich noch nie auf dem Schirm gehabt. Wer wie wir dieses Jahr Urlaub auf Balkonien und in Zuhausestan macht? Wir sind da, haben ganz viele tolle Tipps zum Langeweile killen und natürlich immer die beste Mischung und die meiste Abwechslung für euch. Wir sind Welshley Arms bei Radio SAW.

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5: Der erste Europäer, der massenhaft Schuhe herstellte, und das unter eigenem Markennamen, war Konrad Tack. 1883 gründete er dafür eine Fabrik in Burg bei Magdeburg.
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9: Ich bin André Glatzel. Guten Tag. Letztes Jahr sind in Deutschland so viele politisch motivierte Straftaten registriert worden wie noch nie. Laut Bundeskriminalamt waren es knapp 86.000. Bei etwa der Hälfte der Straftaten waren es rechtsextreme oder rechte Täter. Den größten Anstieg gab es im linksextremen Bereich, Bundesinnenminister Dobrindt.
10: Das zeigt auch wiederholt deutlich, dass eine sehr große und die größte Gefahr natürlich vom Rechtsextremismus ausgeht. Eindrucksvoll aber wird klar, dass die linke Szene deutlich mobilisiert.
9: Die SPD will die Grenzkontrollen schrittweise aufheben. Wenn am Freitag die schärferen EU-Asylregeln in Kraft treten, braucht es die Kontrollen in Deutschland langfristig nicht mehr, so SPD-Innenpolitiker Fiedler gegenüber der Mediengruppe Bayern. Die Union will dagegen noch weiter an den Kontrollen festhalten. Die USA haben einem WM-Schiedsrichter aus Somalia die Einreise verweigert. Der 34-Jährige hätte als erster somalischer Schiedsrichter überhaupt zum Einsatz kommen sollen. Jetzt wird er bei der WM nicht dabei sein, heißt es von der FIFA. Warum ihm die Einreise verweigert wurde, ist unklar.
4: Und jetzt mehr Nachrichten aus dem SAW-Land.
11: Hunderte Jahre hat sie überstanden, jetzt wurde sie mutwillig zerstört. Im Terrassengarten von Blankenburg haben Unbekannte die historische Sandsteinfigur Putte mit Fruchtschale beschädigt. Die Figur stellt das Sternbild Löwe dar und wurde zerbrochen. Mitarbeiter der Stadt haben den Schaden Anfang Juni entdeckt und bei der Polizei angezeigt. Die Höhe der Reparaturkosten ist noch unklar. Die Stadt bittet jetzt Zeugen, die zwischen dem Abend des 29. Mai und den Morgen des 1. Juni verdächtige Beobachtungen gemacht haben, sich bei der Polizei Zeit zu melden. Aus Blankenburg, Laura Födisch, Radio SAW.
9: Die nächsten Nachrichten in einer Stunde.
12: Es ist 2:02, hier ist der Radio SAW Verkehrsservice, der schnellste im SAW-Land. Erstmal mit guten Nachrichten von der A9 Richtung München. Die Sperrung zwischen Dreußig und Eisenberg ist aufgehoben, ihr habt wieder freie Fahrt. Damit zu den Staus und Störungen. A2 Richtung Hannover, zwischen dem Kreuz Magdeburg und Eilsleben. Stop and Go an der Baustelle, dauert hier eine halbe Stunde länger. Weiter zwischen Peine und Telmeler Wald, Stau, Baustelle ebenfalls 30 Minuten plus. Weiter A2 Richtung Dortmund, zwischen Hannover-Lahe und Bodensee. Rotfeld stockt es. 10 Minuten kommen hier oben drauf. Und zwischen Hannover-Herrenhausen und Wunsdorf-Lute stockt es 25 Minuten plus. A4 Richtung Frankfurt, zwischen Stadtroda und Jena Zentrum, stockend nach einem Unfall auf der linken Spur, plant dort 10 Minuten mehr ein. Dann ist die A4 Richtung Frankfurt zwischen Erfurt-Ost und Erfurt-West nach einem LKW-Unfall gesperrt. Nutzt bitte die Umleitung ab Erfurt-Fieselbach. Und A7 Richtung Kassel, zwischen dem Rastplatz Hildesheimer Börde und Derneburg-Salzgitter stockt es. Eine Viertelstunde dauert das hier länger. Die Flitzerblitzer stehen auf der A2 Richtung Berlin, einmal Höhe Allerengersleben, einmal zwischen Lenin und dem Dreieck Werder. A9 Richtung Berlin, Höhe Raststätte-Köckern. A36 Richtung Braunschweig, Höhe Wernigerode-Nord. B71 am Ortsausgang Haldensleben in Richtung Magdeburg. B107 zwischen Görzke und Neue Hütten. In Magdeburg auf dem Schleinufer Richtung B1. In Stendal auf der Osterburger Straße, in Halle Fritz-Hoffmann-Straße und in Leipzig auf der Paunsdorfer Straße. Und wenn ihr noch mehr habt, meldet das bitte gerne an unserer kostenfreien Service-Hotline auf der 0800 1630 630 oder schickt eine WhatsApp. Die Nummer steht auf radio-saw.de. Vielen Dank und eine gute Fahrt durchs SAW-Land. Ganz schön windig ist es heute. Passt also auf, dass es nicht die Schlüppis auf dem Nachbarbalkon weht. Aktuell sind es 17 Grad in Borsdorf bei Leipzig. Obwohl, Wäsche raushängen ist jetzt nicht ganz so schlau, weil neben dem Wind gibt es auch immer mal einen heftigen Schauer und Gewitter. 21 Grad maximal sind drin. Die Nacht dann kühl und klar, 10 bis 7 Grad. Und auch morgen ist es eher so ein Wäsche-drinnen-Aufhängtag mit Wolkenschauern, Wind und Sonne bei bis zu 20 Grad.
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12: Früher hieß es ja mal, Frau am Steuer, das wird teuer. Blöder Spruch. Aber einer, der definitiv stimmt, ist Handy am Steuer, das wird teuer. Der ADAC hat eine neue Untersuchung zu dem Thema gemacht. Die Ergebnisse hört er 14:45 und legt jetzt schön das Phone zur Seite, weil die Hände braucht ihr zum Zauberstab schwingen bei Lady Gagas Abracadabra, zum Luftgitarre spielen bei Three Doors Down und zum auf den Schreibtisch trommeln. Hier sind One Republic. 14:45.

0: Wegen zu knapper Höschen wurde sie in Chicago mal von der Polizei angehalten, weil ihr Outfit zu unsittlich war. Es heißt ja auch nicht umsonst Hot Pants. Lady Gaga bei Radio SAW. Wer mit Handy am Steuer erwischt wird, muss mit mindestens 100 Euro Bußgeld und einem Punkt in Flensburg rechnen, weil Telefonate lenken ab und das kann ganz schnell lebensgefährlich werden. Der ADAC hat jetzt dazu eine Untersuchung gemacht. ADAC-Sprecherin Katharina Luca, wie groß ist denn dieses Problem Handy am Steuer wirklich? Weil wir wissen ja eigentlich alle, dass man es nicht darf.
1: Es zeigt sich ganz klar, Handyverstöße sind kein Einzelfall, sondern ja eher Alltag im Straßenverkehr. In unserer Verkehrsbeobachtung in Städten mit dem Fokus auf dem fahrenden Verkehr haben knapp 3% der Autofahrer ihr Handy unerlaubt genutzt und immer noch 1,5% der Fahrradfahrer. Rechnet man das aber hoch auf Deutschland und das ganze Jahr, dann sprechen wir hier tatsächlich von einem dreistelligen Millionenbereich, einem hohen dreistelligen Millionenbereich. Die offiziell erfassten Zahlen von rund 400.000 Verstößen, die geahndet werden, sind damit nur die Spitze des Eisbergs.
0: Ja, was folgt daraus aus Sicht des ADAC? Also wenn knapp jeder 30. Autofahrer wirklich das Handy während der Fahrt immer in der Hand hält oder gar benutzt, was muss denn da jetzt konkret passieren?
1: Die Zahlen zeigen, dass das ein permanentes Problem im Straßenverkehr ist. In unserer begleitenden Umfrage haben über die Hälfte der Autofahrer angegeben, das Handy schon mal während der Fahrt genutzt zu haben. Also haben wir hier ein strukturelles Problem. Appelle alleine reichen nicht. Deshalb braucht es da womöglich mehr Kontrollen und eine bessere Erfassung von Verstößen, etwa durch Handyblitzer, um am Ende eben die Dunkelziffer zu reduzieren. Gleichzeitig bleibt die wichtigste Botschaft: Finger weg vom Handy am Steuer. Schon wenige Sekunden können hier zu extrem gefährlichen Situationen führen.
0: Muss ich ehrlich sein, mir auch mal an die eigene Nase packen, weil wenn man bedenkt, ein Auto mit 50 km/h legt in 2 Sekunden fast 30 Meter zurück und sind dann nicht die Augen aufs Geschehen gerichtet, naja, dann wisst ihr, was passieren kann. Deswegen, passt auf euch auf, legt das Telefon zur Seite, weil keine Nachricht ist es wert, irgendwas zu riskieren.
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3: Was hat YouTube mit Merseburg zu tun? Javed Karim gründete im April 2005 zusammen mit zwei Kollegen die uns bekannte Videoplattform. Im allerersten YouTube-Video sehen wir ihn vor einem Elefantengehege im Zoo von San Diego. Im 19-sekündigen Clip erklärt er, dass das Coole an den Dickhäutern der mächtig lange Rüssel ist. Sein Vater stammt aus Bangladesch, seine Mutter stammt aus Wernigerode. Geboren wurde Javed Karim 1979 in Merseburg.
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10: 14.30, halb drei, hier ist der Radio SAW Verkehrsservice, der schnellste im SAW-Land. A2 Richtung Hannover, zwischen dem Kreuz Magdeburg und Eilsleben, Stop and Go an der Baustelle, 25 Minuten Verzögerung. Weiter zwischen Peine und Hämeler Wald, Stau, Baustelle, ebenfalls 25 Minuten plus. Weiter A2 Richtung Dortmund, zwischen Hannover-Bodfeld und Wunstorf-Lute stockt's, auch hier dauert's 25 Minuten länger. A4 Richtung Frankfurt, zwischen Stadtroda und Jena Zentrum, stockt's nach einem Unfall auf der linken Spur. Hier dauert 20 Minuten länger und dadurch

stockt es, eine Viertelstunde kommt hier oben drauf. Die Flitzerblitzer stehen auf der A2 Richtung Berlin in Höhe Allerengersleben sowie zwischen Lenin und dem Dreieck Werder. A9 Richtung Berlin, Höhe Raststätte-Köckern. A36 Richtung Braunschweig, Höhe Wernigerode Nord. B71 am Ortsausgang Haldensleben in Richtung Magdeburg. B107 zwischen Görzke und Neue Hütten. In Magdeburg auf dem Schleinufer Richtung B1. In Stendal, Osterburger Straße. In Halle, Fritz-Hoffmann-Straße. In Bellingen, Dorfstraße beidseitig. Und in Leipzig auf der Paunsdorfer Straße. Habt ihr mehr? Staus, Störung, Flitzerblitzer? Dann seid so lieb und meldet an unserer kostenfreien Service-Hotline 0800 1630 630 oder ihr schickt eine WhatsApp. Die Nummer steht auf radio-saw.de. Dankeschön und eine gute Fahrt durchs SAW-Land. Also dieses Wetter ist schon wieder launischer als meine beiden Pubertiere zu Hause. Aktuell 18 Grad in Rannis bei Schönebeck. Der Wind sorgt dafür, dass es Sonnenlücken, aber auch einige kräftige Schauer und Gewitter gibt. Dazu fühlen sich die maximal 21 Grad auch kühler an. Die Nacht wird frisch und klar bei 10 bis 7 Grad und auch morgen so eher mehr April als Juni mit Wolken, Sonne, Schauern, Wind bei bis zu 20 Grad. Um 3 ist Schichtwechsel. Kollege Sven Bornschein übernimmt. Er schaut sich ein paar Städte aus dem SAW-Land mal genauer an und wie die im heutigen Glücksatlas abgeschnitten haben. Außerdem weiß er, welche Hobbysportarten am gefährlichsten und am ungefährlichsten sind. Und wir bleiben am Ball, hören bis dahin in der besten Mischung und meisten Abwechslung Michael Jacksons Bad. Den Song schrieb der King of Pop eigentlich als episches Duett, das er mit seinem Rivalen Prince einsingen wollte. Aber der lehnte ab, weil die erste Textzeile heißt, dein Hintern gehört mir. Und das wollte er weder singen noch hören. Taylor Swift und ihr Opel Light gibt's gleich nach Lost Frequencies. 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
1: Heute haben wir ein Sportdate in Naumburg beim Firmenlauf Burgenlandkreis. Die Infos hat Veranstalter Johannes Schipke.
2: Über 800 werden dabei sein. Wir freuen uns auf den wunderschönen Marktplatz in Naumburg und ganz, ganz viele Teilnehmende aus der ganzen Region, aus zahlreichen Firmen aus dem ganzen Burgenlandkreis.
1: 18 Uhr ist heute Startschuss in Naumburg. Mehr dazu und zu den kommenden Firmenläufen in Wernigerode und Nordhausen findet ihr auf radio-saw.de. Und wie man fit für den Flug ins All wird, erfahrt ihr heute beim Besucherabend der Sternwarte Hondelage bei Braunschweig. Zu Gast ist Raumfahrtexperte Dr. Peter Eichler, der jahrelang Astronauten für ESA- und NASA-Missionen ausgebildet hat. Außerdem lernt ihr Spannendes über den aktuellen Sternenhimmel und schaut bei klarem Wetter sogar durch die Teleskope der Sternwarte. Der Astronautentraining-Besucherabend in Hondelage beginnt heute 19 Uhr. Der Eintritt ist frei. Über Spenden freuen sich natürlich alle.
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12: Ich bin André Glatzel. Guten Tag. Neuer Rekord bei den politisch motivierten Straftaten in Deutschland. Laut Bundeskriminalamt waren es im letzten Jahr knapp 86.000 Fälle. Etwa doppelt so viele wie noch vor 10 Jahren. Bundesinnenminister Dobrindt nennt diese Zahlen alarmierend. In keiner anderen Großstadt sind die Menschen so glücklich wie in Erfurt, das zeigt der neue Glücksatlas. Und warum Erfurt dieses Jahr Spitzenreiter in dem Ranking der 40 größten deutschen Städte ist, dazu Studienautor Bernd Raffelhüschen.
13: Erfurt hat eigentlich alles, was man braucht. Es ist eine kleine Stadt, ist eine Stadt mit vergleichsweise für den Osten deutlich hohen Einkommen, ist eine Stadt mit einer vernünftigen Infrastruktur, mit günstigen Mieten. Und dann kommt irgendwo offensichtlich auch noch eine Mentalität dazu, die den Erfurter sagt, ja, dann bin ich auch wirklich zufrieden.
12: Hinter Erfurt folgen in dem Ranking Augsburg und Düsseldorf. Schlusslicht ist erneut Rostock. Obwohl die WM-Spiele wegen der Zeitverschiebung teils mitten in der Nacht stattfinden werden, sind wieder jede Menge Public Viewings geplant. Laut einer aktuellen Umfrage will knapp die Hälfte der Fans dieses Jahr zusammen mit anderen schauen. Vor allem bei unter 35-Jährigen ist Public Viewing beliebt.
0: Und jetzt mehr Nachrichten aus dem SAW-Land.
8: Hunderte Jahre hat sie überstanden, jetzt wurde sie mutwillig zerstört. Im Terrassengarten von Blankenburg haben Unbekannte die historische Sandsteinfigur Putte mit Fruchtschale beschädigt. Die Figur stellt das Sternbild Löwe dar und wurde zerbrochen. Mitarbeiter der Stadt haben den Schaden Anfang Juni entdeckt und bei der Polizei angezeigt. Die Höhe der Reparaturkosten ist noch unklar. Die Stadt bittet jetzt Zeugen, die zwischen dem Abend des 29. Mai und den Morgen des 1. Juni verdächtige Beobachtungen gemacht haben, sich bei der Polizei Zeit zu melden. Aus Blankenburg, Laura Födisch, Radio SHW.
12: Die nächsten Nachrichten in einer Stunde.
14: 2 nach 3, der Radio SHW Verkehrsservice, der schnellste im SHW-Land. A2 Richtung Hannover zwischen Kreuz Magdeburg und Eilsleben, da stockend wegen Bauarbeiten 20 Minuten plus. Weiter zwischen Peine und Hämelerwald, stockend wegen Bauarbeiten da eine Viertelstunde obendrauf. Und A2 Richtung Dortmund zwischen Hannover-Bodfeld und Wunsdorf-Lute, 25 Minuten stockend. Die A4 ist in Richtung Frankfurt zwischen Erfurt Ost und Erfurt West nach einem LKW-Unfall gesperrt, nutzt die Umleitung ab Erfurt-Fieselbach. A7 Richtung Kassel zwischen dem Rastplatz Hildesheimer Börde und Derneburg als Gitter, da eine Viertelstunde Stop and Go. Und die B81, die ist in beiden Richtungen zwischen Egeln und Langenweddingen nach Unfall gesperrt, umfahrt den Bereich. Die Flitzerblitzer auf der A2 Richtung Berlin-Höhe Allerengersleben und zwischen Lenin und dem Dreieck Werder, dann auf der A9 Richtung Berlin-Höhe Raststätte Köckern. A36 Richtung Braunschweig-Höhe Wernigerode-Nord, B71 am Ortsausgang Haltensleben Richtung Magdeburg. Auf der B87 in Plotha beidseitig, auf der B107 zwischen Görzke und Neue Hütten. In Magdeburg-Schleinufer Richtung B1, in Stendal-Osterburger Straße, in Halle-Fritz-Hoffmann-Straße. Aufpassen in Bellingen, Dorfstraße beidseitig, in Leipzig, Paunsdorfer Straße aufpassen. Und Claudia hat auch noch was, hau raus.
15: Ich wollte einen Blitzer melden und zwar auf der Magistrale in Halle-Neustadt, Höhe Feuerwache, stadteinwärts.
14: Alles klar, danke Claudia, schönen Dienstag. Halle, Magistrale, Höhe Feuerwache aufpassen. Wenn ihr auch was habt, anrufen kostenfrei an der Radio SAW Service Hotline 0800 1630 630. Danke und gute Fahrt durchs SAW-Land. Aktuelle Temperaturen Breitenfeld bei Leipzig 20 Grad. Alle, die sich immer vor Gartenarbeit drücken wollen, das ist euer Wetter zurzeit. Sonne, dicke Wolken, teils Schauer, ab und zu auch mal gewittrig. Wind pustet ein Hin und Her. Immerhin die Nacht leicht bewölkt. Da ziehen die Schauer wieder raus bei 10 bis 7 Grad. Morgen nichts anderes als heute bei höchstens 20 Grad. Bleibt bis zum Wochenende so, dass es immer hin und her geht. Aber ab Samstag wohl zumindest wieder wesentlich wärmer.
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14: Hi zusammen, also der Weltfußballverband FIFA, der liebt ja eins ganz besonders. Nein, nicht den Fußball, sondern Geld. Und da gibt es jetzt schon wieder eine neue Einnahmequelle bei der WM. Die ist schon wieder sehr kurios, welche erzählen wir euch gleich. Und dazu natürlich ganz viel Lieblingsmusik reingepackt in diese halbe Stunde. Let's go mit 2000er Clubmucke Something. Die 90er, die feiern wir mit Ace of Base, einer der besten Newcomer der letzten Monate, darf natürlich auch nicht fehlen. Alex Warren, darf hier gleich ran. Direkt nach der Frau, die als Kind bestimmt gar nicht anstrengend war. Sie hat nämlich Schlagzeug gelernt. Nö, ist ja für Eltern, ist es ja immer richtig schön. Ellie Goulding. So

0: 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Übermorgen gibt es den Anpfiff nicht mehr nur bei der Arbeit, sondern auch bei der Fußball-WM. Und das der Weltfußballverband FIFA. Ein ziemlich geldgeiler Haufen ist, das ist ja durchaus bekannt. Jetzt haben sie eine neue Idee, um den Fans auch wirklich den allerletzten Dollar noch aus der Tasche zu kratzen bei den Spielen. Und zwar können Fans im Stadion Grußbotschaften auf der Anzeigetafel kaufen, die dann immer mal während des Spiels so eingeblendet werden. SAW-Kollegin Claudia Wächter, was kostet der Spaß? Zum Beispiel so ein gar nicht peinlicher Heiratsantrag.
1: Ja, so ein Lisa heirate mich kostet knapp 70 Euro. Lange romantische Liebesbotschaften sind aber nicht drin, auch keine Emojis. Tja, und wenn ich den Ex verfluchen will, wird's auch schwierig. Hassbotschaften, Beleidigungen und so weiter sind natürlich tabu. Und die Stadion-Message kann man auf einer extra FIFA-Website reservieren. Zu sehen ist die dann vor dem Anpfiff, nicht während des Spiels.
0: Okay, tausche Grußbotschaft gegen Cash. Die FIFA hat mal wieder eine neue Idee, wie man den Fans das Geld aus der Tasche ziehen kann. Und dann steht auf einmal auf der Anzeigetafel in den USA bei einem Spiel: Karen, ich liebe dich und dein Erdnussbutter-Sandwich. Wie absurd.
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10: Halb vier, der Radio SAW Verkehrsservice, der schnellste im SAW-Land. A2 Richtung Hannover zwischen Kreuz Magdeburg und Eilsleben. Da stockt es aktuell wegen Bauarbeiten. 25 Minuten kommen oben drauf. Und weiter zwischen Peine und Hermeler Wald. Da nochmal eine Baustelle. Viertelstunde Stop and Go. A2 Richtung Dortmund zwischen Hannover-Bodfeld und Wunsdorf-Lute, da eine halbe Stunde stockend aktuell. Die A4 ist in Richtung Frankfurt zwischen Erfurt-Ost und Erfurt-West nach LKW-Unfall immer noch gesperrt, nutzt die Umleitung ab Fieselbach. Dann A38 Richtung Leipzig zwischen Heilbad-Heiligenstadt und Leinefelde-Worbis, Behinderung nach einem LKW-Unfall. Die B81 ist in beiden Richtungen zwischen Egeln und Langenweddingen nach Unfall gesperrt, umfahrt den Bereich. Auf dem Magdeburger Ring Richtung A2 Höhe Mittagstraße Stop and Go nach Unfall. 10 Minuten Verzögerung und eine Meldung aus dem Landkreis zwischen Neinstedt und Quarmbeck. Da gab es einen Unfall. Vorsicht!

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1: Aktuelle Temperatur in Birkenmühle bei Blankenburg 17 Grad. Wir aprillen uns weiter durch den Frühsommer. Viele Wolken, zwischendrin auch Sonne. Und dann denken wir, oh schön Mensch. Und dann aber kurz später wieder dicke Wolken, dicke Schauer. Es ist ein Hin und Her, das sich erst heute Nacht dann wieder beruhigt. Der Regen, der dampft ab. Die Wolken werden weniger. Aber ja, morgen geht es dann wieder von vorne los mit dem wechselhaften Wetter. Und das bei 18 bis 20 Grad maximal. Schönen Feierabend, falls es soweit ist. Jetzt mit Olivia Rodrigo.

0: Na, wo ist sie denn, die glücklichste Großstadt in Deutschland? Heute kam es mal wieder raus. Hier ist Radio SAW von 3 bis 3, der sogenannte Glücksatlas. Der ermittelt einmal im Jahr, wie glücklich die Menschen in größeren Städten in Deutschland sind. Und das ist jetzt nicht nur so eine Bauchi-Bauchi-Fühli-Fühli-Geschichte, sondern wirklich wissenschaftlich ausgearbeitet, hat uns Bernd Raffelhüschen, einer der Studienleiter, erzählt.
1: Wir befragen jedes Jahr knapp 10.000 Menschen. Und diese 10.000 Menschen in den Städten sagen uns auf der Skala von 0 bis 10, wie zufrieden seid ihr eigentlich dort in der Stadt. Und zwar subjektiv in ihrer Einschätzung. Dann schauen wir uns an, wie die objektiven Lebensumstände sind und vergleichen diese objektiven Lebensumstände, Versorgung nach der Gesundheitsversorgung, nach der Versorgung mit öffentlichen Gütern, nach der Versorgung mit Infrastruktur, wie schnell bin ich in der Stadt, wie schnell bin ich an meiner Arbeitsstelle etc. Diese objektiven Rankings vergleichen wir dann mit den subjektiven Einschätzungen und die sind manchmal bestätigend und manchmal auch komplett konträr.
0: So, dann lass mal drauf schauen. Am glücklichsten sind die Menschen in Erfurt, haben wir schon gehört bei Kollegin Freddy. Letztes Jahr noch auf Platz 6 sind die Menschen dort einfach jetzt am glücklichsten. Oder auch die Standortfaktoren, die passen. Und ja, auch andere Städte aus dem SAW-Land schneiden gar nicht so schlecht ab. Halle-Saale auf Platz 12, zwei Plätze hoch. Magdeburg auf Platz 23, da ging es sogar 7 Plätze nach oben. Leipzig direkt dahinter und damit sind Menschen in Magdeburg und Leipzig glücklicher als zum Beispiel die Münchner. Ja, gucke mal. Braunschweig auf Platz 27 von 40 auf dem letzten Platz. Und damit die unglücklichste Stadt Deutschlands ist Rostock. Also, wir haben es ja schon im Rahmen des Sachsen-Anhalt-Tags gesagt, so schlecht, wie viele mal tun, ist es doch hier gar nicht, Mensch. Sogar wissenschaftlich bewiesen jetzt.
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7: Ich bin André Glatzel. Guten Tag. In Deutschland gibt es immer mehr politisch motivierte Straftaten. Bundeskriminalamt und Innenministerium melden fürs letzte Jahr einen neuen Höchststand. Auch bei den Gewalttaten gab es ein Plus. Den größten Anstieg gab es im linksextremen Bereich. Die meisten Taten sind weiter rechts- oder rechtsextrem motiviert. Dazu sagt BKA-Präsident Holger Münch:
8: Die gesellschaftliche Stimmung spitzt sich zu. Das Fundament unserer Demokratie wird angegriffen. Wesentliche Treiber sind dabei auch soziale Medien, über die Hass, Hetze und Propaganda verbreitet werden. Das beschleunigt Radikalisierungsprozesse und führt im schlimmsten Fall zu schweren Straftaten im analogen Raum.
7: Die SPD will die Grenzkontrollen schrittweise aufheben. Wenn am Freitag die schärferen EU-Asylregeln in Kraft treten, braucht es die Kontrollen in Deutschland langfristig nicht mehr, so SPD-Innenpolitiker Fiedler gegenüber der Mediengruppe Bayern. Die Union will dagegen noch weiter an den Kontrollen festhalten. Im Gegensatz zur Winter-WM in Katar vor 4 Jahren spielt Public Viewing wieder eine deutlich größere Rolle. Fast die Hälfte der Menschen hierzulande möchte die Spiele zusammen mit anderen verfolgen, so eine aktuelle Umfrage. Der Hotel- und Gaststättenverband spricht im Interview mit uns von einem Highlight, das für mehr Umsatz sorgt.
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9: Wer vom See in die Stadt will, folgt in Bitterfeld wieder den farbigen Punkten. Die Stadt hat den blauen Pfad erneuert. Die alten Markierungen waren durch die Witterung stark abgenutzt und kaum noch lesbar. Die Stadt hat das Leitsystem an allen 14 Stationen überarbeitet. Der Weg verbindet den Gotscher See seit 4 Jahren mit der Innenstadt und soll Besucher gezielt ins Stadtzentrum führen. Entlang der Strecke gibt es kleine Spiel- und Quizstationen. Aus Bitterfeld, Lena Vieregge, Radio SAW.
7: Die nächsten Nachrichten in einer Stunde.
10: 4:02 der Radio SAW Verkehrsservice, der schnellste im SAW-Land. A2 Richtung Berlin zwischen Bad Nenndorf und Wunstorf-Kohlenfeld. Stau nach Unfall auf der linken Spur, 30 Minuten plus. A2 Richtung Hannover zwischen Kreuz Magdeburg und Eilsleben. Da eine Baustelle, Stop and Go, 30 Minuten. Weiter zwischen Peine und Hermeler Wald auch nochmal eine Baustelle, da aktuell 10 Minuten stockend. A2 Richtung Dortmund zwischen Hannover-Bothfeld und Wunstorf-Lute, 30 Minuten Stop and Go. Die A4 ist in Richtung Frankfurt zwischen Erfurt-Ost und Erfurt-West noch immer dicht, da laufen weiterhin Bergungsarbeiten. Nutzt die Umleitung ab Erfurt-Fieselbach. A14 Richtung Magdeburg in der Abfahrthalle Tornau-Spanngurte auf der Fahrbahn. Die B81 ist in beiden Richtungen zwischen Egeln und Langenweddingen nach Unfall gesperrt, umfahrt das Ganze erstmal. Eine Meldung aus dem Burgenlandkreis zwischen Starsiedel und Lützenbehinderung wegen Bergungsarbeiten. Und eine Meldung für den Landkreis Harz zwischen Neinstedt und Quarmbeck. Da gab es einen Unfall. Vorsicht. Die Flitzerblitzer auf der A2 Richtung Berlin Höhe Allerengersleben und zwischen Lenin und dem Dreieck Werder. Dann A9 Richtung Berlin Höhe Raststätte Köcker. A36 Richtung Braunschweig Höhe Wernigerode Nord. B71 Ortsausgang Haldensleben Richtung Magdeburg in Halle Fritz-Hoffmann-Straße und magistrale Höhe Feuerwache. In Bellingen Dorfstraße beidseitig, in Leipzig Paunsdorfer Straße, dann am Ortseingang Lehre aus Wolfsburg kommend und zwischen Groß-Gestewitz und Kauerwitz. Wenn ihr noch was habt, ja gerne her damit. Kostenfreie Anrufen, Service Hotline 0800 1630 630. Danke und gute Fahrt durchs SAW-Land.
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10: Aktuelle Temperatur in Westdorf bei Aschersleben 19 Grad. Die Arbeitslosenquote unter den Badeseen ist steil nach oben gegangen, obwohl die von den Temperaturen her ähnlich warm sind wie die Luft. Um die 19 Grad, aber es ist einfach zu wechselhaft. Ab und an Sonne, dann wieder zwischendrin dicke Schauer, vielleicht auch mal ein Gewitter mit dabei. Das bleibt auch die ganze Woche so. Morgen Höchstwerte zwischen 18 und 20 Grad und auch bei den Temperaturen ändert sich bis zum Wochenende nixi nix.
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10: Hi zusammen, alleine Sport, ja, kann manchmal ganz schön anöden. Zusammensport viel besser, vor allem mit tollen Menschen drumherum. Und genau so ein Event haben wir für euch heute, der Firmenlauf in Naumburg. Warum das auch für euch was ist, wenn ihr keine Lust auf Sport machen habt, erfahrt ihr gleich nach dem frischen Super von Kygo und Khalid, Save My Love, bei dem kühlen Sommer. Da holen wir auch direkt mal wieder die Snow Patrol aus dem Schrank. Die gibt's gleich mit Shut Your Eyes direkt nach näher.

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1: Kygo featuring Khalid und Griffin. Save my love.

0: 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Der Lauf-Countdown läuft. Im wahrsten Sinne des Wortes, es gibt wieder heute einen Firmenlauf. Das tollste Sportevent, das ihr mit euren Lieblingskollegen mitmachen könnt. Heute in der Naumburger Innenstadt. 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Und Lieblingskollegen, Freddy ist wieder mit dabei. Sag mal, wie lang ist da nochmal so eine Runde zum Laufen?
1: 2,2 Kilometer.
0: Und sag mal ehrlich, würdest du die schaffen?
1: Ich mache mir jetzt so ein bisschen Sport, ne? Ich gehe ja Boxen und da müssen wir auch viel Seil springen und ich gehe auch Inlinern. Aber weißt du was? Ich hasse Joggen. Ich bin immer froh, wenn ich da oben stehe und alle anfeuern kann. Und hab's auch immer wieder versucht, mir auch schon teure Turnschuhe gekauft und so und Lauftraining versucht mitzumachen.
0: Ist nicht, ja, man muss schon selber laufen, das machen nicht die Schuhe, ne?
1: Ja, und daran hapert's. Deswegen lieber reden und die anderen rennen lassen.
0: Aber für alle, die einfach nur zugucken wollen, ist ja kein Problem, ne? Und gibt ja auch viel drumherum.
1: Auf jeden Fall. Also anfeuern ist immer geil. Netzwerken ist auch so eine Sache, die man vor Ort fantastisch machen kann. Und wir haben wieder dieses Bewegungsmobil da. Da kann man mal testen, wie beweglich man noch ist, was man auf Arbeit beachten kann, damit man nicht ganz so steif wird. Dann gibt's einen heißen Draht. Es gibt wieder eine Heißluftballonfahrt zu gewinnen. Und massieren lassen kann man sich. Also es ist für jeden was dabei.
0: Heißer Draht und heiße Moderatorin. Wann müssen wir so sein?
1: In der 17 Uhr machen wir die Musik laut und 18 Uhr ist dann der Startschuss.
0: Ah nee, du moderierst, ne?
1: Ja, war ja schon richtig.
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8: Halb fünf, der Radio SAW Verkehrsservice, der schnellste im SAW-Land. A14 Richtung Dresden aufpassen, zwischen der Raststätte Plötzetal und Lübbejün, da sind Personen auf der Autobahn. Vorsicht, A14 Richtung Dresden, Personen zwischen der Raststätte Plötzetal und Lübbejün. A2 Richtung Berlin zwischen Bad Nenndorf und Wunstorf-Kuhlenfeld. Stau nach Unfall auf der linken Spur, halbe Stunde plus. A2 Richtung Hannover zwischen Kreuz Magdeburg und Eilsleben. Da eine Baustelle, halbe Stunde mehr einplanen. Und weiter Richtung Hannover zwischen Peine und Hämelerwald. Da eine Baustelle, 10 Minuten stockend. A2 Richtung Dortmund zwischen Hannover-Bodfeld und Wunstorf-Lute. Halbe Stunde Stop and Go. Die A4 ist in Richtung Frankfurt zwischen Erfurt-Ost und Erfurt-West wegen Bergungsarbeiten noch immer gesperrt. Weiterhin ab Erfurt-Fieselbach am besten umfahren. Die B81 in beiden Richtungen zwischen Egeln und Langenweddingen nach Unfall gesperrt. Ohne Meldung aus dem Landkreis Harz zwischen Neinstedt und Quarmbeck. Stop and Go nach Unfall, da 10 Minuten mal mehr einplanen aktuell. Die Flitzerblitzer auf der A2 Richtung Berlin, Höhe Allerengersleben zwischen Lenin und dem Dreieck Werder auch nochmal aufpassen. A9 Richtung Berlin, Höhe Raststätte Köckern. Auf der A36 Richtung Braunschweig, Höhe Wernigerode Nord. B71 am Ortsausgang Haldensleben Richtung Magdeburg. Auf der B243 in der Abfahrt Lege Richtung Herzberg. In Halle Fritz-Hoffmann-Straße und magistrale Höhe Feuerwache. In Bellingen auf der Dorfstraße beidseitig, dann am Ortseingang Lehrer aus Wolfsburg kommend und zwischen Groß-Gestewitz und Kauerwitz. Wenn da irgendwas fehlt, ruft er kurz durch hier, kostenfrei 0800 1630 630 oder mal schnell eine WhatsApp schicken, die Nummer auf radiosaw.de.
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8: Aktuelle Temperatur

0: Regenschauer ziehen raus, dann lockert zwischendrin mal auf, Sonne ist da und danach kommen wieder neue Schauer ins SAW-Land hinterher. Es bleibt den ganzen Nachmittag bei diesem Hin und Her. Nachts ist es ein bisschen ruhiger, da ziehen die Schauer raus und dann bleibt es oft locker bewölkt bei 10 bis 7 Grad. Und am Morgen, ja, wieder ein Tag mit allem, was der Sommer so hergeben kann, wenn er schlecht drauf ist. Sonne, Wolken, örtliche Schauer, vielleicht auch mal wieder kurze Gewitter mit dabei. Bei 18 bis 20 Grad maximal.
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0: Rita Ora.

0: Das kannst du auch keinem erzählen. Die Spritpreise, die sind so hoch und wir verschenken das Zeug nach Dänemark. Hier ist Radio SAW von 3 bis 3. Dieser ganze Plan ist einfach so in die Hose gegangen. Ne? Hier, der Ostseewal Timmy, kennt er doch. Ne?
1: Er hat sich das nicht ausgesucht.
0: Den haben wir ja im Bötchen schön aufs offene Meer hinausgeschippert, nur damit er irgendwann tot am Strand von Dänemark angeschwemmt wird. Und dort wird er jetzt ganz unromantisch zu Biodiesel verarbeitet. Ich habe mal die KI gefragt, wie viel man daraus so machen kann, ne? aus so einem Wal. Timmy, irgendwie so 12 Tonnen schwer. Aus Timmy kann man rund 3.000 bis 4.000 Liter Biodiesel gewinnen. Da kannst du schon ein gutes Stück Traktor fahren. Naja, beim nächsten Mal sind wir dann schlauer.
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11: Ich bin André Glatzel. Guten Tag. Neuer Rekord bei den politisch motivierten Straftaten in Deutschland. Laut Bundeskriminalamt wurden letztes Jahr knapp 86.000 Fälle registriert, darunter gut 4.000 Gewalttaten. Mehr von Fabian Hoffmann.
12: Innenminister Dobrindt sagt, Gewalt nimmt in der linken und rechten Szene spürbar zu. Im linksextremen Bereich ist der Anstieg der Taten am größten. Die meisten Taten kommen weiter aus dem rechten Spektrum. BKA-Chef Münch sieht soziale Medien als Treiber für Hass und Hetze, die dann oft auch zu Gewalt in der realen Welt führen. Bundeskriminalamt und Innenministerium haben angekündigt, den Kampf gegen Extremismus weiter zu verstärken.
11: Mal eben eine Nachricht checken oder jemanden anrufen. Das Handy am Steuer ist für viele eine gefährliche Angewohnheit geworden. Laut einer ADAC-Umfrage hatte mehr als die Hälfte der Autofahrer während der Fahrt schon mal das Handy in der Hand. Das Unfallrisiko werde häufig unterschätzt, so der ADAC. In keiner anderen Großstadt sind die Menschen so glücklich wie in Erfurt. Das zeigt der neue Glücksatlas. Die Stadt punktet vor allem mit günstigen Mieten und einer guten wirtschaftlichen Lage. Auf Erfurt folgen Augsburg und Düsseldorf in dem Ranking. Schlusslicht ist Rostock. Die USA haben einem WM-Schiedsrichter aus Somalia die Einreise verweigert. Der 34-Jährige hätte als erster somalischer Schiedsrichter überhaupt zum Einsatz kommen sollen. Jetzt wird er bei der WM nicht dabei sein, heißt es von der FIFA. Warum ihm die Einreise verweigert wurde, ist unklar.
10: Und jetzt mehr Nachrichten aus dem SAW-Land.
13: Wer vom See in die Stadt will, folgt in Bitterfeld wieder den farbigen Punkten. Die Stadt hat den blauen Pfad erneuert. Die alten Markierungen waren durch die Witterung stark abgenutzt und kaum noch lesbar. Die Stadt hat das Leitsystem an allen 14 Stationen überarbeitet. Der Weg verbindet den Gotscher See seit 4 Jahren mit der Innenstadt und soll Besucher gezielt ins Stadtzentrum führen. Entlang der Strecke gibt es kleine Spiel- und Quizstationen. Aus Bitterfeld, Lena Vieregge, Radio SAW.
11: Die nächsten Nachrichten in einer Stunde.
14: 5:02, der Radio SAW Verkehrsservice, der schnellste im SAW-Land. A2 Richtung Berlin zwischen Bad Nenndorf und Wunstorf-Lute, Stau wegen Bergungsarbeiten. Halbe Stunde plant mal mehr. A2 Richtung Hannover zwischen Kreuz Magdeburg und Eilsleben, da eine Baustelle, halbe Stunde ebenfalls. Stop and go. Und weiter Richtung Hannover, zwischen Peine und Hermelerwald, Viertelstunde Baustellen, Stop and Go. A2 Richtung Dortmund, zwischen Hannover-Bodfeld und Wunsdorf-Lute, da eine halbe Stunde stockend. Die A4 ist in Richtung Frankfurt, zwischen Erfurt-Ost und Erfurt-West, immer noch dicht, Bergungsarbeiten weiterhin der Grund, nutzt die Umleitung ab Fieselbach. A36 Richtung Bernburg, am Kreuz Bernburg, in der Überfahrt zur A14 Richtung Dresden, Vorsicht, eine ungesicherte Unfallstelle. Und die B81 in beiden Richtungen zwischen Langenweddingen und der A14 nach Unfall noch immer gesperrt, umfahrt das Ganze. Die Flitzerblitzer auf der A2 Richtung Berlin Höhe Allerengersleben, dann auf der A9 Richtung Berlin Höhe Raststätte Köckern. A36 Richtung Braunschweig Höhe Wernigerode Nord. B71 am Ortsausgang Haldensleben Richtung Magdeburg. B243 an der Abfahrt Lege Richtung Herzberg. In Halle Fritz-Hoffmann-Straße und magistrale Höhe Feuerwache. In Bellingen, Dorfstraße beidseitig, am Ortseingang Lehre aus Wolfsburg kommend und zwischen Groß-Gestewitz und Kauerwitz. Wenn ihr noch einen Witz habt, anrufen kostenfrei 0800 1630 630. Gehen natürlich auch alle anderen Ortsnamen. Oder ihr schickt eine WhatsApp, die Nummer auf radio-saw.de.
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14: Aktuelle Temperatur in Goldewitz bei Oranienbaum 18 Grad. Es ist wirklich wieder ein Hin und Her heute, das gibt's gar nicht. Ja, mal haben wir dicke Wolken, dann kommen Schauer durchgezogen und dann kurz danach ist wieder richtig schön sonnig und dann denkt man, ja, so kann's bleiben und dann bleibt's aber nicht so, weil dann wieder der nächste Regen kommt. So geht das bis heute Abend nachts weiter. Nachts dann, ja, Regen wird immer weniger, es lockert auf, dazu 10 bis 7 Grad und morgen dann leider wieder so ein durchwachsener, wechselhafter Tag wie heute, bei höchstens 20 Grad.
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14: Hi zusammen, ihr wollt mal in einem Kinofilm mitspielen? Kein Problem. Wie das geht, hört ihr gleich, denn das SAW-Land wird mal wieder zur Filmkulisse. Wo und wie ihr Schauspielerinnen und Schauspieler werdet, hört ihr gleich. Und passend dazu Filmmusik aus dem Film Stadt der Engel, die Goo Goo Dolls mit Iris. Vor noch alle Farben und Ray Dalton. So

0: Kleiner Ort, großes Kino, hier ist Radio SAW von 3 bis frei und vielleicht kennen ja einige den Bestseller Über Menschen von Autorin Juli C. Genau der wird bei uns nämlich im SAW-Land, im kleinen Örtchen Mangelsdorf verfilmt, das ist im Jerichoer Land. Ist so ein typischer kleiner Ort, ne? Mit Kirche, Vereinshaus, ein paar Höfen und einem alten Pfarrhaus. Und genau das ist der Hauptdrehort. Eigentlich aber das Zuhause von Alexander Köppe, der ja super überrascht war, als da auf einmal Leute vom Film vor der Tür standen.
1: Im April kam ein Location-Scout auf uns drauf zu, der sich das Grundstück angucken wollte. Und haben gesagt, ja gut, guck's dir mal an. Und daraufhin hat sich so ergeben, dass die Filmcrew sich dafür entschieden hat, unser Haus für eine Filmproduktion zu nutzen. Ja, wir sind dann recht schnell mit die einig geworden und haben gesagt, okay, wir machen das Projekt mit.
0: Tja, das Haus wurde lange saniert. Im Oktober gab es den großen Einzug. Jetzt wieder raus, damit die Filmcrew da alles wieder umbauen kann. Und wenn das nicht gefällt?
1: Die Filmcrew verändern halt so ein bisschen die Wandfarben, ja, Deckenfarben. Die haben einen anderen Fußboden reingelegt. Und ja, es soll halt ein bisschen anders aussehen, als das jetzt war. Wenn es uns gefällt, können wir es natürlich auch lassen. Aber eigentlich bauen die es alles wieder so zurück, wie es am Anfang war, wo wir ihnen das übergeben haben.
0: Ja, Gott sei Dank. Jetzt sind Filmdreharbeiten ja immer durchaus sehr aufwendig, laut, wuselig. Ne? Mehrere große LKW, die dann die Straße blockieren. Was halten denn die Nachbarn von dem Trubel?
1: Ja, also es ist natürlich nicht nur für uns was, es ist ja für das ganze Dorf was. Ist ein Highlight hier für Mangelsdorf, mal einen Kinofilm zu haben. Wahnsinn, wer hätte damit gerechnet vor noch ein paar Monaten, dass Mangelsdorf vielleicht bald in die Kinos kommt. Ne? Ja, das ganze Dorf, merkt man auch, ist gut dabei und interessiert an der ganzen Sache.
0: Tja, aufregende Zeiten im kleinen Mangelsdorf. Dort wird ein Bestseller verfilmt und ihr könnt dabei sein. Es werden noch Statisten gesucht. Kommt dafür morgen ab 18 Uhr einfach ins Vereinshaus vom Heimatverein dort und ja, räumt schon mal zu Hause in der Schrankwand zum Platz für den Oscar für die beste Nebenrolle frei.
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Kurz der Radio SAW Verkehrsservice, Sofortmeldungen für die A14 Richtung Dresden zwischen Schönebeck und dem Rastplatz Dreihöhenberg. Da liegt eine Metallplatte auf der Fahrbahn. Vorsicht, A14 Richtung Dresden. Eine Metallplatte zwischen Schönebeck und Rastplatz Dreihöhenberg.

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0: halb sechs, der Radio SAW Verkehrsservice, der schnellste Messer-WLAN, da war ich schon wieder kurz vor Feierabend, A2 Richtung Berlin zwischen Bad Nenndorf und Wunstorf, Lute, Stau wegen Bergungsarbeiten, halbe Stunde, dauert's länger. A2 Richtung Hannover zwischen Kreuz Magdeburg und Eilsleben, da eine Baustelle, Viertelstunde Stop and Go. Und weiter zwischen Peine und Hermeler Wald, stockend wegen Bauarbeiten, da eine Viertelstunde mehr. A2 Richtung Dortmund zwischen Hannover, Bodfeld und Wunstorf, Lute, da 25 Minuten Verzögerung. Die A4 noch immer in Richtung Frankfurt dicht zwischen Erfurt Ost und Erfurt West wegen Bergungsarbeiten. Das Ganze nutzt die Umleitung ab Fieselbach weiterhin. A36 Richtung Bernburg am Kreuz Bernburg in der Überfahrt zur A14 Richtung Dresden, Behinderung nach Unfall. Und die B81 in beiden Richtungen zwischen Langenweddingen und der A14 wegen Bergungsarbeiten gesperrt, Umfahrt im Bereich. Die Flitzer auf der A2 Richtung Berlinhöhe Allerengersleben, dann auf der A9 Richtung Berlinhöhe Raststätte Köckern, A36 Richtung Braunschweig Höhe Wernigerode Nord, B71 am Ortsausgang Haldensleben Richtung Magdeburg, auf der B243 an der Abfahrt Lege Richtung Herzberg, in Halle aufpassen, Fritz-Hoffmann-Straße und magistrale Höhe Feuerwache. In Bellingen, Dorfstraße beidseitig, in Tangerhütte auf der Bismarckstraße, am Ortseingang Lehre aus Wolfsburg kommend und zwischen Groß-Gestewitz und Kauerwitz. Wenn da was fehlt, gerne anrufen, Bescheid sagen, kostenfrei an der Radio SAW Service Hotline 0800 1630 630, oder ich schicke eine WhatsApp, die Nummer auf radio.saw.de.
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Ne? Es ist irgendwie alles bloß nicht Frühsommer. Viele Wolken, zwischendrin haben wir diese sonnigen Phasen und später zieht es sich dann wieder zu. Da haben wir wieder Regen mit dabei, vielleicht nochmal ein Gewitter und dann wieder Sonne. Ein Hin und Her der Wettergefühle. Heute Nacht beruhigt sich das Ganze so ein bisschen. Der Regen, der zieht raus, Wolken werden weniger, aber morgen, ja, dasselbe von heute wieder von vorn. Und das bei 18 bis 20 Grad maximal. So, nun spitzen wir jetzt mal die Lippen. Und nuscheln uns hier, singt in den Feierabend. Udo Lindenberg. Ohne Patsche. Komet, Paradiese.

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1: Dermot Kennedy, Funeral. We were staring down disaster.

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1: Ja, Oberamtsrat Alfred Klausen?
2: Morgens, Alfred. Na, wie ist's?
1: Oh, mir geht's gut, richtig gut. Ich freue mich ja so für Alexander Zverev.
2: Oh, Hase und ich, wir sind auch völlig aus dem Häuschen.
1: Was für ein Wimbledon-Finale?
2: French Open.
1: Was?
2: Der hat French Open gespielt.
1: Hä, das war doch England. Paris ist doch die Hauptstadt von England.
2: Frankreich.
1: Jetzt bringst du wieder alles durcheinander, Habe.
2: Du bringst alles durcheinander.
1: Jedenfalls haben wir uns so mit ihm gefreut. Noella war so ein bisschen skeptisch, als er sich im roten Sand von Paris nach dem Matchball gesuhlt hat.
2: Wieso war Ella da skeptisch?
1: Ella meinte, rot gerannt bekommt man auch bei 90 Grad Wäsche nicht so leicht raus.
2: Oh.
1: Und er braucht das Hemd ja wieder sauber zurück, ne? Für das nächste Turnier bei den US Open.
2: Nein, das nächste Turnier, Alfred, ist Wimbledon.
1: Hä?
2: Wimbledon ist das nächste Turnier auf Rasen.
1: Ist das nicht Melbourne?
2: Nein, Melbourne ist auf Acrylbelag.
1: Ach, so ein Billigbelag wie bei euch in der Küche.
2: Ach, vergiss es. Jedenfalls hat Sascha Zverev das so sehr verdient. Und das sogar alles mit Diabetes. Die Ärzte haben ihm damals als Vierjährigen gesagt, dass er niemals Profisportler werden könne.
1: Ja gut, die Ärzte haben mir damals auch gesagt, ich sei zu lebendig für den Beamtenjob. Und schau mich heute an.
2: Dringendes Besprechungskäffchen.
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4: Auch große Kinoproduktionen entstehen immer wieder in Sachsen-Anhalt. George Clooney drehte die Anfangsszene seiner Monuments Man, ungewöhnliche Helden, im Halberstädter Dom. Die Teufelsmauer bei Tim Rode wurde zum Steinbruch in der Medicus mit Ben Kingsley. Und die Burg Querfurt wurde zur Kulisse für den Sönke-Wortmann-Streifen Die Päpstin.
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8: Ich bin André Glatzel. Guten Abend. Letztes Jahr sind in Deutschland so viele politisch motivierte Straftaten registriert worden wie noch nie. Laut Bundeskriminalamt waren es knapp 86.000. Bei etwa der Hälfte der Straftaten waren es rechtsextreme oder rechte Täter. Den größten Anstieg gab es im linksextremen Bereich, Bundesinnenminister Dobrindt.
9: Das zeigt auch wiederholt deutlich, dass eine sehr große und die größte Gefahr natürlich vom Rechtsextremismus ausgeht. Eindrucksvoll aber wird klar, dass die linke Szene deutlich mobilisiert.
8: Erfurt ist die Stadt mit den glücklichsten Einwohnern in Deutschland. Im Städte-Ranking des Glücksatlas belegte Erfurt zum ersten Mal Platz 1. Dahinter folgen Augsburg und Düsseldorf. Laut der Studie ist die Lebenszufriedenheit in den Großstädten auch generell weiter gewachsen. Neue gefährliche Sorten, die breit verfügbar sind. Die Europäische Drogenagentur warnt vor neuen künstlichen Substanzen. Fabian Hoffmann weiß mehr.
10: Die Experten sagen, dass sich die Drogenmärkte rasant entwickeln und immer unberechenbarer werden. Jede Woche werden neue, vergleichsweise billige und oft hochwirksame Designerdrogen entdeckt. Die Substanzen werden entwickelt, um Gesetze zu verbotenen Stoffen zu umgehen. Ebenso sind aber auch klassische Drogen wie Heroin und Kokain stark verbreitet. Nach den neuesten Zahlen sind 2024 mindestens 7.600 Menschen an einer Überdosis gestorben.
8: In Deutschland gibt es immer weniger Bäckereien. Laut Zentralverband des Bäckerhandwerks ist die Zahl der Betriebe um knapp 3% gesunken. Einen Lichtblick gibt es aber auch. Letztes Jahr wurden so viele Bäckerbetriebe neu gegründet wie seit 8 Jahren nicht mehr. Die iranische Fußballnationalmannschaft muss bei der Fußball-WM wohl ohne eigene Fans in den US-Stadien auskommen. Laut iranischem Verband wurden die zugeteilten Tickets kurz vor Turnierstart wieder entzogen. Zuvor hatte es vor dem Hintergrund des Irankriegs schon andere Hürden gegeben, etwa bei den US-Visa. Die nächsten Nachrichten in einer Stunde.
11: 6:02, der Radio SAW Verkehrsservice, der schnellste im SAW-Land. Eine gute Nachricht von der B81, die Sperrung zwischen Langenweddingen und der A14 ist aufgehoben, die Bergungsarbeiten sind abgeschlossen. A2 Richtung Berlin zwischen Bad Nenndorf und Wunsdorf-Lute, Stau wegen Bergungsarbeiten, halbe Stunde, dauert's länger. A2 Richtung Hannover zwischen Kreuz Magdeburg und Eilsleben, da eine Baustelle, 15 Minuten Stop and Go. Und zwischen Peine und Hämelerwald auch nochmal eine Baustelle, auch da Viertelstunde plus. A2 Richtung Dortmund zwischen Hannover-Bodfeld und Wunsdorf-Lute, 20 Minuten stockend. Die A4 in Richtung Frankfurt, immer noch zwischen Erfurt-Ost und Erfurt-West wegen Bergungsarbeiten gesperrt, Umleitung ab Fieselbach. Und A36 Richtung Bernburg am Kreuz Bernburg, die Überfahrt zur A14 Richtung Dresden nach einem Unfall noch immer gesperrt, Umfahrt weiträumig. Die Flitzerblitzer auf der A2 Richtung Berlin Höhe Allerengersleben, dann auf der A9 Richtung Berlin Höhe Raststätte Köckern. A36 Richtung Braunschweig Höhe Wernigerode Nord, B71 am Ortsausgang Haldensleben Richtung Magdeburg. B190 in Osterburg Richtung Stendal, auf der B243 an der Abfahrt Lege Richtung Herzberg. In Halle Fritz-Hoffmann-Straße, magistrale Höhe Feuerwache und Paracelsus-Straße stadteinwärts, in Tangerhütte auf der Bismarckstraße. Am Ortseingang Lehrer aus Wolfsburg kommend und zwischen Tangermünde und Stendal. Auch nochmal aufpassen auf dem Weg in den Feierabend, wenn ihr noch was habt. Ruft da kurz durch, kostenfrei 0800 1630 630. Dankeschön und euch eine gute Fahrt durchs SAW-Land.
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11: Aktuelle Temperatur in Dahlingerode bei Isenburg 14 Grad. Ja, in der Altmark, da zieht gerade wieder ein bisschen was an Regen durch. Ansonsten ist es doch überwiegend trocken bei einem Sonne-Wolken-Mix. Heute Nacht, ja, da werden die Wolken immer weniger, der Regen hört auf und dann fängt das morgen wieder so an, wie es heute aufhört. Ziemlich wechselhaft der ganze Tag. Wir haben Sonne mit dabei, Wolken mit dabei, Regen mit dabei, vielleicht auch mal wieder ein Gewitter. Und das zwischen 18 und 20 Grad maximal.
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11: Hi zusammen, falls ihr noch auf der Suche nach einem Hobby seid oder ihr für eure Kids ein möglichst ungefährliches sucht, weil ihr gemerkt habt, oh, ich hab da so einen richtig kleinen Tollpatsch rangezüchtet. Kein Problem, eine Versicherung hat jetzt mal veröffentlicht, welches die Hobbys mit dem größten und dem kleinsten Verletzungsrisiko sind, bei welchem Sport es besonders viele gemeldete Fälle gibt und am wenigsten. Infos gleich nach ganz ungefährlichem Sound von Bebe Rexha, den Chors und The Kid Leroy. Justin Bieber.

ein neues Hobby gesucht, ein sportliches, dann lasst uns mal kurz drüber reden hier bei Radio SAW von 3 bis 3, eine große deutsche Versicherung. Die hat jetzt nämlich mal rausgehauen, bei welchen Sporthobbys die meisten gemeldeten Verletzungen auftreten und wo es wenig Verletzungen gibt und wenig, wo die Versicherung mal einspringen muss wegen irgendwelchen Unfällen. So, und die meisten Sportunfälle passieren beim Fußball. Tja, jeder dritte Sportunfall tritt beim Fußball auf, wobei das natürlich auch sehr, sehr viele Menschen spielen. Abgeschlagen dahinter auf Platz 2 der Skisport. Ich hätte gedacht, da passiert auch wesentlich mehr. Und auf Platz 3 der vermeintlich gefährlichsten Sporthobbys, Radfahren. Tja, das hätte ich auch nie gedacht. Die wenigsten Unfälle passieren beim Tennis, bei Leichtathletik, bestimmt weil es so wenig machen wollen, und beim Handball und auch beim Schlittschuhlaufen. Ja, so wisst ihr Bescheid, könnt ihr mal gucken mit den Kiddies, was da vielleicht ein bisschen harmloseres Sporthobby ist. Ich gehe da weiter auf Nummer sicher. Die allerwenigsten Sportunfälle sind bei mir bisher auf dem Sofa passiert. Und ich werde weiterhin meiner Versicherung entgegenkommen und dort bleiben und natürlich schön Radio hören. Die beste Mischung, die meiste Abwechslung. Radio SAW gleich mit Lene Marlin. Sitting down here, Passwort zum Sofa. Wir haben den frischen Superhit von Martin Garrix und Ed Sheeran gleich für euch. Repeated gibt's direkt nach Mando Diao. Black Saturday. Euch einen schönen Dienstag.

Und ich nochmal, der Radio SAW Verkehrsservice. Sofortmeldung für die B81 zwischen Emersleben und Halberstadt. Aufpassen, da ist ein Storch auf der Fahrbahn. B81 aufpassen zwischen Emersleben und Halberstadt. Ein Storch auf der Fahrbahn.

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2: 6:30 der Radio SAW Verkehrsservice, der schnellste im SAW Land, A2 Richtung Berlin zwischen Bad Nenndorf und Wunstorf-Lute, Bergungsarbeiten, da eine Viertelstunde Verzögerung dadurch. Dann A2 Richtung Hannover zwischen Kreuz Magdeburg und Eilsleben, da stockt es wegen Bauarbeiten, da 10 Minuten plus. Die A4 in Richtung Frankfurt noch immer dicht zwischen Erfurt Ost und Erfurt West, Bergungsarbeiten weiterhin der Grund, nutzt die Umleitung ab Fieselbach. Dann rüber auf die A36 Richtung Bernburg am Kreuz. Bernburg ist die Überfahrt zur A14 Richtung Dresden nach Unfall gesperrt. Und Vorsicht auf der B81 zwischen Emersleben und Halberstadt, ein Storch. Die Flitzerblitzer auf der A2 Richtung Berlinhöhe Allerengersleben, dann auf der A9 Richtung Berlinhöhe Raststätte Köckern. A36 Richtung Braunschweighöhe Wernigerode Nord. B71 am Ortsausgang Haldensleben Richtung Magdeburg. B190 in Osterburg Richtung Stendal, auf der B243 an der Abfahrt Lege Richtung Herzberg. In Halle Fritz-Hoffmann-Straße, magistrale Höhe Feuerwache und Paracelsus-Straße statt einwärts. In Tangerhütte auf der Bismarckstraße, am Ortseingang Lehre aus Wolfsburg kommend und zwischen Tangermünde und Stendal. Wenn ihr noch was habt, gerne Bescheid sagen. Anrufen an der kostenfreien Service-Hotline 0800 1630. 630 per WhatsApp geht auch die Nummer auf radio-saw.de.
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2: Aktuelle Temperaturen Habke bei Helmstedt 13 Grad. Ja, die meisten Schauer, die sind gerade rausgezogen, aber gibt noch ein bisschen Nachschlag, vor allem im nördlichen SAW-Land. Und ansonsten, ja, je mehr es in die Nacht geht, desto trockener bleibt es, desto weniger Wolken gibt es bei 10 bis 7 Grad. Und morgen dann wieder so wie heute. Wir haben eine Tüte von allem, Sonne, Wolken, örtliche Schauer, vielleicht auch wieder Gewitter mit dabei. Und das bei 18 bis 20 Grad. Und dann können wir uns darauf einstellen, das bleibt auf jeden Fall bis zum Wochenende so. Jetzt rein in den Feierabend mit Nico Santos bei Radio SAW. Das ist Rooftop. Ja,

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1: Leipzig wird ab morgen zur großen Theaterbühne. Beim Club Fusion Festival im Clara Park zeigen zwei Wochen lang rund 250 Spieler aus 18 Theaterclubs, was entsteht, wenn Kinder, Jugendliche, Erwachsene und Senioren gemeinsam kreativ werden. Auf dem Plan sind Premieren, Experimente und jede Menge überraschende Theatermomente. Zum Auftakt gibt's morgen auf der AOK-Wiese Musik, Mitmachaktionen sowie erste Einblicke ins Festival. Insgesamt warten rund 40 Veranstaltungen an verschiedenen Spielorten beim Club Fusion Festival in Leipzig. Und Burg im Jerichower Land feiert am Wochenende das große Rolandfest und Radio SAW ist mittendrin. Los geht's bereits am Freitag mit einem Kinder- und Familientag in der Innenstadt. Am Samstag freue ich mich auf euch beim Tag der Region im Goethepark mit Ausstellern, historischen Roland-Schauspielen, Akrobatik, Musik und jeder Menge Mitmachaktionen. Ab 19 Uhr sorgen unser Englishman Warren Green, die Partyband Empire und Star-DJ Enrico Ostendorf für Stimmung bis tief in die Nacht. Und am Sonntag präsentieren sich Vereine mit Bühnenprogramm für die ganze Familie. Der Eintritt zum dreitägigen Rolandfest ab Freitag in Burg ist frei.
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4: Ich bin Lisa Schwarzkopf. Guten Abend. Letztes Jahr sind in Deutschland so viele politisch motivierte Straftaten registriert worden wie noch nie. Laut Bundeskriminalamt waren es knapp 86.000. Bei etwa der Hälfte der Straftaten waren es Rechtsextreme oder rechte Täter. Den größten Anstieg gab es im linksextremen Bereich. Bundesinnenminister Alexander Dobrindt.
5: Das zeigt auch wieder holt deutlich, dass eine sehr große und die größte Gefahr natürlich vom Rechtsextremismus ausgeht. Eindrucksvoll aber wird klar, dass die linke Szene deutlich mobilisiert.
4: Die Europäische Drogenagentur warnt vor neuen Designerdrogen. Der Markt verändert sich demnach rasant und wird unberechenbarer. Jede Woche entdecken Experten neue, vergleichsweise günstige und oft hochwirksame Stoffe. Die Substanzen werden entwickelt, um Gesetze zu verbotenen Stoffen zu umgehen. Ebenso sind aber auch klassische Drogen wie Heroin und Kokain weiter stark verbreitet. 2024 starben mindestens 7.600 Menschen an einer Überdosis. Mal eben eine Nachricht checken oder jemanden anrufen. Das Handy am Steuer ist für viele eine gefährliche Angewohnheit geworden. Laut einer ADAC-Umfrage hatte mehr als die Hälfte der Autofahrer während der Fahrt schon mal das Handy in der Hand. Das Unfallrisiko werde häufig unterschätzt, so der ADAC. Die iranische Fußballnationalmannschaft muss bei der Fußball-WM wohl ohne eigene Fans in den US-Stadien auskommen. Laut iranischem Verband wurden die zugeteilten Tickets kurz vor Turnierstart wieder entzogen. Zuvor hat es vor dem Hintergrund des Iran-Krieges schon andere Hürden gegeben, etwa bei den US-Visa. Sophia und Noah bleiben in Deutschland die beliebtesten Babynamen. Das hat die Gesellschaft für deutsche Sprache mitgeteilt. Bei den Mädchen landen Emma und Emilia auf den Plätzen 2 und 3. Bei den Jungs sind auch Matteo und Theo hoch im Kurs. Die nächsten Nachrichten in einer Stunde.
1: 7:02, der Radio SAW Verkehrsservice, der schnellste Messer-Wieland. Eine gute Nachricht von der A36 Richtung Bernburg. Am Kreuz Bernburg ist die Überfahrt zur A14 Richtung Dresden wieder frei. A2 Richtung Berlin zwischen Bad Nenndorf und Wunstorf-Lute, da stockt es wegen Bergungsarbeiten Viertelstunde plus. A2 Richtung Hannover zwischen Kreuz Magdeburg und Eilsleben, da eine Baustelle, deswegen eine halbe Stunde Stop and Go immer noch. Die A4 ist in Richtung Frankfurt zwischen Erfurt Ost und Erfurt West wegen Bergungsarbeiten weiterhin gesperrt. Umleitung geht ab Fieselbach. Und A38 Richtung Leipzig, Höhe Querfurt, ein defekter LKW auf der rechten und der Standspur. Vorsicht! Die Flitzer-Blitzer auf der A2 Richtung Berlin, Höhe Allerengersleben, auf der A9 Richtung Berlin, Höhe Raststätte Köckern. A36 Richtung Braunschweig, Höhe Wernigerode Nord. B71 Ausgang Haldensleben Richtung Magdeburg. In Halle Fritz-Hoffmann-Straße, magistrale Höhe Feuerwache und Paracelsus-Straße stadteinwärts. Wenn da was fehlt, dann ruft gern durch, kostenfrei 0800 1630 630 oder ihr schickt das Ganze per WhatsApp durch, Sprachnachricht zum Beispiel, die Nummer auf radio.saw.de. Danke und gute Fahrt durchs SAW-Land. Aktuelle Temperatur in Griebow bei Coswig 17 Grad. Ich würde ja gerne mal was anderes erzählen. Wetter gibt aber nichts anderes her. Es bleibt weiterhin wechselhaft. Sonne-Wolken-Mix ab und zu aber auch Regen zwischendrin. Heute Nacht zieht der Regen dann wieder raus, dann bleibt es erstmal trocken und die Wolken lockern auch immer mehr auf. Nachttemperaturen dann zwischen 10 und 7 Grad. Und jetzt hätte man den Dienstag in den Bürokopierer gepackt und mehrmals ausgedruckt. So wie heute wird es auch die ganze Woche bleiben. Höchstwerte immer so um die 19, 20 Grad.
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1: Hi zusammen, rein in die Radio SAW Feierabend-Playlist und die ist so voll, die schwappt gleich über hier. Avicii mit dabei, einer seiner erfolgreichsten Superhits Wake Me Up. Dann das britische Pop-Doppel, also ein Poppel. Miles Smith und Niall Horan, gleich mit Drive Safe und jetzt mal so richtig schön Dienstag Feierabend machen mit Sarah Larsson. Beste Mischung, meiste Abwechslung, das ist Lush Life.

Ja, wir hatten Ende der 90er keinen 6-7, wir hatten 2-4. Die 2-4 Family mit Lean On Me in der Radio SAW Feierabend Playlist war ein internationales Projekt aus zwei Rappern und zwei Sängerinnen, die aus den USA und England kamen, aber in Deutschland dann zur 2-4 Family wurden. Die aber auch nur sehr kurz Ende der 90er erfolgreich waren. So schnell, wie sie aufgetaucht sind, waren sie auch wieder weg. Auch bei einem Comeback-Versuch 2006 hat damals keinen interessiert. 2-4 Family wieder Geschichte. Aber Lean On Me, einfach so ein richtig guter Ohrwurm, ne? Selbst 27 Jahre nachdem er rauskam. Und deswegen zu Recht in der Radio SAW Playlist. Gleich auch noch Avicii, einer der größten Produzenten aller Zeiten, viel zu früh verstorben leider. Gleich sein Wake Me Up mit Ello Black als Sänger. Vorher haben wir noch Rihanna und Michael Schulte. Die beste Mischung, die meiste Abwechslung. Eva.

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2: Halb acht, der Radio SAW Verkehrsservice, der schnellste im SAW-Land. Die A4 immer noch ein Problem in Richtung Frankfurt zwischen Erfurt Ost und Erfurt West. Weiterhin Bergungsarbeiten, deswegen dort die Vollsperrung. In Richtung Frankfurt nutzt die Umleitung ab Fieselbach. Ansonsten läuft es mittlerweile auf den Straßen ganz gut. Die Flitzerblitzer auf der A2 Richtung Berlinhöhe Allerengersleben, dann auf der A9 Richtung Berlinhöhe Raststätte Köckern. A36 Richtung Braunschweighöhe Wernigerode Nord. B71 am Ortsausgang Haldensleben Richtung Magdeburg in Halle, Fritz-Hoffmann-Straße, magistrale Höhe Feuerwache. Und nochmal aufpassen, Paracelsusstraße statt einwärts. Wenn ihr noch ein Update habt, ruft kurz durch, kostenfrei 0800 1630. 630 oder ihr schickt es per WhatsApp durch die Nummer auf radio.saw.de. Danke und gute Fahrt. Aktuelle Temperatur in Asmusstedt bei Ballenstedt 16 Grad. Es ist jetzt überwiegend sonnig, ja, ein paar Wolken da, aber dafür Regen. Jetzt mittlerweile am Abend die Ausnahme. In der Nacht auch kaum Wolken über uns, über dem SAW-Land. Und da bleibt es auch trocken. Nachttemperaturen pegeln sich so ein zwischen 10 und 7 Grad. Und morgen geht es dann wieder von vorne los. Genau dasselbe wie heute. Ein sehr durchwachsener Mittwoch. Wir bekommen Sonne, wir bekommen Wolken, wir bekommen Wind, wir bekommen Schauer zwischendrin. Vielleicht auch mal ein Gewitter. Ja, schön ist nicht. Schön ist anders. 19 bis 20 Grad maximal.
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manchmal das Gefühl habe, boah, mache ich das hier wirklich alles richtig? Packe ich das überhaupt? Also dieser ganz normale Alltagsstruggle, der einen ab und zu mal aus den Latschen hauen will, dann mal ab auf radio-saw.de. Denn Kollegin Freddy, die hat nämlich die Mama-Influencerin Sophie aus Barleben zu Besuch gehabt, die wirklich eine super tolle Einstellung zu vielen Dingen hat, die Tipps hat, wie man mit Druck und Erwartungen besser umgehen kann, wie sie so vieles macht im Alltag. Tolle Frau, tolles Interview gibt's online bei uns. Hört gerne mal rein und ab 8 übernimmt dann hier gleich Patricia Pickert. Ich bin Sven Bornschein. Schönen Dienstag im SAW-Land.

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3: Ich bin Lisa Schwarzkopf. Guten Abend. In Deutschland gibt es immer mehr politisch motivierte Straftaten. Bundeskriminalamt und Innenministerium melden fürs letzte Jahr einen neuen Höchststand. Auch bei den Gewalttaten gab es ein Plus. Den größten Anstieg gab es im linksextremen Bereich. Die meisten Taten sind weiter rechts- oder rechtsextrem motiviert. Dazu sagt BKA-Präsident Holger Münch.
4: Die gesellschaftliche Stimmung spitzt sich zu. Das Fundament unserer Demokratie wird angegriffen. Wesentliche Treiber sind dabei auch soziale Medien, über die Hass, Hetze und Propaganda verbreitet werden. Das beschleunigt Radikalisierungsprozesse und führt im schlimmsten Fall zu schweren Straftaten im analogen Raum.
3: Nach dem großflächigen Stromausfall im baden-württembergischen Reutlingen läuft die Versorgung nun wieder größtenteils. Bei den Ermittlungen zu den Hintergründen gibt es allerdings noch keinen Durchbruch. Vermutlich stecken Brandstifter hinter dem Blackout. Bislang hat sich aber niemand zu der Tat bekannt. Tausende Menschen waren zum Wochenstart gestern ohne Strom gewesen. Der Schaden allein bei den Stromversorgern geht in die Millionen. In Deutschland gibt es immer weniger Bäckereien. Laut Zentralverband des Bäckerhandwerks ist die Zahl der Betriebe um knapp 3% gesunken. Einen Lichtblick gibt es aber auch. Letztes Jahr wurden so viele Bäckerbetriebe neu gegründet wie seit 8 Jahren nicht mehr. Immer weniger Deutsche wandern in die USA aus. Knapp 8.900 waren es im letzten Jahr. Vom Statistischen Bundesamt heißt es, nimmt man die Corona-Zeit mal aus, ist das ein neuer Tiefststand innerhalb der letzten 20 Jahre. Ein Grund dürfte die politische Lage in den USA unter Donald Trump sein. Im Gegensatz zur Winter-WM in Katar vor 4 Jahren spielt Public Viewing wieder eine deutlich größere Rolle. Fast die Hälfte der Menschen hierzulande möchte die Spiele zusammen mit anderen verfolgen, so eine aktuelle Umfrage. Der Hotel- und Gaststättenverband spricht im Interview mit uns von einem Highlight, das für mehr Umsatz sorgt. Die nächsten Nachrichten in einer Stunde.
5: Und damit ist es 20.02 Uhr. Der Radio SAW Verkehrsservice, das ist der schnellste im SAW-Land. Die A4 ist in Richtung Frankfurt zwischen Erfurt Ost und Erfurt West wegen Bergungsarbeiten noch gesperrt. Am besten nutzt ihr da die Umleitung ab Fieselbach. Dann haben wir die A7, beide Richtungen zwischen Raststätte Hannover-Wülferode West und Laatzen. Vorsicht, hier liegt ein Reh auf der Fahrbahn. Und geblitzt wird auf der A2 Richtung Berlin, Höhe Allerengersleben. Noch ein Anhänger für euch auf der A9 Richtung Berlin, Höhe Raststätte Köckern. Dann haben wir die A36 Richtung Braunschweig, Höhe Wernigerode Nord. Geblitzt wird außerdem auf der B71 am Ortsausgang Haldensleben Richtung Magdeburg. In Halle, da haben wir einige, in der Fritz-Hoffmann-Straße Magistrale, Höhe Feuerwache wird geblitzt und in der Paracelsus-Straße, falls ihr stadteinwärts unterwegs seid. Das wäre es auch schon von unserer Seite. Habt ihr noch was zu ergänzen? Dann klingelt doch gerne mal durch. Das geht kostenfrei unter der Service-Hotline 0801 630 630. Geht auch natürlich alles per WhatsApp-Nachricht. Die Nummer und alle Infos findet ihr unter radiosaw.de. Wir wünschen euch jetzt eine gute Fahrt durchs SAW-Land. Kommt gut an. Und wir schauen nach Boos bei Wittenberg. Dort liegen wir aktuell bei 15 Grad. Ja, so langsam lockert's auf da oben. Die Sonne, die lässt sich auch nochmal kurz so zeigen, ja, blitzt noch mal so durch. Wie gesagt, es lockert auf, auch in der Nacht ziehen die letzten Schauer weiter, danach bleibt es soweit auch trocken. Temperaturen gehen auf 7 Grad zurück, im Harz auf 6 und auf dem Brocken auf 4. Morgen gibt es dann so einen Mix aus Sonne und Wolken. Am Nachmittag, da können von Westen her einzelne Schauer oder auch mal so kurze Gewitter durchziehen. Ganz so freundlich wird es also nicht. Temperaturen erreichen dabei 18 bis 20 Grad, im Harz etwa 15 und auf dem Brocken rund 10. Es ist kurz nach 20 Uhr. Schönen guten Abend. Ich bin Patricia Pickert. Ich hoffe, ihr hattet einen guten Tag und könnt den Abend jetzt ganz entspannt ausklingen lassen. Dafür gibt's ja auch uns, ne? Vielleicht seid ihr ja gerade auf dem Heimweg, dreht noch eine Runde mit dem Hund oder habt es euch einfach gemütlich gemacht auf der Couch. Wie gesagt, wir begleiten euch dabei. Wir begleiten euch durch den Dienstagabend. Schön, dass ihr mit dabei seid. Und wir starten rein. Natürlich mit guter Musik. Gleich der ganz neue von Arsis. The Art of Letting Go. Ganz neu bei uns. Zuerst jetzt Dua Lipa mit Houdini.

Nicht zu laut, nicht zu leise, genau richtig für euren Dienstagabend. The Art of Letting Go, ganz neu. Ja, manchmal ist Loslassen tatsächlich die beste Entscheidung. Das war Austis bei Radio SRW. Loslassen, das tun wir jetzt auch am Abend. Lasst euch treiben mit uns. Wir liefern euch die passende Musik zu all dem, was ihr gerade so macht. Gleich Leonie und Callum Scott mit Stay. Wir haben außerdem Ofenbar. Macht euch nochmal wach mit Head, Shoulders, Knees and Toes. Das bietet zumindest gleich unsere Playlist. Ja, für alle, die was anderes hören wollen, ihre eigenen Superhits. Noch mehr von euren Lieblings-Superhits warten auf radio-srw.de und natürlich auch in unserer App. So, es ist 20.16 Uhr. Für viele geht es jetzt Richtung Feierabend, Richtung Couch oder halt eben Richtung Zuhause. Und ich würde sagen, da sind wir schon beim passenden Song. Moby jetzt mit Almost Home.

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6: Es ist 8:30. Schönen guten Abend, der Radio SAW Verkehrsservice. Das ist der schnellste im SAW-Land. Die A4 ist in Richtung Frankfurt zwischen Erfurt Ost und Erfurt West wegen Bergungsarbeiten noch gesperrt. Am besten nutzt ihr da die Umleitung ab Fieselbach. Das wär's schon. Flitzerblitzer stehen aber noch. Und die stehen auf der A2 Richtung Berlin, Höhe Allerengersleben. Dann haben wir die A9 Richtung Berlin, Höhe Raststätte Köckern. Auf der A36 wird geblitzt Richtung Braunschweig, Höhe Wernigerode Nord. Auf der B71 am Ortsausgang Haldensleben Richtung Magdeburg. Braunschweig, Madamenweg steht ein Anhänger. In Halle, Fritz-Hoffmann-Straße, Magistrale, Höhe der Feuerwache. Und in der Paracelsus-Straße Stadt einwärts. Soweit von unserer Seite. Habt ihr doch noch was gesehen? Irgendwas entdeckt, Stau oder noch ein Blitzer, dann ruft uns gerne an unter der kostenfreien Service-Hotline. Das ist die 0800 1630 630. Gute Fahrt euch durchs SAW-Land. Und wir schauen nach Obschütz bei Weißenfels. Dort liegen wir aktuell bei 15 Grad. Ja, jetzt am Abend, da ziehen die letzten Schauer ab. Und in der Nacht, da zeigt sich der Himmel dann wirklich nur so ganz leicht bewölkt. Oft sogar sternenklar. Temperaturen, die gehen zurück auf 10 bis 7 Grad. Und morgen gibt es dann so einen Wechsel aus Sonne und Wolken. Am Nachmittag können vom Westen her so ein paar Schauer oder kurze Gewitter entstehen. Temperaturen erreichen dabei 18 bis 20 Grad.
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6: Macht euch einen schönen Abend. Ich bin Patricia Pilgert, jetzt mit Robin Schulz. Unforgettable. 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

0: ihr seid bei Radio SAW. Klingt auch ziemlich eindeutig. Also wenn wir mal so ehrlich sind, so ganz true ist das Glücksgefühl nicht überall gleich verteilt. Ja, wo lebt es sich denn eigentlich so am glücklichsten? Viele würden jetzt vielleicht so an München, Hamburg oder irgend so eine Stadt am Meer denken, aber weit gefehlt. Der aktuelle Glücksatlas hat einen überraschenden Spitzenreiter gekürt. Es ist nämlich Erfurt. Ja, die Thüringer Landeshauptstadt landet bei der Lebenszufriedenheit auf Platz 1 in Deutschland. Was die Menschen dort offenbar besonders glücklich macht, das weiß Radio SAW-Redakteurin Michelle Loof.
1: Ja, weil dort einfach vieles zusammenkommt, was uns den Alltag leichter macht. Bezahlbare Mieten, viel Grün, gute Luft und gleichzeitig sichere Jobs. Das nimmt dann einfach extrem viel Druck raus, gerade wenn Familie und Beruf unter einen Hut müssen. Und dazu ist Erfurt groß genug für alles, was wir brauchen und manchmal sogar noch viel mehr, aber ohne diese ständige Hektik einer typischen Großstadt. Man fühlt sich hier einfach schneller angekommen und zu Hause.
0: Platz 1 also für Erfurt und damit ein echter Glückstreffer für unsere Nachbarn im SAW-Land. Herzlichen Glückwunsch. Wer also wissen will, wie sich so Deutschlands glücklichste Großstadt anfühlt, der sollte vielleicht mal vorbeigucken.

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1: Ich bin Lisa Schwarzkopf. Guten Abend. Letztes Jahr sind in Deutschland so viele politisch motivierte Straftaten registriert worden wie noch nie. Laut Bundeskriminalamt waren es knapp 86.000. Bei etwa der Hälfte der Straftaten waren es Rechtsextreme oder rechte Täter. Den größten Anstieg gab es im linksextremen Bereich. Bundesinnenminister Alexander Dobrindt.
2: Das zeigt auch wiederholt deutlich, dass eine sehr große und die größte Gefahr natürlich vom Rechtsextremismus ausgeht. Eindrucksvoll aber wird klar, dass die linke Szene deutlich mobilisiert.
1: Die Europäische Drogenagentur warnt vor neuen Designerdrogen. Der Markt verändert sich demnach rasant und wird unberechenbarer. Jede Woche entdecken Experten neue, vergleichsweise günstige und oft hochwirksame Stoffe. Die Substanzen werden entwickelt, um Gesetze zu verbotenen Stoffen zu umgehen. Ebenso sind aber auch klassische Drogen wie Heroin und Kokain weiter stark verbreitet. 2024 starben mindestens 7.600 Menschen an einer Überdosis. Mal eben eine Nachricht checken oder jemanden anrufen. Das Handy am Steuer ist für viele eine gefährliche Angewohnheit geworden. Laut einer ADAC-Umfrage hatte mehr als die Hälfte der Autofahrer während der Fahrt schon mal das Handy in der Hand. Das Unfallrisiko werde häufig unterschätzt, so der ADAC. Die iranische Fußballnationalmannschaft muss bei der Fußball-WM wohl ohne eigene Fans in den US-Stadien auskommen. Laut iranischem Verband wurden die zugeteilten Tickets kurz vor Turnierstart wieder entzogen. Zuvor hat es vor dem Hintergrund des Iran-Krieges schon andere Hürden gegeben, etwa bei den US-Visa. Eine Möwe hat bei Kiel für Aufregung gesorgt. Das Tier fischte einen tennisballgroßen Phosphorklumpen aus dem Wasser und ließ ihn auf einen Badesteg fallen. Die Überreste aus dem Zweiten Weltkrieg hatten sich dann selbst entzündet. Verletzt wurde niemand. Die nächsten Nachrichten in einer Stunde.
3: Blick auf die Uhr, 21.02 Uhr. Schönen guten Abend. Der Radio SAW Verkehrsservice, das ist der schnellste im SAW-Land. Und wir haben immer noch die A4, die ist in Richtung Frankfurt, zwischen Erfurt Ost und Erfurt West wegen Bergungsarbeiten gesperrt. Am besten nutzt ihr da die Umleitung ab Fieselbach. Und dann haben wir noch die A9 Richtung München zwischen Brück und Niemeck. Vorsicht, hier liegt eine Plane auf der Fahrbahn. Geblitzt wird auf der A2 Richtung Berlin, Höhe Allerengersleben. Noch ein Anhänger auf der A9 Richtung Berlin, Höhe Raststätte Köckern. A36 wird geblitzt Richtung Braunschweig, Höhe Wernigerode Nord. Dann haben wir die B71 am Ortsausgang Haldensleben Richtung Magdeburg. Braunschweig im Madamenweg in Halle, Fritz-Hoffmann-Straße, Magistrale Höhe der Feuerwache und in der Paracelsus-Straße, falls ihr da stadteinwärts unterwegs seid. Habt ihr noch irgendwas zu ergänzen? Dann tut das doch bitte. Das geht kostenfrei unter der Service-Hotline 0801 630 630. Geht auch wie immer per WhatsApp-Nachricht. Die Nummer findet ihr wie immer unter radio-saw.de. Wir wünschen euch jetzt eine gute Fahrt durchs SAW-Land. Ja, so langsam klingen die letzten Schauer ab im SAW-Land und in der Nacht sieht es auch soweit trocken aus. Temperaturen, die sinken auf rund 7 Grad. Und wir gucken mal zu euch nach Freiburg bei Naumburg. Dort haben wir aktuell 15 Grad. Morgen gibt es dann so einen freundlichen Mix aus Sonne und Wolken. Ab Nachmittag können von Westen her so ein paar Schauer oder auch mal so kurze Gewitter auftreten. Temperaturen, die steigen auf 18 bis 20 Grad. Es ist kurz nach 21 Uhr und gleich geht es bei uns um eine Frau, die aus ganz normalem Familienchaos einen echten Social-Media-Erfolg gemacht hat. Eine sogenannte Mom-Fluencerin. Ja, sowas gibt's wirklich. Ich war auch überrascht. Und sie ist wirklich ziemlich erfolgreich damit. Und das Allerbeste ist, dass sie direkt aus dem SAW-Land kommt, nämlich aus Barleben. Wie das alles angefangen hat und warum ihr Alltag inzwischen zehntausende Menschen begeistert, das hört ihr gleich hier bei mir. Ich bin Patricia Fickert.

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0: A Never Ending Dream. Schönen guten Abend, ihr seid bei Radio SAW. Never Ending Dream. Also wer Kinder hat, der denkt bei Never Ending vermutlich nicht an einen Traum, sondern eher so an Wäscheberge, volle Brotdosen und die tägliche Frage, Mama, Papa, wo sind eigentlich meine Sportsachen? Genau daraus macht aber die Sophie Schütt aus Barleben erfolgreiche Instagram-Videos. Ja? Mit viel Humor zeigt sie den ganz normalen Familienwahnsinn und erreicht damit inzwischen mehr als 91.000 Menschen. Bei ihrem Besuch im Radio SAW-Studio hier bei uns haben wir sie natürlich gefragt, kann man denn eigentlich von so vielen Followern leben?
1: Ich glaube, die meisten denken immer, okay, krass, wenn man schon so viel Follower hat, dann muss man ja richtig viel Geld verdienen. Aber so einfach ist es tatsächlich nicht. Ich glaube, es war vor ein paar Jahren noch deutlich einfacher als jetzt. Wenn ich da angefangen hätte, wäre ich jetzt wahrscheinlich doch schon ein bisschen weiter. Aber ich habe tatsächlich einen 30-Stunden-Job und gehe auch normal arbeiten, aber eben meiner Leidenschaft nach als Social-Media-Managerin. Aber man könnte, wenn man es gut anstellt, schon gutes Geld verdienen.
0: Und bei ihr geht es um Familienchaos, Alltagsstress und ganz lustige Missgeschicke. Genau die Ehrlichkeit kommt aber bei ihren Followern anscheinend richtig, richtig gut an. Besucht doch mal die Momfluencerin auf Insta. Alle Infos dazu findet ihr natürlich auf unserer Seite. Voll.

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0: die Imagine Dragons mit Thunder. Gleich ab 10, wir schauen auf die Straßen. Der Radio-SAW-Verkehrsservice, der schnellste im SAW-Land. Die A4 ist immer noch in Richtung Frankfurt zwischen Erfurt Ost und Erfurt West wegen Bergungsarbeiten gesperrt. Nutzt am besten die Umleitung ab Fieselbach. Und Vorsicht auf der A9 Richtung Berlin zwischen Belitz und Belitz-Heilstätten. Hier liegen Gegenstände auf dem linken Fahrstreifen. Flitzerblitzer. Stehen auf der A2 Richtung Berlin, Höhe Allerengersleben. Dann haben wir die A9 Richtung Berlin, Höhe Raststätte Köckern. Auf der A36 wird geblitzt Richtung Braunschweig, Höhe Wernigerode Nord. Auf der B71 am Ortsausgang Haldensleben Richtung Magdeburg. Braunschweig im Madamenweg. In Halle wird geblitzt, Fritz-Hoffmann-Straße, Magistrale Höhe der Feuerwache und in der Paracelsus-Straße, falls ihr da stadteinwärts unterwegs seid. Soweit von uns. Habt ihr doch noch was gesehen? Her damit, einfach anrufen, kostenfrei unter der 0801 630 630 oder ihr schickt ganz easy, ganz bequem uns eine WhatsApp rüber. Alle Infos findet ihr dazu unter radio-saw.de. Kommt gut an! Und wir messen in Kollau bei Eilenburg aktuell 14 Grad. Ja, heute Abend und in der Nacht sieht soweit trocken aus. Temperaturen, die gehen noch runter auf etwa 7 Grad. Morgen wechseln sich dann Sonne und Wolken ab. Ab Nachmittag sind vereinzelt ein paar Schauer oder auch mal kurze Gewitter möglich. Höchstwerte liegen bei 18 bis 20 Grad.
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0: Ich bin Patricia Pickert. Schönen guten Abend. Und wir haben sie, eure Lieblings-Superhits, gleich mit dem ganz frischen von Olivia Rodrigo. Zuerst Purple Disco Machine in the Dark. Schönen Abend.

ganz neu hier bei uns, Olivia Rodrigo mit Drop Dead auf Radio SAW. 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
3: Ich bin Gisa Weber. Guten Abend. Letztes Jahr sind in Deutschland so viele politisch motivierte Straftaten registriert worden wie noch nie. Laut Bundeskriminalamt waren es knapp 86.000. Bei etwa der Hälfte der Straftaten waren es rechtsextreme oder rechte Täter. Den größten Anstieg gab es im linksextremen Bereich. Bundesinnenminister Alexander Dobrindt.
4: Das zeigt auch wiederholt deutlich, dass eine sehr große und die größte Gefahr natürlich vom Rechtsextremismus ausgeht. Eindrucksvoll aber wird klar, dass die linke Szene deutlich mobilisiert.
3: Nach dem großflächigen Stromausfall im baden-württembergischen Reutlingen läuft die Versorgung nun wieder größtenteils. Bei den Ermittlungen zu den Hintergründen gibt es allerdings noch keinen Durchbruch. Vermutlich stecken Brandstifter hinter dem Blackout. Bislang hat sich aber niemand zu der Tat bekannt. Tausende Menschen waren zum Wochenstart ohne Strom gewesen. Der Schaden allein bei den Stromversorgern geht in die Millionen. Neue gefährliche Sorten, die breit verfügbar sind. Die Europäische Drogenagentur warnt vor neuen künstlichen Substanzen. Fabian Hoffmann weiß mehr.
5: Die Experten sagen, dass sich die Drogenmärkte rasant entwickeln und immer unberechenbarer werden. Jede Woche werden neue, vergleichsweise billige und oft hochwirksame Designerdrogen entdeckt. Die Substanzen werden entwickelt, um Gesetze zu verbotenen Stoffen zu umgehen. Ebenso sind aber auch klassische Drogen wie Heroin und Kokain stark verbreitet. Nach den neuesten Zahlen sind 2024 mindestens 7.600 Menschen an einer Überdosis gestorben.
3: In keiner anderen Großstadt sind die Menschen so glücklich wie in Erfurt. Das zeigt der neue Glücksatlas. Die Stadt punktet vor allem mit günstigen Mieten und einer guten wirtschaftlichen Lage. Auf Erfurt folgen Augsburg und Düsseldorf in dem Ranking. Schlusslicht ist Rostock. Eine Möwe hat bei Kiel für Aufregung gesorgt. Das Tier fischte einen tennisballgroßen Phosphorklumpen aus dem Wasser und ließ ihn auf einen Badesteg fallen. Die Überreste aus dem Zweiten Weltkrieg hatten sich dann selbst entzündet. Verletzt wurde niemand. Die DFB-Frauen haben ihr letztes Qualifikationsspiel für die WM kommendes Jahr in Brasilien gewonnen. Gegen den tabellenletzten Slowenien setzte sich die Mannschaft 2:0 durch. Für die Weltmeisterschaft qualifiziert hatte sich das deutsche Team schon. Die nächsten Nachrichten in einer Stunde.
6: Und damit ist es 22.02 Uhr. Schönen guten Abend. Der Radio SAW Verkehrsservice, das ist der schnellste im SAW-Land. Und aktuell haben wir keine Meldungen für die Straßen, es wird nur geblitzt. Auf der A2 Richtung Berlin, Höhe Allerengersleben, dann auf der A9 Richtung Berlin, Höhe Raststätte Köckern. Auf der A36 Richtung Braunschweig, Höhe Wernigerode Nord steht noch ein Anhänger. Auf der B71 am Ortsausgang Haldensleben Richtung Magdeburg. In Braunschweig im Madamenweg in Halle, da gibt's einige, in der Fritz-Hoffmann-Straße, Magistrale, Höhe der Feuerwache und in der Paracelsus-Straße, falls ihr da stadteinwärts unterwegs seid. Habt ihr noch irgendwas entdeckt, irgendwas gesehen, Stau, Blitzer, dann klingelt doch gerne mal durch an der kostenfreien Service-Hotline. Das ist die 0800 1 630 630. Geht auch alles per WhatsApp-Nachricht. Falls ihr die Nummer noch nicht eingespeichert habt, die bekommt ihr unter radio-saw.de. Wir wünschen euch jetzt eine gute Fahrt durchs SAW-Land. Und wir schauen nach Maxdorf bei Köthen. Dort liegen wir aktuell bei 15 Grad. Ja, so langsam lockert es zunehmend auf, auch in der Nacht. Letzte Schauer ziehen weiter, danach bleibt es soweit trocken. Temperaturen, die gehen auf 7 Grad zurück, im Harz auf 6 und auf dem Brocken auf 4. Und morgen gibt es dann so einen Mix aus Sonne und Wolken am Nachmittag. Da können vom Westen her einzelne Schauer oder kurze Gewitter durchziehen. Ganz so freundlich wird es also nicht. Temperaturen erreichen dabei 18 bis 20 Grad, im Harz etwa 15 und auf dem Brocken gibt es rund 10 Grad. Kurz nach 22 Uhr, schön, dass ihr mit dabei seid. Ich bin Patricia Pegert, ich hoffe, ihr kommt gut durch den Abend. Vielleicht seid ihr ja noch unterwegs, genießt die letzten Stunden des Tages auf dem Balkon. Oder drinnen, ist ja nicht so toll draußen. In dem Fall habt ihr es euch hoffentlich gemütlich gemacht. Wir bringen euch dazu jetzt eure Lieblings-Superhits.

mitgelaufen bei Radio SAW. Und gelaufen sind heute auch einige beim Firmenlauf im Burgenlandkreis in Naumburg. Und naja, manche laufen ja für die Bestzeit, andere eher für die Bratwurst danach. Naja, auf jeden Fall sind sie wieder im vollen Gange, die Firmenläufe im SAW-Land. Gemeinsam mit der IKK Gesund Plus bringen wir Kolleginnen und Kollegen auf die Strecke und manchmal auch an ihre sportlichen Grenzen. Nach Naumburg geht's am 17. Juni weiter beim Harzer Firmenlauf in Wernigerode. Also Laufschuhe schnüren, Team motivieren und vielleicht schon mal überlegen, wer im Büro eigentlich heimlich die beste Kondition hat. Während ihr euch Gedanken macht, spiele ich euch Years and Years mit King. Ihr seid bei Radio SAW.

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1: Gleich 10:30, wir schauen auf die Straßen. Der Radio-SAW-Verkehrsservice, der schnellste im SAW-Land. Und aktuell ist alles gut, alles frei soweit, geblitzt wird aber noch. Auf der A2 Richtung Berlin, Höhe Allerengersleben. Dann haben wir noch einen Anhänger auf der A9 Richtung Berlin, Höhe Raststätte Köckern. A36 wird geblitzt Richtung Braunschweig, Höhe Wernigerode Nord. Dann haben wir die B71 am Ortsausgang Haldensleben Richtung Magdeburg. In Braunschweig wird geblitzt im Madamenweg. In Halle Fritz-Hoffmann-Straße, Magistrale, Höhe der Feuerwache und in der Paracelsus-Straße stadteinwärts. Falls ihr jetzt noch was gesehen habt, irgendwas entdeckt habt, Stau, Blitzer, Verkehrsbehinderung, ruft uns gerne an unter der 0801 630 630. Für alle natürlich kostenfrei. WhatsApp-Nummer und Infos findet ihr auf radio-saw.de. Wir wünschen euch jetzt eine gute Fahrt durchs SAW-Land. Und wir schauen nach Scheren bei Tangerhütte. Dort liegen wir aktuell bei 11 Grad. Ja, jetzt am Abend ziehen die letzten Schauer ab in der Nacht. Da zeigt sich der Himmel dann oft nur so leicht bewölkt oder sogar wirklich so sternenklar. Temperaturen, die gehen zurück auf 7 Grad. Und morgen gibt es dann so einen Wechsel aus Sonne und Wolken. Am Nachmittag, da können von Westen her so ein paar Schauer oder kurze Gewitter durchziehen. Temperaturen erreichen dabei 18 bis 20 Grad.
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1: Ich bin Patricia Pickert. Schönen Abend euch.

Sweet Dreams um 22.39 Uhr. Ihr lieben, Donnerstag ist es soweit. Hey! Fußball! Die WM! Also ich bin ehrlich, ich fühl's noch so gar nicht. Und ich frag mich so, ob ich die Einzige bin, die noch nicht so komplett im Turniermodus angekommen ist. Also wirklich kein Trikot, kein Tippspielstress, nicht mal ein Panini-Album. Aber naja, gut, das kann sich ja bekanntlich schnell ändern. Deshalb wollen unsere Muckefuchs morgen von euch wissen, seid ihr denn schon heiß auf die WM oder lasst euch die nächsten Wochen komplett kalt? Wie sieht es aus? Schickt uns mal eure WhatsApp-Sprachnachricht und erzählt uns,

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1: Ich bin Gisa Weber. Guten Abend. In Deutschland gibt es immer mehr politisch motivierte Straftaten. Bundeskriminalamt und Innenministerium melden für letztes Jahr einen neuen Höchststand. Auch bei den Gewalttaten gab es ein Plus. Den größten Anstieg gab es im linksextremen Bereich. Die meisten Taten sind weiter rechts- oder rechtsextrem motiviert. Dazu sagt BKA-Präsident Holger Münch.
2: Die gesellschaftliche Stimmung spitzt sich zu. Das Fundament unserer Demokratie wird angegriffen. Wesentliche Treiber sind dabei auch soziale Medien, über die Hass, Hetze und Propaganda verbreitet werden. Das beschleunigt Radikalisierungsprozesse und führt im schlimmsten Fall zu schweren Straftaten im analogen Raum.
1: Der Tankrabatt wird wohl nicht verlängert. Union und SPD haben sich in einer Sitzung darauf geeinigt, die Steuersenkung zum Ende des Monats auslaufen zu lassen, berichtet der Fokus. Seit Anfang Mai hatte die Bundesregierung die Steuern auf Diesel und Benzin um 17 Cent verringert. Gekostet hat das wohl 1,6 Millionen Euro. Die Europäische Drogenagentur warnt vor neuen Designerdrogen. Der Markt verändert sich demnach rasant und wird unberechenbarer. Jede Woche entdecken Experten neue, vergleichsweise günstige und oft hochwirksame Stoffe. Die Substanzen werden entwickelt, um Gesetze zu verbotenen Stoffen zu umgehen. Ebenso sind aber auch klassische Drogen wie Heroin und Kokain weiter stark verbreitet. 2024 starben mindestens 7.600 Menschen an einer Überdosis. In keiner anderen Großstadt sind die Menschen so glücklich wie in Erfurt. Das zeigt der neue Glücksatlas. Und warum Erfurt dieses Jahr Spitzenreiter in dem Ranking der 40 größten deutschen Städte ist, dazu Studienautor Bernd Raffelhüschen.
3: Erfurt hat eigentlich alles, was man braucht. Es ist eine kleine Stadt, ist eine Stadt mit vergleichsweise für den Osten deutlich hohen Einkommen, ist eine Stadt mit einer vernünftigen Infrastruktur, mit günstigen Mieten. Und dann kommt irgendwo offensichtlich auch noch eine Mentalität dazu, die den Erfurter sagt, ja, dann bin ich auch wirklich zufrieden.
1: Hinter Erfurt folgen in dem Ranking Augsburg und Düsseldorf. Schlusslicht ist erneut Rostock. Die iranische Fußballnationalmannschaft muss bei der WM wohl ohne eigene Fans in den US-Stadien auskommen. Laut iranischem Verband wurden die zugeteilten Tickets kurz vor Turnierstart wieder entzogen. Zuvor hatte es vor dem Hintergrund des Irankriegs schon andere Hürden gegeben, etwa bei den US-Visa. Die nächsten Nachrichten in einer Stunde.
4: 23:02, der Radio SAW Verkehrsservice. Das ist der schnellste im SAW-Land und aktuell ist nichts los. Alles gut, alles frei soweit. Flitzer, Blitzer stehen auf der A2 Richtung Berlin, Höhe Allerengersleben. Dann haben wir die A9 Richtung Berlin, Höhe Raststätte Köckern. A36 Richtung Braunschweig, Höhe Wernigerode Nord wird geblitzt. B71 am Ortsausgang Haldensleben Richtung Magdeburg. In Braunschweig Madamenweg, in Halle Fritz-Hoffmann-Straße steht ein Anhänger, Magistrale Höhe der Feuerwache und in der Paracelsus-Straße stadteinwärts. Soweit von uns. Habt ihr noch irgendwas gesehen? Staus, Blitzer, irgendwas anderes, was nicht auf die Straßen gehört? Dann klingelt doch gerne mal durch an der kostenfreien Service-Hotline. Das ist die 0800 1 630 630. Geht natürlich wie immer per WhatsApp auch. Alle Infos gibt's unter radio-saw.de. Wir wünschen euch eine gute Fahrt durchs SAW-Land. Ja, so heute Abend klingen die letzten Schauer ab, die ziehen soweit weiter und dann bleibt es auch trocken in der Nacht. Temperaturen, die sinken auf rund 7 Grad. Und wir schauen nach Weihhausen bei Wolfsburg, dort liegen wir aktuell bei 12 Grad. Morgen gibt es dann so einen freundlichen Mix aus Sonne und Wolken. Ab Nachmittag, da können vom Westen her einzelne Schauer oder kurze Gewitter auftreten. Temperaturen steigen auf 18 bis 20 Grad. Es ist kurz nach 23 Uhr und auch heute Abend, am späten Abend, bringen wir euch wieder Geschichten aus dem SAW-Land. Diesmal geht's in ein ruhiges Dorf im Jerichower Land, das plötzlich einfach zur Filmkulisse eines Bestseller-Romans wird. Wie fühlt sich das an, wenn Hollywood quasi vor der eigenen Haustür parkt? Wir haben mit einem Anwohner gesprochen und wirklich spannende Eindrücke bekommen. Mehr dazu gleich hier bei mir. Ich bin Patricia Fickert.

0: 23.13 Uhr, Wonderwall, Radio SRB ist hier am Abend. Hallo! Ja, vielleicht nicht die große Filmkulisse in Hollywood, aber das hier, Richard Land, hat die Wonderwall direkt vor der Haustür. Ja, Hollywood! Im Jerichower Land. Naja, fast. In Mangelsdorf, da wird gerade der Bestseller Über Menschen von Juli C. verfilmt. Und das mitten im Dorfleben, so zwischen Kirche, Höfen und Vereinshaus. Und als wäre das nicht schon Filmkulisse genug, spielt ein echtes Pfarrhaus sogar eine Hauptrolle als Drehort. Dort wohnt eigentlich Alexander Köppe und der hat ziemlich genau erlebt, wie aus dem ruhigen Dorf plötzlich ein Filmset wurde, als der Scouts vor der Tür stand.
1: Im April kam ein Location Scout auf uns drauf zu, der sich das Grundstück angucken wollte. Und man sagt, ja gut, guck's dir mal an. Und daraufhin hat sich so ergeben, dass die Filmcrew sich dafür entschieden hat, unser Haus für eine Filmproduktion zu nutzen. Ja, wir sind dann recht schnell mit die einig geworden und haben gesagt, okay, wir machen das Projekt mit.
0: Ihr seid erst im letzten Jahr im Oktober eingezogen, nach langer Sanierungszeit und jetzt schon wieder raus, damit die Filmcrew das übernehmen kann und das Haus erneut umgebaut wird. Was, wenn es aber am Ende euch gar nicht gefällt?
1: Die Filmcrew verändern halt so ein bisschen die Wandfarben, ja, Deckenfarben, die haben einen anderen Fußboden reingelegt und ja, es soll halt ein bisschen anders aussehen, als das jetzt war. Wenn es uns gefällt, können wir es natürlich auch lassen. Aber eigentlich bauen die es alles wieder so zurück, wie es am Anfang war, wo wir ihnen das übergeben haben.
0: Ja, und klar, ein bisschen was springt dabei auch für euch raus. Ihr macht das Ganze ja nicht ganz ohne Gegenleistung. Aber wie reagieren eigentlich die anderen im Dorf? Ist da eher so Neugier oder auch ein bisschen Chaos-Alarm?
1: Ja, also ist natürlich nicht nur für uns was, ist ja für das ganze Dorf was. Ist ein Highlight hier für Mangelsdorf, mal einen Kinofilm zu haben. Wahnsinn, wer hätte damit gerechnet vor noch ein paar Monaten, dass Mangelsdorf vielleicht bald in die Kinos kommt. Ne? Ja, das ganze Dorf merkt man auch, ist gut dabei und interessiert an der ganzen Sache.
0: Richtig cool. Wenn ihr also schon immer mal echte Filmset-Luft schnuppern wolltet, dann ab nach Mangelsdorf. Denn dort werden aktuell noch Statisten gesucht. Der Komparsen-Scout ist morgen Abend im Vereinshaus des Heimatvereins vor Ort. Ab 18 Uhr bekommt ihr dort natürlich alle Infos. Vielleicht seid ihr ja bald selbst Teil eines Kinofilms aus dem SRW-Land.

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4: Und damit ist es gleich 11:30. Wir schauen auf die Straßen. Der Radio SAW Verkehrsservice, der schnellste im SAW-Land. Und aktuell ist alles gut, alles frei soweit. Aber es wird noch geblitzt. Langsam fahren auf der A2 Richtung Berlin, Höhe Allerengersleben. Dann auf der A9 Richtung Berlin, Höhe Raststätte Köckern. A36 Richtung Braunschweig, Höhe Wernigerode Nord wird geblitzt. B71 am Ortsausgang Haldensleben Richtung Magdeburg. In Braunschweig, Madamenweg. In Halle, Fritz-Hoffmann-Straße, Magistrale Höhe der Feuerwache und in der Paracelsus-Straße, falls ihr stadteinwärts unterwegs seid. Habt ihr noch irgendwas entdeckt, irgendwas gesehen, Verkehrsbehinderung, Stau oder noch ein Blitzer? Seid so lieb, ruft uns gerne an, kostenfrei unter der 0801 630 630. Wir wünschen euch jetzt eine gute Fahrt durchs SAW-Land. Und wir messen in Ilsenburg bei Bad Harzburg 9 Grad. Ja, heute Abend und in der kommenden Nacht, da bleibt es soweit trocken, sieht gut aus. Temperaturen, die gehen runter auf etwa 7 Grad. Morgen wechseln sich dann Sonne und Wolken ab. Am Nachmittag, da sind dann vereinzelt Schauer oder kurze Gewitter möglich. Höchstwerte liegen bei 18 bis 20 Grad.
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4: Ich bin Patricia Pickert. Schönen Dienstagabend euch. James Arthur gibt's jetzt mit Blindside.

0: Finale des Dienstagabends. Ja, die einen liegen noch gemütlich auf der Couch, die anderen drehen vielleicht noch eine letzte Runde mit dem Hund, sitzen im Auto oder ihr seid auf dem Heimweg oder schieben noch eine Spätschicht, das gibt's ja auch. Egal wie eure letzten Minuten des Dienstags aussehen, schön, dass ihr noch mit dabei seid.
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0: Jetzt mit The Script, Hall of Fame, es ist 23.41 Uhr.

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1: Ich bin Gisa Weber. Guten Abend. Neuer Rekord bei den politisch motivierten Straftaten in Deutschland. Laut Bundeskriminalamt wurden letztes Jahr knapp 86.000 Fälle registriert, darunter gut 4.000 Gewalttaten. Mehr von Fabian Hoffmann.
2: Innenminister Dobrindt sagt, Gewalt nimmt in der linken und rechten Szene spürbar zu. Im linksextremen Bereich ist der Anstieg der Taten am größten. Die meisten Taten kommen weiter aus dem rechten Spektrum. BKA-Chef Münch sieht soziale Medien als Treiber für Hass und Hetze, die dann oft auch zu Gewalt in der realen Welt führen. Bundeskriminalamt und Innenministerium haben angekündigt, den Kampf gegen Extremismus weiter zu verstärken.
1: Nach dem großflächigen Stromausfall im baden-württembergischen Reutlingen läuft die Versorgung nun wieder größtenteils. Bei den Ermittlungen zu den Hintergründen gibt es allerdings noch keinen Durchbruch. Vermutlich stecken Brandstifter hinter dem Blackout. Bislang hat sich aber niemand zu der Tat bekannt. Tausende Menschen waren zum Wochenstart ohne Strom gewesen. Der Schaden allein bei den Stromversorgern geht in die Millionen. Erfurt ist die Stadt mit den glücklichsten Einwohnern in Deutschland. Das geht aus dem neuen Glücksatlas hervor. Jana Klonikowski mit den Einzelheiten.
3: Für das Städteranking des Glücksatlas wurde die Lebenszufriedenheit in den 40 größten deutschen Städten untersucht und dafür wurden auch die Einwohner befragt. Erfurt kann da vor allem mit günstigen Mieten, viel Grün und einer vergleichsweise guten wirtschaftlichen Lage punkten. Auf den Plätzen 2 und 3 folgen dann Augsburg und Düsseldorf. Schlusslicht in dem Ranking ist erneut Rostock. Der bisherige Spitzenreiter Kassel ist auf Platz 13 zurückgefallen. Warum, ist laut Studienautoren noch nicht ganz klar.
1: Mal eben eine Nachricht checken oder jemanden anrufen. Das Handy am Steuer ist für viele eine gefährliche Angewohnheit geworden. Laut einer ADAC-Umfrage hatte mehr als die Hälfte der Autofahrer während der Fahrt schon mal das Handy in der Hand. Das Unfallrisiko werde häufig unterschätzt, so der ADAC. Sophia und Noah bleiben in Deutschland die beliebtesten Babynamen. Das hat die Gesellschaft für deutsche Sprache mitgeteilt. Bei den Mädchen landen Emma und Emilia auf Platz 2 und 3. Bei den Jungs sind auch Matteo und Theo hoch im Kurs. Die deutschen Fußballerinnen haben auch ihr letztes Qualifikationsspiel für die kommende WM gewonnen. 2:0 stand es am Ende gegen Slowenien. Das Ticket für die WM nächstes Jahr in Brasilien hatten die DFB-Frauen schon vor der Partie sicher. Die nächsten Nachrichten in einer Stunde.
4: Es ist 0:02 Uhr, der Radio SAW Verkehrsservice, der schnellste im SAW-Land. Und aktuell ist nichts los, Flitzerblitzer stehen. Auf der A2 Richtung Berlin, Höhe Allerengersleben. Dann haben wir die A9 Richtung Berlin, Höhe Raststätte Köckern. A36 wird geblitzt Richtung Braunschweig, Höhe Wernigerode Nord. Dann haben wir die B71 am Ortsausgang Haldensleben Richtung Magdeburg. In Braunschweig wird geblitzt im Madamenweg. In Halle, Fritz-Hoffmann-Straße steht ein Anhänger, Magistrale Höhe der Feuerwache und in der Paracelsus-Straße stadteinwärts. Habt ihr noch Staus oder Blitzer im SAW-Land gesehen? Dann meldet uns das gern an der kostenfreien Service-Hotline. Das ist die 0800 1 630 630. Geht auch alles per WhatsApp. Alle Infos gibt's dazu unter radio-saw.de. Wir wünschen euch jetzt eine gute Fahrt durchs SAW-Land. Und wir schauen nach Gerwisch bei Magdeburg. Da liegen wir aktuell bei 12 Grad. Ja, in der Nacht, da lockert es jetzt zunehmend auf. Letzte Schauer, die ziehen ab. Danach bleibt es auch soweit trocken. Temperaturen, die können noch auf 7 Grad zurückgehen. Im Harz auf 6 und auf dem Brocken auf 4. Und heute über Tag erwartet uns dann so ein Mix aus Sonne und Wolken. Am Nachmittag, da können von Westen her so einzelne Schauer oder kurze Gewitter durchziehen. Also ganz so toll wird es leider nicht. Temperaturen erreichen dabei 18 bis 20 Grad, im Harz etwa 15 und auf dem Brocken rund 10. 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Auf dem Brocken rund 10. Super.

Der Radio SAW Verkehrsservice, der schnellste im SAW-Land. Auf der A2 Hannover Richtung Braunschweig ist in Höhe Kreuz Hannover Ost die Straße gesperrt und auf der A71 Erfurt-Sangerhausen ist der Schmücketunnel wegen Wartungsarbeiten gesperrt. Alle Verkehrsmeldungen auch immer aktuell auf radio-saw.de und in unserer App. Gute Fahrt durchs SAW-Land.

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1: Kygo featuring Khalid und Griffin. Save my love.

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1: Ich bin Gisa Weber. Die Diäten im Bundestag sollen dieses Jahr ausnahmsweise nicht steigen. Das haben Union und SPD beschlossen. Der Bundestag berät morgen erstmals darüber. Mehr von André Glatzel.
2: Mit dem Gesetzentwurf soll die automatische Anpassung der Abgeordnetengehälter in diesem Jahr ausgesetzt werden. Als Gründe werden die aktuelle Wirtschaftslage und die Haushaltsprobleme genannt. Union und SPD beugen sich damit aber auch dem Druck der Opposition, die Erhöhung auszusetzen. Die Abgeordnetendiäten sind an die Lohnentwicklung gekoppelt und werden im Juli angepasst. In diesem Jahr wären es damit fast 500 Euro mehr pro Monat gewesen.
1: Die US-Armee hat erneut Ziele im Iran angegriffen. Als Reaktion auf den Abschuss eines US-Hubschraubers bei einem Patrouillenflug in der Straße von Hormuz. Laut US-Präsident Trump habe sein Land gezwungenermaßen auf den iranischen Angriff reagieren müssen. Die Piloten des Hubschraubers konnten ihm zufolge gerettet werden. Sie blieben nach ersten Erkenntnissen unverletzt. Nur wenige Stunden zuvor hatte Trump noch erklärt, dass ein Abkommen zur Beendigung des Krieges zwischen den USA und dem Iran in greifbarer Nähe wäre. Letztes Jahr sind in Deutschland so viele politisch motivierte Straftaten registriert worden wie noch nie. Laut Bundeskriminalamt waren es knapp 86.000. Laut Innenminister Dobrindt hat sich die Zahl in den vergangenen 10 Jahren verdoppelt. Bei etwa der Hälfte der Straftaten waren es rechtsextreme oder rechte Täter. Den größten Anstieg gab es im linksextremen Bereich. Bei den Gewalttaten gab es dort ein Plus von fast 43% im Vergleich zu 2024. In keiner anderen deutschen Großstadt sind die Menschen so glücklich wie in Erfurt. Das zeigt der neue Glücksatlas. Die Stadt punktet vor allem mit günstigen Mieten und einer guten wirtschaftlichen Lage. Für das Glücksranking wurden die Einwohner in den 40 größten deutschen Städten befragt. Hinter Erfurt liegen Augsburg und Düsseldorf auf den Plätzen 2 und 3. Schlusslicht ist erneut Rostock. Insgesamt ist die Lebenszufriedenheit der Deutschen laut der Studie leicht gestiegen. Im Gegensatz zur Winter-WM in Katar vor 4 Jahren spielt Public Viewing jetzt wieder eine deutlich größere Rolle. Fast die Hälfte der Menschen hierzulande möchte die Spiele zusammen mit anderen verfolgen. So eine aktuelle Umfrage. Der Hotel- und Gaststättenverband spricht im Interview mit uns von einem Highlight, das für mehr Umsatz sorgt. Die nächsten Nachrichten in einer Stunde. Der Radio SAW Verkehrsservice, der schnellste im SAW-Land. Auf der A2 Hannover Richtung Braunschweig ist die Straße in Höhe Kreuz Hannover Ost gesperrt. Und die A71 Erfurt-Sangerhausen ist am Schmücketunnel in beiden Richtungen wegen Tunnelwartungsarbeiten gesperrt. Alle Verkehrsmeldungen auch immer aktuell auf radiosaw.de und in unserer App. Gute Fahrt durchs SAW-Land.
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Der Radio SAW Verkehrsservice, der schnellste im SAW-Land. Auf der A2 Hannover Richtung Braunschweig ist in Höhe Kreuz Hannover Ost die Straße gesperrt. Und die A71 Erfurt-Sangerhausen ist am Schmücketunnel in beiden Richtungen wegen Tunnelwartungsarbeiten gesperrt. Alle Verkehrsmeldungen auch immer aktuell auf radio-saw.de und in unserer App. Gute Fahrt durchs SAW-Land.

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1: Ich bin Gisa Weber. Eigentlich sollten die Bundestagsabgeordneten ab Juli rund 500 Euro mehr bekommen. Das will die Bundesregierung in diesem Jahr aber aussetzen. Der Bundestag berät morgen erstmals über einen entsprechenden Gesetzentwurf. Der sieht vor, dass die automatische Anpassung wegen der wirtschaftlichen Lage einmalig ausgesetzt wird. Union und SPD beugen sich damit auch dem Druck der Opposition. Die hatte mehrfach eine Aussetzung der Diätenerhöhung gefordert. Die Lage in Nahost kommt nicht zur Ruhe. Nach dem Abschuss eines US-Hubschraubers während einer Patrouille in der Straße von Hormuz hat die US-Armee erneut den Iran angegriffen. US-Präsident Trump hatte zuvor erklärt, dass sein Land gezwungenermaßen auf den Abschuss reagieren müsse. Letztes Jahr sind in Deutschland so viele politisch motivierte Straftaten registriert worden wie noch nie. Laut Bundeskriminalamt waren es knapp 86.000. Bei etwa der Hälfte der Straftaten waren es rechtsextreme oder rechte Täter. Den größten Anstieg gab es im linksextremen Bereich. Bundesinnenminister Alexander Dobrindt.
2: Das zeigt auch wiederholt deutlich, dass eine sehr große und die größte Gefahr natürlich vom Rechtsextremismus ausgeht. Eindrucksvoll aber wird klar, dass die linke Szene deutlich mobilisiert.
1: Der Tankrabatt wird wohl nicht verlängert. Union und SPD haben sich in einer Sitzung darauf geeinigt, die Steuersenkung zum Ende des Monats auslaufen zu lassen, berichtet der Fokus. Seit Anfang Mai hatte die Bundesregierung die Steuern auf Diesel und Benzin um 17 Cent verringert. Gekostet hat das wohl 1,6 Millionen Euro. Der italienische Astronaut Luca Parmitano nimmt als erster Europäer an einem Artemis-Flug der NASA teil. Die US-Raumfahrtbehörde hat jetzt die 4 Crewmitglieder der nächsten Mission vorgestellt. Ziel der Artemis-3-Mission ist es, Tests in der Erdumlaufbahn durchzuführen, die eine spätere Mondlandung vorbereiten sollen. Die DFB-Frauen haben ihr letztes Qualifikationsspiel für die WM kommendes Jahr in Brasilien gewonnen. Gegen den tabellenletzten Slowenien setzte sich die Mannschaft 2:0 durch. Für die Weltmeisterschaft qualifiziert hatte sich das deutsche Team schon.